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1: Zu Obwalden kommt ein Wanderer ums Leben. Die Gegendemo vom letzten Samstag zu Luzern könnte für gewisse Demonstranten ein Nachspiel haben. In Zürich hat es immer noch einen kilometerlangen Stau und zu Nacht fährt eine Frau in einen Baum.
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2: Ein Wanderer ist am Arvigrad zu Kerns abgestürzt und ums Leben gekommen. Kurz nach dem 1 am Morgen hat die Polizei eine Meldung bekommen, dass ein Mann von einer Wanderung nicht mehr zurückgekommen sei. Noch in der Nacht hat man dann die Suche nach einem 35-jährigen Tourist eingeleitet, schreibt die Kantonspolizei Obwalden. Am Morgen hat man den Mann dann unterhalb vom Arvigrad im Gebiet Reismattgraben tot aufgefunden. Die Berge waren wegen dem schwierigen Wetter und dem anspruchsvollen Gelände aufwendig. Die Luzerner Polizei wertet nach der Massfall-Demo und der Gegendemo vom letzten Samstag in der Stadt Luzern Bildmaterial von den Demos aus. Es haben mehrere Demonstranten gegeben, die sich vermummt haben, vor allem bei der Gegendemo, die von linken Kreisen organisiert worden ist. Das sagt die Luzerner Polizei gegenüber der Luzerner Zeitung. Die Demonstranten haben damit gegen ein Vermummungsverbot verstoßen und könnten je nachdem einen Busse bekommen. Auf der Autobahn zu Uri hat es heute vor dem Gotthard wieder einen längeren Stau gegeben. Schon am Morgen um 8 Uhr hat er eine Länge von 10 Kilometern gehabt. Erst am Nachmittag hat sich der dann langsam reduziert. Aktuell ist, wie wir gehört haben, noch 4 Kilometer lang. Die Autofahrer brauchen damit etwa 40 Minuten länger, schreibt der TCS. Betroffen sind mehrere Abschnitte zwischen Amsteg und Göschene. Und Sutznach ist eine Frau mit ihrem Auto in einen Baum hineingefahren. Die 38-Jährige ist letzte Nacht von Hinwil Richtung Reichenburg auf der A15 unterwegs gewesen, schreibt die Kantonspolizei St. Gallen. Sie hat dann die Ausfahrt Schmeriken nehmen, ist in der Rechtskurve aber von der Strasse abgekommen und dann in den Baum hinein. Die Polizei hat die Frau als fahrunfähig eingestuft. Sie hat den Fahrausweis müssen abgeben und man hat eine Blut- und Urinprobe von ihr genommen. Am Auto hat es einen Schaden von mehreren 1000 Franken geben.
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1: Ja, quer im Beck, fast schon Aprilwetter, das wir da momentan haben.
3: Ja, ganz genau. Das hat sich wirklich wie Aprilwetter angefühlt. Immer mal wieder Sonnenschein, dann mal wieder ein Regenguss, der hier durchgezogen ist. Jetzt am Abend sieht es aber gar nicht einmal so schlecht aus. Jetzt so draussen grillieren ohne Überdachung würde ich vielleicht nicht empfehlen. Für das ist es auch ein bisschen zu frisch, aber vielleicht noch einen kurzen Spaziergang oder so könnte man schon noch wogen. Den Regenschutz würde ich aber sicher mitnehmen, weil es zieht jetzt schon noch ein oder andere Schauer durch. Also sicher mal noch einen Blick aufs Radar werfen. Aber eben einen kurzen Spaziergang, wieso nicht? Die Luft ist nach dem Regen ja auch immer sehr frisch und angenehm.
1: Also das heisst, dann wird auch die Luft morgen sehr angenehm sein, weil es regnet morgen eigentlich auch die ganze Zeit.
3: Ja, ganz genau. In der Nacht das erste Mal, da war die trockene Phase ein bisschen länger. Aber auch dann kann man sich auf einen Regensprutz mal einstellen. Und eben, wie du es schon vorweggenommen hast, am morgigen Freitag und dann auch am Samstag, da geht es eigentlich in einem ähnlichen Stil weiter wie heute, nämlich wachsend bis stark bewölkt. Dazu ist auch immer mal wieder ein Regenguss mit dabei. Am Freitag ist es verbreitet nass. Am Samstag ist der Niederschlagsschwerpunkt schon eher entlang der Alpen. Und da tut es dann auch tagsüber aus Westen her so langsam auf. Die Temperaturen, die gehen noch spülen zurück, erreichen dann morgen gerade mal etwa 10 bis etwa 12 Grad. Am Samstag dann etwa 11 bis 12 Grad. Die Schneefallgrenze, die liegt dann noch auf etwa 1100 bis 1300 Meter.
1: Und dann kommt die Sonne wieder zurück, zumindest ein bisschen, kann man schon sagen, oder?
3: Ja, das kann man schon so sagen. Am Sonntag sieht es definitiv besser aus. Wenn wir also den Freitag und den Samstag hinter uns gebracht haben, dann kann man sich schon langsam wieder auf richtig Frühling einstellen. Ab dem Sonntag erwartet uns ein meist freundlicher Mix aus Sonne und Wolken. Höchstens in den Alpen kann es mal lokal einen Schauer geben. Sonst bleibt es aber trocken. Die Temperaturen sind dann auch wieder deutlich höher, so um die 15 Grad. Am Montag reicht uns wohl nochmal eine Mini-Störung. Da kann es nochmal ab und zu einen Schauer geben. Sonst ist es aber recht sonnig. Am Dienstag haben wir dann einen Mix aus Sonne und Wolken, vielleicht mal noch einen Regenguss mit dabei. Da sind sich die Modelle noch nicht ganz einig. Temperatur dann aber deutlich höher, so um die 20 Grad. Und spätestens ab Mittwoch haben wir dann jeweils recht sonniges Wetter mit Temperaturen um oder leicht über 20 Grad. Ein leicht erhöhtes Schauerrisiko besteht dann immer noch, vor allem in den Bergen. Aber sonst bleibt es dann trocken und warm.
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4: Fast 4,5 Stunden ist sie das Mal gegangen, die Glarner Landsgemeinde. Weil viele mitgemacht haben. Ja, jeder, der will, kann in den Landsgemeindering reingehen, reden und Abänderungsvorschläge machen. Sei es zur Prämienverbilligung, zu Finanzthemen oder zu der Strassenverkehrsabgabe. Lukas Palmer hat nach der Landsgemeinde gestern mit dem neuen Glarner Landamme, mit dem Markus Heer, geredet und ihn als erstes gefragt, was das denn die Landsgemeinde am Kanton Glarus bedeutet.
5: Die Landsgemeinde ist die DNA von unserem Kanton. Da wird wirklich politisch abgestimmt, da werden die Entscheidungen getroffen für die kommenden Jahre. Es ist immer bei einer Landsgemeinde eine ganz spezielle Stimmung in der Luft. Wir haben viele Junge, die schon früh politisiert werden. Kanton Glarus ohne Landsgemeinde ist für mich nicht vorstellbar.
6: Sie sind jetzt der neue Landamme. In den nächsten 2 Jahren haben Sie sogar die Landsgemeinde leiten. Was ist das für ein Gefühl?
5: Es ist ein riesiges Privileg, so eine Landsgemeinde leiten. Es ist wunderschön, das zu machen. Das Größte, was kleine Politiker erreichen kann. Aber es ist auch Verantwortung und man geht mit Respekt an so ein Amt her und an so eine Landsgemeinde. Umso schöner ist es, wenn es am Schluss im Großen und Ganzen gut rausgekommen ist.
6: Und wie ist es rausgekommen? Wie sind Sie zufrieden?
5: Ich bin froh, dass es keinen grossen Bock gegeben hat. Ich glaube, es war doch eine überraschend lange Landsgemeinde. Und von dem her habe ich eine Konzentration bis zum Schluss aufrechterhalten und meinte korrekt entschieden.
6: Wenn man jemandem das muss erklären, jemandem von auswärts, zum Beispiel so in 3 Worten, ja, wie kann man das erklären, die Landsgemeinde?
5: Direkt ist die Form von der Demokratie mit Einzelinitiativrecht, anderen Abänderungsmöglichkeiten. Also da macht wirklich das Volk noch die eigenen Gesetze für sich.
6: Wenn man schaut, wie da die Leute mitmachen, ist es auch noch schön. Es ist wahrscheinlich auch wichtig, dass nicht nur Politikerinnen und Politiker in Ring gehen, sondern eben auch, sage jetzt mal, ja, für ein Schlusszeichen, der Normalbürger.
5: Das ist sogar ganz entscheidend, dass Bürgerinnen und Bürger aufgehen, die kein politisches Amt haben. Und wir dürfen sagen, die müssen sich in aller Regel mit ihren Voten nicht hinter den Voten von Politikerinnen und Politikern verstecken. Die machen das wirklich hervorragend und so war es auch heute gewesen. Das waren sehr, sehr gute Voten gewesen.
6: Wenn da jemand von auswärts kommt, ist es eigentlich auch Werbung für das Glarnerland, oder?
5: Absolut. Für das Glarnerland, aber auch für die Schweiz, für Demokratie, die wir haben, in gerade in schwierigen Zeiten, ist das etwas Fantastisches, das wir dürfen nach Hause tragen, wo Leute friedlich können, miteinander um Sachen streiten, wo friedlich dann abstimmen und dann auch die Abstimmungsergebnisse akzeptieren. Das ist eine Qualität, wenn das überall so wäre, dann ging es der Welt viel, viel besser.
6: Also sollte die Welt ein bisschen das übernehmen vom Kanton Glarus?
5: Ich meine, die eine oder andere anschauen können Sie sicher.
6: Jetzt war der Bundeskanzler Viktor Rossi da, der Regierungsrat vom Kanton Aargau, Ratsleitung vom Wallis, vom Grossen Rat. Was sind so von diesen Rückmeldungen?
5: Also unsere Gäste sind begeistert. Das hat mir sehr gut gefallen, der Landsgemeinde. Sie haben den Tag genossen. Und ich glaube, das sind genau solche, die es dann auch wieder weitertragen. In ihre Kantone oder dann auf Bern im Bund. Und das macht uns natürlich auch jedes Jahr stolz, dass wir Gäste haben, wo wir dürfen das zeigen, was wir haben mit der Landsgemeinde.
6: Und ich habe gehört, der Unterschied zum Appenzell Innerrhoden, wo das ja auch noch hat, als einziger Kanton ausser ihr, dort kann man nicht so offen reden wie hier. Das ist noch der Unterschied.
5: Der Unterschied ist vor allem, dass man bei uns eben Gesetze alles kann, auch Abänderungsanträge machen, wenn man in Appenzell eigentlich nur Ja oder Nein kann sagen. Es ist noch lebhafter bei uns und die Einflussmöglichkeiten sind noch grösser bei uns als im Appenzell Innerrhoden. Aber natürlich auch die Appenzell haben eine gute, eine schöne Landsgemeinde und es ist auch nicht schlecht, dass wir nicht eine Kopie voneinander sind, sondern dass die Regeln haben, die für uns passen.
6: Und was eben auch dazu gehört, man sieht da ganz viele Leute, jung bis alt, die noch da bleiben. Die gehen alles andere als heim. Das ist wahrscheinlich auch das, was das noch auszeichnet, mit dieser Kölbe, die es da noch hat und so weiter.
5: Auch wenn das Politische ganz klar im Vordergrund steht, ist es so. Es ist auch ein Volksfest, das darf es auch sein. Wir dürfen auch nach einem strengen Landsgemeinsonntag miteinander feiern, auf den Tag anstoßen. Und es macht natürlich riesige Freude, wenn es so gutes Wetter ist wie heute, wenn so viele Leute unterwegs sind und miteinander Zeit verbringen.
6: Und natürlich eine Kalberwurst, die noch Pflicht ist.
5: Kalbenwurst ist ein grossartiges Essen. Ich freue mich jetzt auch auf meine Kalbenwurst und wünsche natürlich allen, die da waren, dass sie auch eine gute Kalbenwurst verwünscht haben.
4: Das sagt der neue Glarner Landamme, der Finanz- und Gesundheitsdirektor Markus Hirr, im Interview mit dem Lukas Palmer.
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Es ist 3.

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1: Am Mikrofon ist der Florian Pfister. Die Einbruchserie in Waffengeschäften im Kanton St. Gallen und im Kanton Schweiz ist geklärt. Im letzten Jahr sind drei Einbrüche in Waffengeschäften in Zwitterbach, in Gosau und im Ried im Muttital passiert. Die Kantonspolizei St. Gallen und Schweiz haben zusammen zwei junge Franzosen können ermitteln, sagt der Florian Schneider, Sprecher der Kantonspolizei St. Gallen.
2: Angefangen hat die Sache sehr speziell, nämlich mit einem Notruf, der auf Schweizer Kantonsgebiet eingegangen ist, nach einem Einbruch in ein Waffengeschäft in Ried, haben die beiden Einbrecher müssen einen Notruf absetzen, weil sie sich in unwegsamem Gelände verstiegen haben. Und so ist man dann auf die beiden Einbrecher gekommen. Nachher hat es aufwendige Ermittlungen gegeben, wo man dann schlussendlich diesen beiden Männern hat insgesamt können drei Einbrüche in Waffengeschäft nachweisen.
1: Täter sind über Social Media angeworben worden und sind im Kontakt mit Hintermännern gewesen. Die Ermittlungen zu diesen Hintermännern die laufen noch. Die Grünen wollen ihren Sitz in der Zürcher Regierung mit Martin Neukomm verteidigen. Die Partei hat ihn einstimmig für die nächsten Wahlen nominiert. Der Martin Neukomm ist seit 2019 Baudirektor vom Kanton Zürich. Seitdem hat er den 39-jährigen klimapolitischen Akzent gesetzt. Auch bei der Gleichstellung hat die Baudirektion Fortschritt gemacht, schreiben die Grünen. Die Wahlen im Kanton Zürich die sind dann knapp in einem Jahr. Die Zürcher Staatsanwaltschaft klagt den 64-jährigen Schweizer an. Der soll versucht haben, einen Gemeindemitarbeiter von Pfäffiken zu entführen. Dabei habe er mit einer Waffe gedroht. Außerdem habe der Mann geplant, den Gemeindemitarbeiter umzubringen. Darum wirft ihm die Staatsanwaltschaft unter anderem Freiheitsberaubung und Entführung sowie Vergehen gegen das Waffengesetz vor. Der Mann hat seine Taten zum Teil zugegeben. Er soll mehrere Jahre ins Gefängnis. Zum Eilen ist ein Mann bei einem Streit schwer verletzt worden. Einer von den beiden Afghanen hat beim Streit ein Messer für ihn genommen und zugestochen. Das Opfer ist in ein Spital gebracht und dort operiert worden, schreibt die Kantonspolizei Zürich. Sie hat den mutmaßlichen Täter verhaftet. Der Fall wird noch untersucht. Und die St. Galler Pflegeverbände sind mit ihren Beschwerden gegen die Regierung beim Bundesgericht abgeblitzt. Die Verbände haben sich gegen eine Sparmaßnahme der Regierung gewehrt, die jetzt Tagespauschalen für Heimkosten nicht angepasst kann. Die Heime sind darum mit undeckten Pflegekosten belastet, haben die Einsprecher kritisiert. Das hat das Bundesgericht anders gesehen und die Beschwerden abgewiesen. Die Verbände hoffen jetzt darauf, dass die St. Galler Regierung den Pflegetarif der Heime aufs nächste Jahr auftut.
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3: Ja, quer im Weg, fast schon Aprilwetter, das wir da momentan haben.
4: Ja, ganz genau. Das hat sich heute wirklich wie Aprilwetter angefühlt. Immer mal wieder Sonnenschein, dann mal wieder ein Regenguss, der hier durchgezogen ist. Jetzt am Abend sieht es aber gar nicht einmal so schlecht aus. Jetzt so draussen grillieren ohne Überdachung würde ich vielleicht nicht empfehlen. Für das ist es auch ein bisschen zu frisch, aber vielleicht noch einen kurzen Spaziergang oder so könnte man schon erwogen. Den Regenschutz würde ich aber sicher mitnehmen, weil es zieht jetzt schon noch den ein oder anderen Schauer durch. Also sicher mal noch einen Blick aufs Radar werfen. Aber eben einen kurzen Spaziergang, wieso nicht? Die Luft ist nach dem Regen ja auch immer sehr frisch und angenehm.
3: Also das heisst, dann wird auch die Luft morgen sehr angenehm sein, weil es regnet morgen eigentlich auch die ganze Zeit.
4: Ja, ganz genau. In der Nacht das erste Mal, da war die trockene Phase ein bisschen länger, aber auch dann kann man sich auf einen Regensputz mal einstellen und eben, wie du es schon vorweggenommen hast, am morgigen Freitag und dann auch am Samstag, da geht es eigentlich in einem ähnlichen Stil weiter wie heute, nämlich wachsend bis stark bewölkt. Dazu ist auch immer mal wieder ein Regenguss mit dabei. Am Freitag ist es verbreitet nass, am Samstag ist der Niederschlagsschwerpunkt schon eher entlang der Alpen und da tut es dann auch tagsüber aus Westen her so langsam auf. Die Temperaturen, die gehen noch spülen zurück, erreichen dann morgen gerade mal etwa 10 bis etwa 12 Grad. Am Samstag dann etwa 11 bis 12 Grad. Die Schneefallgrenze, die liegt dann noch auf etwa 1100 bis 1300 Meter.
3: Und dann kommt die Sonne wieder zurück, zumindest ein bisschen, kann man schon sagen, oder?
4: Ja, das kann man schon so sagen. Am Sonntag sieht es definitiv besser aus. Wenn wir also den Freitag und den Samstag hinter uns gebracht haben, dann kann man sich schon langsam wieder auf richtig Frühling einstellen. Ab dem Sonntag erwartet uns ein meist freundlicher Mix aus Sonne und Wolken. Höchstens in den Alpen kann es mal lokal einen Schauer geben. Sonst bleibt es aber trocken. Die Temperaturen sind dann auch wieder deutlich höher. So um die 15 Grad. Am Montag reicht uns wohl nochmal eine Mini-Störung. Da kann es nochmal ab und zu einen Schauer geben. Sonst ist es aber recht sonnig. Am Dienstag haben wir dann einen Mix aus Sonne und Wolken, vielleicht mal noch einen Regenguss mit dabei. Da sind sich die Modelle noch nicht ganz einig. Die Temperatur dann aber deutlich höher, so um die 20 Grad. Und spätestens ab Mittwoch haben wir dann jeweils recht sonniges Wetter mit Temperaturen um oder leicht über 20 Grad. Ein leicht erhöhtes Schauerrisiko besteht dann immer noch, vor allem in den Bergen. Aber sonst bleibt es dann trocken und warm.
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5: Fast 4,5 Stunden ist sie das Mal gegangen, die Glarner Landsgemeinde. Weil viele mitgemacht haben. Ja, jeder, der will, kann in den Landsgemeindering reingehen, reden und Abänderungsvorschläge machen. Sei es zur Prämienverbilligung, zu Finanzthemen oder zu der Strassenverkehrsabgabe. Der Lukas Palmer hat nach der Landsgemeinde gestern mit dem neuen Glarner Landamme, mit dem Markus Heer, geredet und ihn als erstes gefragt, was das denn die Landsgemeinde am Kanton Glarus bedeutet.
6: Die Landsgemeinde ist die DNA von unserem Kanton. Da wird wirklich politisch abgestimmt. Da werden die Entscheidungen getroffen für die kommenden Jahre. Es ist immer bei einer Landsgemeinde ganz eine spezielle Stimmung in der Luft. Wir haben viele Junge, die schon früh politisiert werden. Kanton Glarus ohne Landsgemeinde ist für mich nicht vorstellbar.
7: Sie sind jetzt der neue Landamme. In den nächsten 2 Jahren haben Sie sogar die Landsgemeinde dürfen leiten. Was ist das für ein Gefühl?
6: Es ist ein riesiges Privileg, so eine Landsgemeinde zu leiten. Es ist wunderschön, das zu machen. Das Größte, was kleine Politiker erreichen können. Aber es ist auch Verantwortung und man geht mit Respekt an so ein Amt her und an so eine Landsgemeinde. Umso schöner ist es, wenn es am Schluss im Großen und Ganzen gut rausgekommen ist.
7: Und wie ist es rausgekommen? Wie sind Sie zufrieden?
6: Ich bin froh, dass es keinen grossen Bock gegeben hat. Ich glaube, es war doch eine überraschend lange Landsgemeinde. Und von dem her habe ich eine Konzentration bis zum Schluss aufrechterhalten und meinte korrekt entschieden.
7: Wenn man jemandem das muss erklären, jemandem von auswärts, zum Beispiel so in 3 Worten, ja, wie kann man das erklären, die Landsgemeinde?
6: Direkt ist die Form von der Demokratie mit Einzelinitiativrecht, anderen Abänderungsmöglichkeiten. Also da macht wirklich das Volk noch die eigenen Gesetze für sich.
7: Wenn man schaut, wie da auch die Leute mitmachen, ist es auch noch schön. Es ist wahrscheinlich auch wichtig, dass nicht nur Politikerinnen und Politiker in Ring gehen, sondern eben auch, sage jetzt mal, ja, für ein Schlusszeichen, der Normalbürger.
6: Das ist sogar ganz entscheidend, dass Bürgerinnen und Bürger aufgehen, die kein politisches Amt haben. Und wir dürfen sagen, die müssen sich in aller Regel mit ihren Voten nicht hinter den Voten von Politikerinnen und Politikern verstecken. Die machen das wirklich hervorragend und so ist es auch heute gewesen. Das waren sehr, sehr gute Voten gewesen.
7: Wenn da jemand von auswärts kommt, ist es eigentlich auch Werbung für das Glarnerland, oder?
6: Absolut. Für das Glarnerland, aber auch für die Schweiz, für Demokratie, die wir haben, in gerade in schwierigen Zeiten, ist das etwas Fantastisches, das wir dürfen nach Hause tragen, wo Leute friedlich können, miteinander um Sachen streiten, wo friedlich dann abstimmen und dann auch die Abstimmungsergebnisse akzeptieren. Das ist eine Qualität. Wenn das überall so wäre, dann ginge es der Welt viel, viel besser.
7: Also sollte die Welt ein bisschen das übernehmen vom Kanton Glarus?
6: Ich meine, die eine oder andere anschauen können Sie sicher.
7: Jetzt war der Bundeskanzler Viktor Rossi da, der Regierungsrat vom Kanton Aargau, Ratsleitung vom Wallis, vom Grossen Rat. Was sind so von diesen Rückmeldungen?
6: Also unsere Gäste sind begeistert. Es hat ihnen sehr gut gefallen, der Landsgemeinde. Sie haben den Tag genossen. Und ich glaube, das sind genau solche, die es dann auch wieder weitertragen in ihre Kantone oder dann auf Bern im Bund. Und das macht uns natürlich auch jedes Jahr stolz, dass wir Gäste haben, wo wir dürfen das zeigen, was wir haben mit der Landsgemeinde.
7: Und ich habe gehört, der Unterschied zum Appenzell Innerrhoden, wo das ja auch noch hat, als einziger Kanton ausser ihr, dort kann man nicht so offen reden wie hier. Das ist noch der Unterschied.
6: Der Unterschied ist vor allem, dass man bei uns eben Gesetz alles kann, auch Abänderungsanträge machen, wenn man in Appenzell eigentlich nur Ja oder Nein kann sagen. Es ist noch lebhafter bei uns und die Einflussmöglichkeiten sind noch grösser bei uns als im Appenzell Innerrhoden. Aber natürlich auch die Appenzell haben eine gute, eine schöne Landsgemeinde und es ist auch nicht schlecht, dass wir nicht einfach eine Kopie voneinander sind, sondern dass die Regeln haben, die für uns passen.
7: Und was eben auch dazu gehört, man sieht hier ganz viele Leute, jung bis alt, die noch da bleiben, die gehen alles andere als heim. Das ist wahrscheinlich auch das, was das noch auszeichnet, mit dieser Kölbe, die es da noch hat und so weiter.
6: Auch wenn das Politische ganz klar im Vordergrund steht, ist es so. Es ist auch ein Volksfest, das darf es auch sein. Wir dürfen auch nach einem strengen Landsgemeinsonntag miteinander feiern, auf den Tag anstoßen. Und es macht natürlich riesige Freude, wenn es so gutes Wetter ist wie heute, wenn so viele Leute unterwegs sind und miteinander Zeit verbringen.
7: Und natürlich eine Kalberwurst, die noch Pflicht ist.
6: Kalbenwurst ist ein grossartiges Essen. Ich freue mich jetzt auch auf meine Kalbenwurst und wünsche natürlich allen, die da waren, dass sie auch eine gute Kalbenwurst verwünscht haben.
5: Das sagt der neue Glarner Landamme, der Finanz- und Gesundheitsdirektor Markus Hirr, im Interview mit dem Lukas Palmer.
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0: Schönen guten Morgen. 5 Grad messen wir. Zu Lungern, zu Lauen sind 6 Grad. Jetzt ist 5 Uhr.
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2: Die Schweiz scheidet im Halbfinale vom Eurovision Song Contest aus. Im zürcherischen Opfiken baut der Pharmakonzern viele Stellen ab. Und die Schweizer Eishockey-Nazi muss an der Heim-WM auf den Philipp Courage-Chef verzichten. Im Nachrichtenstudio wünscht einen guten Morgen der Renato Goethe. Am Eurovision Song Contest in Wien findet der Finale ohne die Schweiz statt. Die Tuna-Sängerin Veronika Fusaro ist mit ihrem Song Alice im Halbfinale ausgeschieden. Veronika Fusaro ist sehr enttäuscht.
3: Sie ist natürlich unfassbar verstanden. Eine riesengroße Enttäuschung. Tut ein bisschen weh, aber hey, es darf jetzt so. Am Morgen, übermorgen vielleicht noch ein bisschen. Aber ich glaube, ich habe meine Musik ganz vielen Leuten vorstellen und das ist ein riesengroßer Gewinn.
2: Auch Armenien, Aserbaidschan, Lettland und Luxemburg kamen gestern nicht weiter. Der Final des diesjährigen ESC findet morgen statt. Der japanische Pharmakonzern Takeda streicht an seinem Standort im zürcherischen Opfikon weitere Arbeitsplätze. Der Abbau betreffe bis zu 280 Stellen, sagte ein Konzernsprecher gegenüber Medien. Damit würde der Abbau rund einen Viertel des gesamten Personals von Takeda in Opfikon treffen. Bereits vor 2 Jahren hatte der Pharmakonzern ein großes Restrukturierungsprogramm aufgegleist, das den Abbau von etwa 4'000 Arbeitsplätzen weltweit vorsah. Für Opfikon wurde damals ein Abbau von bis zu 120 Stellen angekündigt. Bei den russischen Angriffen auf die ukrainische Hauptstadt Kiew sind mindestens 21 Menschen ums Leben gekommen. Darunter seien 3 Kinder, melden die staatlichen Rettungsdienste. Russland hat die Ukraine in den vergangenen Tagen mit hunderten Drohnen und Dutzenden Raketen angegriffen. In der Nacht auf Donnerstag war Kiew das Hauptziel der Angriffe. Ja, die Schweizer Nazi muss der Heim-WM auf den Philipp Courage-Chef von den San Jose Sharks verzichten. Der 26-jährige Stürmer kann wegen einer Krankheit nicht mitmachen, schreibt der Schweizer Eishockey-Verband. Die medizinischen Werte seien im Moment schlecht. Damit geht die Schweiz heute Abend nur noch mit 6 Spielern aus der NHL ins WM-Auftaktspiel gegen die USA. Ja, aber trotzdem, die Spieler freuen sich natürlich darauf, vor den eigenen Fans zu spielen. So auch der NHL-Stürmer Nino Niederreiter.
4: Ja, ist sicher sehr speziell. Und, ich kann mich noch erinnern, 2009, als ich da war, war sicher ein riesen Erlebnis. Ich war noch etwas jünger gewesen. Und dann im 2020 wäre die Idee gewesen, zum einen her. Dann ist Corona dazwischengekommen und jetzt ist sie endlich da und ich freue mich riesig drauf.
2: Das Auftaktspiel der Schweiz gegen die USA ist heute Abend um 20.08 Uhr in Zürich. Radio Zentral ist live mit dabei. Und dann zum Fußball: ein Dämpfer für den Meister Thun vor der Pokalübergabe im eigenen Stadion. Thuner verlieren das Berner Derby daheim gegen Ibe mit 3:8. Thuner haben sich das Leben mit 2 roten Karten selber schwer gemacht. St. Gallen gewinnt das Basel 3:1 und ist damit Vizemeister. Der FC Basel verpasst damit den Europacup-Platz. Und im Direktduell um den dritten Platz holt Lugano ein wichtiges 2:2 Unentschieden beim FC Sion. Damit hat Lugano in der letzten Runde am Wochenende alles in den eigenen Füßen.
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0: Viele Wolken und auch immer mal wieder Regen. Heute der Tag durch mit Temperaturen so um die 11 bis 12 Grad. Morgen sehr wechselhaft, alles dabei. Ein sonniger Abschnitt, zum Teil regnet es auch, vor allem am Nachmittag bei um die 12 Grad. Ein Mix aus Sonne und Wolken haben wir dann am Sonntag bei um die 17 Grad.
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0: 3 Minuten nach der 5, keine Meldung zum Durchgehen. Ich wünsche euch eine gute Fahrt.
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0: Mit eurem Radio mit Herz, eurem besten Wecker, was es gibt. Schön, dass ihr eingeschaltet. An dem Brückelfeiertag. Mein Name ist Christian Heijen.

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0: Einen schönen Freitagmorgen. Ein gutes Aufstehen wünsche ich mit Radio Zentral. Ja, es hätte nicht sollen sein, die Veronika Fusaro, die ist im ersten Halbfinale gestern ausgeschieden. Ja, was hat es für Gründe gegeben?
1: Man hat in der Halle gemerkt, es hat niemand richtig geklatscht und bei allen anderen Liedern ist es einfach abgegangen.
2: Letztes Jahr waren wir Gastgeber und dann wird es sich umso schwieriger, dass man weiterkommt. Weil dann geht man meistens ein bisschen vergessen, habe ich das Gefühl.
3: Zu wenig Tanzakt, zu wenig Action und vielleicht auch ein bisschen zu wenig Haut.
0: Wie die Stimmung zu Wien ist jetzt nach dem Ausscheiden von der Veronika Fusaro. Wir gehen jetzt nach der 6.

0: ist halb sechs.
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2: Mit dem Renato Goethe, guten Morgen miteinander. Am Eurovision Song Contest in Wien findet der Final ohne die Schweiz statt. Die Tuna-Sängerin Veronika Fusaro ist mit ihrem Song Alice im Halbfinal ausgeschieden. Veronika Fusaro ist sehr enttäuscht.
3: Sie ist natürlich unfassbar verstanden. Eine riesengroße Enttäuschung. Es tut ein bisschen weh. Aber hey, es darf jetzt so. Am Morgen, übermorgen vielleicht noch ein bisschen. Aber ich glaube, ich habe meine Musik ganz vielen Leuten vorstellen und das ist ein riesengroßer Gewinn.
2: Auch Armenien, Aserbaidschan, Lettland und Luxemburg kamen gestern nicht weiter. Der Final des diesjährigen ESC findet morgen statt. Und der japanische Pharmakonzern Takeda streicht an seinem Standort im zürcherischen Opfikon weitere Arbeitsplätze. Der Abbau betreffe bis zu 280 Stellen, sagte ein Konzernsprecher gegenüber Medien. Damit würde der Abbau rund einen Viertel des gesamten Personals von Takeda in Opfikon treffen.
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2: Ja, die Schweizer Nazi muss an der Heim-WM auf den Philipp Courage-Chef von den San Jose Sharks verzichten. Der 26-jährige Stürmer kann wegen seiner Krankheit nicht mitmachen, schreibt der Schweizer Eishockey-Verband. Die medizinischen Werte seien im Moment schlecht. Und zum Fußball noch. Ein Dämpfer für den Meister Thun vor der Pokalübergabe im eigenen Stadion. Thuner verlieren das Berner Derby gegen IB gegen Heime mit 3:8. Thuner hat sich das Leben mit zwei roten Karten selber schwer gemacht. St. Gallen gewinnt Basel 3:1 und ist damit Vizemeister. Der FC Basel verpasst damit den Europacup-Platz. Und im Direktduell um den dritten Platz holt Lugano ein wichtiges 2:2 Unentschieden beim FC Sion.
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4: Den ganzen Tag haben wir immer wieder Regen mit Temperaturen so um die 10 bis 11 Grad. Morgen alles ein bisschen dabei. Wir haben trockene Abschnitte, zum Teil zeigt sich sogar mal die Sonne. Es regnet aber auch immer mal wieder bei 12 Grad. Erst am Sonntag gibt es dann eine Wetterbesserung bei einem Mix aus Sonne und Wolken und um die 17 Grad.
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4: Gute Meldung. Ihr habt Freifahrt.

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0: 6 Grad messen wir zu Bristen, zu Benau sind es 5 Grad. Jetzt ist es 6.
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2: Die Schweiz scheidet im Halbfinale vom Eurovision Song Contest aus. Im zürcherischen Opfiken baut der Pharmakonzern viele Stellen ab. Und die Schweizer Eishockey-Nazi muss an der Heim-WM auf den Philipp Courachef verzichten. Im Nachrichtenstudio wünscht einen guten Morgen der Renato Goethe. Am Eurovision Song Contest in Wien findet der Finale ohne die Schweiz statt. Die Thuner Sängerin Veronika Fusaro ist mit ihrem Song «Alice» im Halbfinale ausgeschieden. Trotzdem sagt Veronika Fusaro:
3: «Merci allen, weil es eine coole Reise war, es hat Spass gemacht. Ich bin stolz auf die Performance, ich bin stolz auf den Song. Wieder aufstehen und weitermachen, weil eben, das Leben geht weiter. Eurovision ist cool gewesen, aber ich glaube mega fest an meine Musik und es kommt schon gut.»
2: Auch Armenien, Aserbaidschan, Lettland und Luxemburg kamen gestern nicht weiter. Der Final des diesjährigen ESC findet morgen statt. Der japanische Pharmakonzern Takeda streicht an seinem Standort im zürcherischen Opfikon weitere Arbeitsplätze. Der Abbau betreffe bis zu 280 Stellen, sagte ein Konzernsprecher gegenüber Medien. Damit würde der Abbau rund einen Viertel des gesamten Personals von Takeda in Opfikon treffen. Bereits vor 2 Jahren hatte der Pharmakonzern ein großes Restrukturierungsprogramm aufgelegt, das den Abbau von rund 4'000 Arbeitsplätzen weltweit vorsah. Für Opfikon wurde damals ein Abbau von bis zu 120 Stellen angekündigt. Bei den russischen Angriffen auf die ukrainische Hauptstadt Kiew sind mindestens 21 Menschen ums Leben gekommen. Darunter seien 3 Kinder, melden die staatlichen Rettungsdienste. Russland hat die Ukraine in den vergangenen Tagen mit hunderten Drohnen und Dutzenden Raketen angegriffen. In der Nacht auf Donnerstag war Kiew das Hauptziel der Angriffe. Ja, die Schweizer Nazi muss an der Heim-WM auf den Philipp Courachef von den San Jose Sharks verzichten. Der 26-jährige Stürmer kann wegen einer Krankheit nicht mitmachen, schreibt der Schweizer Eishockey-Verband. Die medizinischen Werte sind im Moment schlecht. Damit geht die Schweiz heute Abend nur noch mit 6 NHL-Spielern in ihrem Auftaktspiel gegen die USA. Trotzdem, der neue Trainer Jan Gadieu freut sich vor allem auch, dass es jetzt endlich losgeht.
4: Die Mannschaft ist bereit, hungrig und es war eine lange und schwierige Vorbereitung. Aber jetzt, wir konzentrieren uns auf den Sport und ich sehe, die Jungs sind wirklich zufrieden, da zu sein.
2: Spiel Schweiz gegen die USA ist heute Abend um 20.08 Uhr in Zürich. Radio Zentral überträgt das Spiel der Schweizer Nazi live. Und dann gehen wir noch zum Fußball. Ein Dämpfer für den Meister Thun vor der Pokalübergabe im eigenen Stadion. Thuner verlieren das Berner Derby daheim gegen IB mit 3-8. Thun hat sich das Leben mit 2 roten Karten selber schwer gemacht. Trotzdem freut sich der Thuner Topscorer Elmin Rastoder.
5: Vor allem jetzt, wo wir den Pokal in die Luft geschämt haben. Natürlich, es war eine Erlösung. Eben auf jeden Fall, als ich den Pokal gesehen habe. Wir haben uns vieles anderes vorgenommen, vor allem für das Spiel. 8 Goals im Berner Derby ist hart, aber eben, am Schluss vergessen wir das Spiel.
2: St. Gallen gewinnt Basel 3-1 und ist damit Vizemeister. Und im Direktduell um den 3. Platz holt Lugano ein wichtiges 2-2 Unentschieden beim FC Sion.
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6: Viele Wolken den ganzen Tag. Auch immer mal wieder Regen bei Temperaturen so um die 10 bis 11 Grad am Nachmittag. Morgen eigentlich alles dabei. Trocknige Phase, aber auch ab und zu wieder Regen. Vor allem am Nachmittag. Temperaturen morgen dann so um die 12 bis 13 Grad. Erst am Sonntag gibt es eine Wetterbesserung bei einem Mix aus Sonne und Wolken bei bis zu 17 Grad.
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6: Kurz und knapp, keine Meldung. Ich wünsche eine gute Fahrt.
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6: Ja, schönen guten Morgen. Wünsche ich euch, die einen von euch sind noch im Bett, geniessen vielleicht sogar den Brückli Freitag. Andere von euch sind auf dem Weg zum Arbeiten. Wir begleiten euch, egal wo ihr seid, und hoffen, dass das Lied heute Abend ein paar Mal läuft. Ja, der Goalsong von der Schweizer Eishockey-Nationalmannschaft. Zweite Time-WM starten mit dem Spiel gegen die USA. Wir sind für euch dann live dabei. Wie es ist, dabei zu sein und mit Vorbereitung läuft für das grosse Anlass. Für unseren Eishockey-Reporter, der René Wicki, verratet sie uns dann nach der Nacht. Einen schönen Freitag wünscht euch der Christian Eier.

0: 12 von 12 Punkten hat Büro, wenn er dann am ersten Mal dabei gewesen wäre. Der Cheeren auf Radio Zentral an dem Freitagmorgen, am Brückli-Freitag, wo der ein oder andere von euch vielleicht noch daheim ist und gar nicht arbeiten. Wir haben jetzt 10 Minuten nach der 6. Ja, der Traum für die Veronika Fusaro, der ist geplatzt. Die Schweiz hat es nicht im Finale vom Eurovision Song Contest geschafft. Ja, ESC-Reporter Johnny König, schlägt das Büch in Wien dann auf die Stimmung?
1: Hey, nein, irgendwie nicht. Also klar, es ist schade. Und die Veronika Fusaro sagt deutlich,
2: «Scheiss natürlich um unfassbar fest an.»
1: Aber die Schweizer Fans, die extra mit auf Wien gereist sind, die machen gute Miene zum bösen Spiel.
3: Jetzt sind wir seit 2019 jedes Jahr dabei gewesen. Jetzt sind wir es wieder ein Jahr lang mal nicht. Das ist okay.
1: In der Stadthalle selber ist die Stimmung während dem Auftritt wirklich mega gut gewesen. Die Leute sind abgegangen. Und auch nach der Show, da haben die Fans die Schweizer Fahne nicht klangheimlich irgendwo im Hosensack versteckt, sondern die sind mit Stolz aus dieser Halle gelaufen.
0: Ja, und gleich heisst jetzt morgen das grosse Finale. Und das ohne die Schweiz.
1: Ja, müssen wir uns etwas Neues suchen zum Anführen. Da mal ein paar Vorschläge.
4: Finnland ist noch ein Favorit. Bin ich auch dabei, also wir gehen dich gerne nach Finnland nächstes Jahr.
5: Also ganz ehrlich, Australien. Wahnsinns-Choreografie, Wahnsinns-Song. Ich hab jetzt noch einen Ohrwurm.
1: Ja, Finnland und Australien müssen wir definitiv auf dem Schirm haben. Die sind ganz weit oben bei den Buchmachern.
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0: Musik, wo unser Herz doch einfach erwärmt. Ricky Poveri an diesem Freitagmorgen. Wir haben jetzt 20 ab 6.
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0: Ja, Rita Vögeli, was für Wetter erwartet uns?
2: Auch heute am Freitag liegen wir im Einflussbereich von einer flachen Tiefdruckzone. Entsprechend präsentiert sich eben auch der heutige Tag oft grau. Die Sonne ist ein seltener Gast und zeitweise kommt es auch gut regnen oder schneien nach wie vor in der Höhe. Die Schneefallgrenze ist um die 1100 bis 1400 Meter. Dementsprechend ist es auch weiterhin sehr kühl für die Jahreszeit mit Maximaltemperaturen um die 11 Grad heute am Nachmittag. Am Wochenende geht es langsam ein bisschen rauf mit den Temperaturen. Der Samstag auch noch sehr wechselhaft mit Regengüssen und Schneeschauer ab 1200 bis 1500 Meter. Am Sonntag ist es aber dann zum Teil sonnig und oft auch trocken. Immerhin dann bis 16 bis 17 Grad.

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2: Es ist halb sieben.
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3: Mit dem Renato Goethe, guten Morgen miteinander. Am Eurovision Song Contest in Wien findet der Final ohne die Schweiz statt. Die Tuna-Sängerin Veronika Fusaro ist mit ihrem Song Alice im Halbfinal ausgeschieden. Veronika Fusaro ist sehr enttäuscht.
4: Sie ist natürlich unfassbar verstanden. Eine riesengroße Enttäuschung. Es tut ein bisschen weh. Aber hey, es darf jetzt so. Am Morgen, übermorgen vielleicht noch ein bisschen. Aber ich glaube, ich habe meine Musik ganz vielen Leuten vorstellen und das ist ein riesengroßer Gewinn.
3: Der Final des diesjährigen ESC findet morgen statt. Der japanische Pharmakonzern Takeda streicht an seinem Standort im zürcherischen Opfikon weitere Arbeitsplätze. Der Abbau betreffe bis zu 280 Stellen, sagte ein Konzernsprecher gegenüber Medien. Damit würde der Abbau rund einen Viertel des gesamten Personals von Takeda in Opfikon treffen. Und beim Staatsbesuch von Donald Trump in China zeichnet sich ein Großauftrag für den Flugzeugbauer Boeing ab. US-Präsident Donald Trump bestätigte in Peking, dass umfangreiche Bestellungen aus China erwartet würden, um das US-Handelsdefizit zu verringern. Die Rede ist von bis zu 200 Boeing-Maschinen, die China bestellen könnte.
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3: Schweizer Nazi muss an der Heim-WM auf den Philipp Kurachev von den San Jose Sharks verzichten. Der 26-jährige Stürmer kann wegen einer Krankheit nicht mitmachen, schreibt der Schweizer Eishockey-Verband. Damit geht die Schweiz heute Abend nur noch mit 6 NHL-Spielern ihres WM-Auftaktspiel gegen die USA. Radio Zentral ist live mit dabei.
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2: Den ganzen Tag haben wir viele Wolken, auch immer mal wieder Regen bei Temperaturen am Nachmittag so um die 11 bis 12 Grad. Morgen ein bisschen wechselhaft, Temperaturen bleiben im ähnlichen Bereich wie heute. Es gibt aber auch ab und zu trockene Phasen, vor allem am Nachmittag aber auch Regen wieder möglich. Erst am Sonntag eine Wetterbesserung bei einem Mix aus Sonne und Wolken und um die 17 Grad.
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2: 2 Minuten nach der halben 7. Ich habe keine Meldung. Ich wünsche eine gute Fahrt.
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3: Da gehen wir in Kanton Schweiz zuerst. Ein älterer Arzt aus dem Kanton Schweiz ist wegen verbotener Pornografie verurteilt worden. Laut Strafbefehl hat er einen Text über sexuelle Erlebnisse von minderjährigen Buben geschrieben und dann in einem Flugzeug bearbeitet. Den Text hat er an niemanden weitergeschickt, schreibt die Zeitung Bote der Urschweiz. Der etwa 75-jährige Arzt hat außerdem 2 Pornos in einem Telegram-Chat bekommen und abgeladen. Es geht um Kinder und Tiere. Der Arzt ist zu einer Busse von über 3'200 Franken verurteilt worden. Dazu kommen die Verfahrenskosten von über 6'000 Franken und eine bedingte Geldstrafe. Ein Berufsverbot hat der Mann nicht bekommen. Feusisberg bleiben die Kirchenglocken in der Pfarrkirche St. Jakobus ab dem Montag stumm. Während 4 Monaten läuten die Glocken nicht. Grund dafür sind die Sanierungsarbeiten am Glockenstuhl. Zu den 4 bestehenden Glocken kommt ein 5. dazu, schreibt die Zeitung Marca-Zeiger. Die neue Glocke wird im Sommer zu Aarau gegossen und wird dann im September in den Kirchenturm gezogen. Ein Ereignis, das in Feusisberg vor über 240 Jahren zum letzten Mal gegeben hat. Das ganze Projekt kostet insgesamt 340'000 Franken. Wir gehen in den Kanton Zug. Die Planung für das Bahnmaterial zu Baar ist ein Schritt weiter. Dort sind unter anderem ein neues Altersheim und über 100 Wohnungen geplant. Die Bevölkerung kann sich zu diesen Plänen äussern. Die Rückmeldungen werden jetzt geprüft, schreibt die Gemeinde Baar. Bis zum Baustart geht es aber noch ein bisschen. Es braucht noch mehrere politische Entscheidungen dazu. Zuerst muss die Bevölkerung von der Zuger Gemeinde in einem Monat an der Urne über die Ortsplanungsrevision abstimmen. Am Schluss wird dann auch noch über den fertigen Bebauungsplan an der Urne entschieden. Luzerner Gemeinden kommen Tipps über, wie sie mit den Folgen vom Klimawandel umgehen können. Der Kanton Luzern hat einen neuen Leitfaden herausgegeben. In dem steht unter anderem, wie die Gemeinden ihre Siedlungen runterkühlen können oder vor Überschwemmungen schützen. Der Kanton Luzern betont, dass wir viele Massnahmen mit einem vergleichsweise kleinen Aufwand umsetzen und dabei die Lebensqualität steigern. Und im Museum Luzern ist jetzt die nationale Wanderausstellung «Versorgt, verdingt, vergessen» zu sehen. Es geht um die fürsorgerische Zwangsmassnahme. Bis in die 80er Jahre sind hunderttausende Menschen in der Schweiz gegen ihren Willen in Heim und Anstalten untergebracht worden oder in Pflegefamilien verdingt worden. Ihnen wird jetzt ein Gesicht geben. Die Ausstellung sei ein wichtiger Teil der Aufarbeitung, sagt Detlef Vögeli, Kurator der Nationalen Wanderausstellung.
6: Das ist ja Teil von dieser Wiedergutmachungsinitiative, die gestartet wurde, die Ausstellung. Und was auch der Tenor ist, wiedergutmachen kann man das nicht. Aber man kann den Betroffenen irgendwie eine Würde zurückgeben. Und das ist vielleicht das, wenn das würde gelingen, dass die Ausstellung den Betroffenen Würde zurückgeben, in einer Form rehabilitiert, ich glaube, dann wäre schon viel geleistet.
3: Die Wanderausstellung «Versorgt, verdingt, vergessen» ist noch bis im Oktober im Museum.

Schönen Freitagmorgen wünsche ich euch und ich lade euch jetzt ein, Schlaumeier zu werden und 150 Franken zu gewinnen. 0848 82 46 46. Das ist die Nummer zu mir im Studio. 0848 82 46 46.

0: Einfach der beste Wecker, den haben wir für euch da. Es ist Viertel vor Sydney.
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0: Ja, und gar kein Wecker hat heute den Guido Imhof gebraucht vom Ried Mutital. Er hat nämlich frei Brückentag genommen. Guten Morgen, Guido.
2: Ja, morgen.
0: Guido, jetzt hast du frei heute. Was hast du für Plan?
2: Ich gehe noch ein bisschen einkaufen, mache hier im Haus mit der Junior einen kleinen Umbau und schliesse den vielleicht ein bisschen raus.
0: Der Tag ist also ein bisschen reserviert und am Abend lässt den Fernseher für das Eishockey-Spiel.
2: Heute Abend sollte er eigentlich laufen.
0: Hast du schon einen Tipp für uns, was da die Schweiz gegen die USA zeigt?
2: Ja, das wäre schon ein knappes Resultat, ne? Denken wir eigentlich.
0: Aber schon eher für die Schweiz, oder denkst du, es könnte sogar auf die andere Seite kippen? Das schon.
2: Nein, da war
0: ist gut. Ja. Drücken wir die Daumen. Wir sind ja an jedem Schweizer Spiel live dabei. Und ja, die Schlaumeier-Kategorie, da geht es auch. Die eine um die okay WM, die andere um den ESC-Sieger. Welche darf es sein?
2: Eishockey.
0: Dort ist die Schweiz eben heute im Rampenlicht, einmal was den E-Sport anbelangt. Mit dem Spiel Schweiz gegen die USA geht es heute Abend auch für die Schweiz los, um 8:30 Uhr. Die Austragungsorte sind ja zu Zürich und zu Freiburg. Und ich möchte jetzt von dir wissen, in welchem Stadion spielen denn die Schweizer in Zürich? A. Im Hallenstadion, B. in der Swiss Life Arena oder C. in der Holz-Dübendorf? Du hast 10 Sekunden Zeit.
2: Ich meine, Swiss Life Arena heisst es.
0: Ja, du hast jetzt gerade 10 Sekunden gebraucht. Richtig. Also, ein Eishockey-Kenner, auch wenn es darauf ankommt, in welchem Stadion die Schweiz spielt. Da weisst du auch schon Bescheid. Dann wünsche ich dir einen ganz schönen Tag. Wir drücken die Daumen, dass die Schweiz heute einen guten Start einlenkt und gratuliere dir zu diesen 150 Franken.
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haben sich zwei gefunden. Die Elton John und Britney Spears. 9 Minuten vor der 7. Ja, und der Vorteil, auch wenn ihr arbeiten müsst, weil der eine oder andere halt heute frei hat oder frei macht wegen der Brücke, gibt es fast keine Verkehrsmeldung, beziehungsweise gar keine, die ich da durchgeben kann. Ich wünsche eine gute und eine sichere Fahrt.

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2: Sieben Grad messen wir die Schnittstel, 8 Grad Znepiken. Guten Morgen, jetzt ist 7.
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3: Die Schweiz scheidet im Halbfinale vom Eurovision Song Contest aus. Im zürcherischen Opfiken baut der Pharmakonzern viele Stellen ab. Und Schweizer Eishockey-Nazi muss an der Heim-WM auf den Philipp Kurachev verzichten. Im Nachrichtenstudio wünscht einen guten Morgen der Renato Götte. Der japanische Pharmakonzern Takeda streicht an seinem Standort im zürcherischen Opfikon weitere Arbeitsplätze. Der Abbau betreffe bis zu 280 Stellen, sagte ein Konzernsprecher gegenüber Medien. Damit würde der Abbau rund einen Viertel des gesamten Personals von Takeda in Opfikon treffen. Bereits vor zwei Jahren hatte der Pharmakonzern ein großes Restrukturierungsprogramm aufgelegt, das den Abbau von etwa 4000 Arbeitsplätzen weltweit vorsah. Für Opfikon wurde damals ein Abbau von bis zu 120 Stellen angekündigt. Bei den russischen Angriffen auf die ukrainische Hauptstadt Kiew sind mindestens 21 Menschen ums Leben gekommen. Darunter seien drei Kinder, melden die staatlichen Rettungsdienste. Russland hat die Ukraine in den vergangenen Tagen mit hunderten Drohnen und Dutzenden Raketen angegriffen. In der Nacht auf Donnerstag war Kiew das Hauptziel der Angriffe. Und zum Schluss noch diese Meldung. Am Eurovision Song Contest in Wien findet der Final ohne die Schweiz statt. Die Thuner-Sängerin Veronika Fusaro ist mit ihrem Song «Alice» im Halbfinal ausgeschieden. Trotzdem sagt Veronika Fusaro:
4: «Merci allen, weil es war eine coole Reise, es hat Spass gemacht. Ich bin stolz auf die Performance, ich bin stolz auf den Song. Wieder aufstehen und weitermachen, weil eben, das Leben geht weiter. Eurovision ist cool gewesen, aber ich glaube mega fest an meine Musik und es kommt schon gut.»
3: Auch Armenien, Aserbaidschan, Lettland und Luxemburg kamen gestern nicht weiter. Der Final des diesjährigen ESC findet morgen statt.
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3: Schweizer Nazi muss an der Heim-WM auf den Philipp Kurachev von den San Jose Sharks verzichten. Der 26-jährige Stürmer kann wegen einer Krankheit nicht mitmachen, schreibt der Schweizer Eishockey-Verband. Die medizinischen Werte seien im Moment schlecht. Damit geht die Schweiz heute Abend nur noch mit 6 NHL-Spielern in ihres WM-Auftaktspiel gegen die USA. Trotzdem, die Spieler freuen sich darauf, natürlich vor den eigenen Fans zu spielen. So auch der NHL-Stürmer Nino Niederreiter.
6: Ja, es ist sicher sehr speziell und ich kann mich noch erinnern, 2009, als ich da war, war es sicher ein riesen Erlebnis gewesen. Ich bin noch etwas jünger gewesen und dann im 2020 wäre die Idee gewesen, zum einen her. Dann ist Corona dazwischengekommen und jetzt ist sie endlich da und ich freue mich riesig drauf.
3: Spiel Schweiz gegen die USA ist heute Abend um 20.08 Uhr in Zürich. Radio Zentral übertragen das Spiel von der Schweizer Eishockey-Nazi live. Und dann noch eine Meldung vom Fußball. Ein Dämpfer für den Meister Thun vor der Pokalübergabe im eigenen Stadion. Thuner verlieren das Berner Derby daheim gegen IB mit 3:8. Thun hat sich das Leben mit zwei roten Karten selber schwer gemacht. Trotzdem freut sich der Thuner Topscorer Elmin Rastoder.
7: Vor allem jetzt, wo wir den Pokal in die Luft geschämt haben. Natürlich, es war ja, eine Erlösung. Eben auf jeden Fall, als ich den Pokal gesehen habe. Wir haben uns vieles anderes vorgenommen, vor allem für das Spiel. 8 Goals im Berner Derby ist hart, aber eben, am Schluss vergessen wir das Spiel.
3: St. Gallen gewinnt Basel 3:1 und ist damit Vizemeister. Und im Direktduell um den dritten Platz holt Lugano ein wichtiges 2:2 Unentschieden beim FC Sion. Lugano hat damit in der letzten Runde am Wochenende alles in den eigenen Füßen.
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2: Mit dem Rito Vögeli.
8: Auch heute am Freitag liegen wir im Einflussbereich von einer flachen Tiefdruckzone. Entsprechend präsentiert sich eben auch der heutige Tag oft grau. Die Sonne ist ein seltener Gast und zeitweise kommt es auch zu regnen und schneien nach wie vor in der Höhe. Die Schneefallgrenze ist um die 1100 bis 1400 Meter. Dementsprechend ist es auch weiterhin sehr kühl für die Jahreszeit mit Maximaltemperaturen um die 11 Grad heute am Nachmittag. Am Wochenende geht es langsam ein bisschen darauf mit den Temperaturen. Der Samstag auch noch sehr wechselhaft mit Regengüssen und Schneeschauer ab 1200 bis 1500 Meter. Am Sonntag ist es aber dann zum Teil sonnig und oft auch trocken. Immerhin dann bis 16 bis 17 Grad.
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2: 4 ab 7. Ich habe gemerkt, dass der eine oder andere frei hat. Ich habe nämlich keine Meldung. Ich wünsche eine gute Fahrt.
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2: Wir sind mit drin in diesem langen Auffahrtswochenende. Die einen von uns sind fleissig am Arbeiten, andere erst am Aufstehen. Ja, was steht denn bei euch an?
9: Chillen. Nichts machen, wirklich.
10: Ich nehme so, wie es kommt. Einen Tag nach dem anderen.
2: Ja, falls ihr gleich noch etwas machen wollt. Wir haben Tipps für Musikliebhaber, Sportfans und Geniesser in rund 8 Minuten. Zurücklehnen. Geniessen. Okay, die Sonne habt ihr jetzt nicht vor euch, aber ihr könnt es ja im Kopf vorstellen mit dem Lied von Laidback. Schönen Freitag wünscht der Christian Eier.

0: Schönen guten Morgen mit euch am Radio mit Arzt. Wir haben 12 Minuten nach der 7. Ja, und ihr habt es sicher auch gemerkt, weniger Verkehr, vielleicht auch ein bisschen weniger Stress und irgendwie ein bisschen bessere Laune. Es hat sicher auch damit zu tun, dass der ein oder andere von uns halt auch frei hat nach dem gestrigen Auffahrtsdunstig. Vielleicht sind ihr sogar noch im Pyjama und vielleicht sind ihr auch schon überlegen, was ihr spontan könnt machen. Ja, Evelyn Lehmann, es läuft ja einiges bei uns im Zentralland.
1: Ja, endlich geht sie los, die Eishockey-WM in der Schweiz. Und da gibt es in der Region auch diverse Public Viewings. Das Spiel von der Schweiz gibt es auch immer auf der Terrasse vom Bahnhöfli Zursee, freut sich der Geschäftsführer, der Paddy Purchert.
2: Das erste Mal. Es ist nur 10 Tage Unterschied zwischen dem Finale der Weltmeisterschaft und dem Eröffnungsspiel von der Fußball-WM. Und das passt eigentlich gerade gut rein, wenn man es aufstellt. Und Nachfrage doch sehr gross ist, weil wir in Zursee auch eine gute Community haben von Hockeyspielern.
1: Auch im Freiraum Zug gibt es das Spiel live zu sehen oder im Minigolf Lido Luzern laufen während der Eishockey-WM die Bildschirme draussen. Und in der Stadt Zürich gibt es die offizielle Fanzone. Das erste Spiel von der Schweizer Nazi ist heute Abend um 20.08 Uhr gegen Amerika. Radio Zentral übertragt das Spiel live. Vom Eis ab ins Segmel, das grösste Zürcher Schwingfest, kommt wieder ins Säuliamt, und zwar nach Mettmerstetten. Schon morgen geht's los mit dem Nachwuchsschwingfest. Am Sonntag ist dann das 116. Zürcher Kantonalschwingfest. Schwingfans kommen aber auch zu Brunnen auf ihre Kosten, am 102. Schweizer Kantonalen Schwing- und Alplerfest. Auch da sind am Samstag die Kleinen und am Sonntag die grossen Schwinger im Einsatz. Und das vor einer einmaligen Kulisse, schwärmt Dani von Neu, ehemaliger Schwingexperte von Radio Zentral und jetzt Medienchef für das Schweizer Kantonale.
3: Es ist gleich auf älteren Tribüne, als man sitzt. Entweder sieht man die wunderbaren Mieten oder man schaut dann Richtung Stoss von Alpstock. Oder die, die auf den Ehrentribünen sitzen, die schauen Richtung See, Vierwaldstätter See. Und die anderen schauen Richtung Rigi Hochfluh, Urmi Bergmassiv. Also eine einmalige Kulisse, die sich hier bietet, zu Brunnen.
0: Also Sportliche haben wir jetzt mal abgedeckt. Was gibt es da für Geniesser?
1: Durchschneiden, degustieren und entdecken. Dann ab an die Einheimische Nidwalden. Die läuft bis am Sonntag mit über 200 Ausstellern auf dem härteren Areal zu Ennetbürgen. Unsere Zukunft ist heute das Motto beim Thementag, erklärt der Vize-OKP Ivan Zumbühl.
4: Da haben wir ein Team von jungen, motivierten Leuten gefunden. Wir haben gesagt, ja, wenn wir etwas für die Jungen machen, ist das vielleicht nicht ganz so cool. Sondern wir haben gesagt, ja, wir wollen etwas von Jungen für Junge machen. Und so ist ein Team von jungen Leuten, von jungen Personen zusammengekommen, die uns da unterstützen, die gewisse Sachen vom Rahmenprogramm zusammengestellt haben und das auch managen vor Ort.
1: Trocken bleiben ihr sicher auch in den Museen. Am Wochenende putzen die sich gerade noch mehr raus, rund um den Internationalen Museumstag. So könnt ihr zum Beispiel morgen und am Sonntag gratis ins Anna-Göldi-Museum zu Eneda im Glarnerland. Der Prozess gegen die Anna-Göldin steht auch dann im Mittelpunkt.
0: Jetzt fehlt noch das Musikalische. Das ESC-Final zu Wien, das ist mir dann allerdings schon ein bisschen zu weit weg.
1: Echte Musik gibt es das ganze Wochenende in Biel. Dort läuft seit dem Mittwoch das 35. Eidgenössische Musikfest. Heute hat die Brassband von der Musikgesellschaft Reide ihren grossen Auftritt. Das Ziel ist klar, sagt Präsidentin Esther Hofer.
5: Ein Treffen mit vielen anderen Bands und Formationen aus den verschiedensten Kantonen. Und das, denke ich, ist das Hauptziel, dass man gute Musik, gute Kameradschaft hat, wo man miteinander lebt an diesen Tagen.
1: Aber auch fürs Publikum gibt es einen Haufen, und zwar viel Musik auf diversen Plätzen. Vor 5 Jahren hat es wegen Corona kein Musikfest gegeben. Darum haben die Fans 10 Jahre müssen warten und die Vorfreude ist noch grösser. Das Motto «Musik verbindet» passt natürlich perfekt. Musik gibt es auch auf dem Schiff. 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

0: an einem Freitagmorgen. Es ist 20 ab 7.
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0: Ja, Zentral Meteorologe Reto Vögeli. Wir haben ja die Eisheilige in diesen Tagen und heute ist die kalte Sophie dran. Und ja, die haltet jetzt also wirklich Wort und bringt uns immer wieder Regen.
2: Ja, guten Morgen miteinander. Definitiv, es ist vor allem ja die kalte Sophie, die sich auch ziemlich kalt anfühlt heute. Ich meine, das Grau ist ja noch das eine, das wird es heute sein. Es hat viele Wolken rum, es gibt auch zeitweise Niederschläge. Aber eben, es ist auch sehr, sehr kühl und darum ist auch die Schneefallgrenze nach wie vor ein Thema. Die liegt so zwischen etwa 1100 und 1400 Meter, pendelt ein bisschen, zum Teil tiefer, zum Teil höher. Aber auf jeden Fall ist sie für die Jahreszeit, ja, sehr tief mit diesen mittleren Höhenlagen. Temperatur entsprechend sehr kühl, wenn wir es uns zum Beispiel auch schon von gestern gewöhnt sind. Maximalwert heute Nachmittag nur knapp im zweistelligen Bereich, das heisst so um die 11 Grad. Der Wind ist ein weniger das Thema als noch gestern. Heute noch ein schwacher Westwind im Flachland auf den Bergen und schwacher bis mässiger Wind ebenfalls aus westlichen Richtungen.
0: Jetzt reden wir hier von Schneefallgrenze Mitte Mai. Gibt es dann aber schon ein bisschen Wetterbesserung aufs Wochenende her?
2: Ja, aber nur zögerlich und ja, würde jetzt mal sagen, deutlich wärmer wird es dann erst in der kommenden Woche, jetzt am Wochenende. Ja, wie gesagt, eine leichte Wetterbesserung, morgen am Samstag immer noch wechselhaft, mit ein paar Regengüssen, Schneefallgrenzen, nur mal um die 1200 bis 1500 Meter und ebenfalls auch nochmal sehr kühl mit 12 bis 13 Grad. Also morgen eigentlich nur mal recht ähnlich wie heute, vielleicht dann ein paar Aufhellige mehr im Laufe des Nachmittags. Der Sonntag, der sieht dann ein bisschen freundlicher aus, noch ein einigermaßen versöhnlicher Abschluss von dem sehr unbeständigen und eben nicht so schönen Auffahrtswochenende. Am Sonntag ein freundlicher und so wie es aussieht meistens auch trockener Mix aus Sonne und Wolken. Immerhin dann bis 16 bis 17 Grad. Das ist ja an dieser Auffahrt dann definitiv, wie gesagt, schon ein Highlight.
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4: Guten Morgen, es ist 7:30 Uhr.
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5: Mit dem Renato Goethe, guten Morgen miteinander. Der japanische Pharmakonzern Takeda streicht an seinem Standort im zürcherischen Opfikon weitere Arbeitsplätze. Der Abbau betreffe bis zu 280 Stellen, sagte ein Konzernsprecher gegenüber Medien. Damit würde der Abbau rund einen Viertel des gesamten Personals von Takeda in Opfikon treffen. Am Eurovision Song Contest in Wien findet der Final ohne die Schweiz statt. Die Tuna-Sängerin Veronica Fusaro ist mit ihrem Song Alice im Halbfinal ausgeschieden. Veronica Fusaro ist sehr enttäuscht.
6: Sie ist natürlich unfassbar verstanden. Eine riesengroße Enttäuschung. Es tut ein bisschen weh, aber hey, es darf jetzt so. Am Morgen, übermorgen vielleicht noch ein bisschen. Aber ich glaube, ich habe meine Musik ganz vielen Leuten vorstellen und das ist ein riesengroßer Gewinn.
5: Auch Armenien, Aserbaidschan, Lettland und Luxemburg kamen gestern nicht weiter. Der Final des diesjährigen ESC findet morgen statt. Und vor der dänischen Insel Anholt ist ein toter Buckelwal entdeckt worden. Das Tier liege etwa 75 Meter vor der Küste, berichten Nachrichtenagenturen unter Berufung auf die Umweltbehörde. Ob es sich dabei um den Buckelwal Timi handelt, der zuvor an der deutschen Ostseeküste gestrandet war und dann gerettet wurde, ist unklar.
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7: Wir machen auf mit vielen Wolken und auch immer wieder Regen bei Temperaturen heute so um die 10 bis 11 Grad. Auch morgen bleibt es wechselhaft. Es gibt ab und zu wieder Regen, zum Teil auch trockene Phasen bei Temperaturen so um die 12 Grad. Erst am Sonntag ein bisschen Wetterbesserung, zum Teil auch sonnige Abschnitte bei um die 17 Grad.
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7: 2 Minuten nach der 7:30 Uhr. Ich habe keine Meldung. Ich wünsche eine gute Fahrt.
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5: Zuerst haben wir Meldungen aus dem Kanton Schweiz. Ein älterer Arzt aus dem Kanton Schweiz ist wegen verbotener Pornografie verurteilt worden. Laut dem Strafbefehl hat er einen Text über sexuelle Erlebnisse von minderjährigen Buben geschrieben und dann in einem Flugzeug bearbeitet. Den Text hat er an niemandem weitergeschickt, schreibt Zeitung Bote der Urschweiz. Der etwa 75-jährige Arzt hat außerdem 2 Pornos in einem Telegram-Chat bekommen und runtergeladen. Es geht um Kinder und Tiere. Der Arzt ist zu einer Busse von über 3'200 Franken verurteilt worden. Dazu kommen die Verfahrenskosten von über 6'000 Franken und noch eine bedingte Geldstrafe. Ein Berufsverbot hat der Mann nicht bekommen. Zu Feusisberg bleiben die Killenglocken in der Pfarrkille St. Jakobus ab dem Montag stumm. Während 4 Monaten läuten die Glocken nicht. Grund dafür sind Sanierungsarbeiten am Glockenstuhl. Zu den 4 bestehenden Glocken kommt eine 5. dazu, berichtet die Zeitung Markanzeiger. Die neue Glocke wird im Sommer zu Aarau gegossen und wird dann im September in den Killenturm gezogen. Ein Ereignis, das zu Feusisberg vor über 240 Jahren zum letzten Mal gegeben hat. Das ganze Projekt kostet insgesamt 340'000 Franken. Ein Wanderer ist am Arvigrad zu Kärns abgestürzt und ums Leben gekommen. Kurz nach dem Eis, gestern am Morgen, hat die Obwaldner Polizei eine Meldung bekommen, dass ein Mann von einer Wanderung nicht zurückgekommen sei. Noch in der Nacht haben wir dann die Suche nach einem 35-jährigen Touristen eingeleitet, schreibt die Kantonspolizei Obwalden. Am Morgen hat man den Mann unterhalb vom Arvigrad im Gebiet Riesmattgraben tot aufgefunden. Die Bergung sei wegen dem schwierigen Wetter und dem anspruchsvollen Gelände aufwendig gewesen. Im Museum Luzern ist jetzt die nationale Wanderausstellung «Versorgt, verdingt, vergessen» zu sehen. Es geht um die fürsorgerischen Zwangsmassnahmen. Bis in die 80er Jahre sind hunderttausende Menschen in der Schweiz gegen ihren Willen in Heim und Anstalten untergebracht worden oder in Pflegefamilien verdingt worden. Ihnen wird jetzt ein Gesicht geben. Die Ausstellung sei ein wichtiger Teil der Aufarbeitung, sagt Detlef Vögeli, der Kurator der Nationalen Wanderausstellung.
8: Das ist ja Teil eigentlich von dieser Wiedergutmachungsinitiative, die gestartet wurde, die Ausstellung. Und was so ein bisschen der Tenor ist, wiedergutmachen kann man das nicht. Aber man kann den Betroffenen irgendwie eine Würde zurückgeben. Und das ist vielleicht das, wenn das würde gelingen, dass die Ausstellung den Betroffenen Würde zurückgeben, in einer Form rehabilitiert, ich glaube, dann wäre schon viel geleistet.
5: Die Wanderausstellung «Versorgt, verdingt, vergessen» ist noch bis im Oktober im Museum Luzern. Und das Auto einen Monat lang stehen und auf klimafreundlichere Angebote wechseln. Im Kanton Luzern ist das Interesse an dieser Challenge gross. Seit Anfang März haben sich über 2700 Leute für die Aktion von der Allianz Swisspass angemeldet. Das schreiben der Kanton und die Stadt Luzern. Wer das Auto ebenfalls gegen ein Schnuppergia und Sharing-Angebot eintauschen will, der kann sich noch melden. Das Ziel ist, dass die Leute langfristig klimafreundlicher unterwegs sind.
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0: vom Stevie Wonder, wo uns da begleitet, ob daheim, unter dem Bett, oder beziehungsweise unter dem, nicht unter der Matratze. So, jetzt habe ich das Wort vergessen, wo ich suche, unter der Decke. Jetzt habe ich es. Wir haben 18 Minuten vor der Nacht.
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0: Ja, und Pascal Linder, wir hoffen, dass wir diesen Song heute ein paar Mal gehört am Abend. Der Goalsong der Schweizer Eishockey-Nationalmannschaft. Und heute geht's los mit Eishockey-WM.
2: Ja, genau. Heimspiel für die Schweiz. Heute fährt die Weltmeisterschaft an. Am Abend spielt die Schweizer Nazi ihr erstes Spiel gegen die USA. Die Spieler freuen sich darauf, vor den eigenen Fans zu spielen. So auch der NHL-Stürmer Nino Niederreiter.
3: Ja, ist sicher sehr speziell. Und ich kann mich noch erinnern, 2009, als ich da war, war sicher ein riesen Erlebnis. Ich war noch ein bisschen jünger gewesen. Und dann im 2020 wäre die Idee gewesen, zum einen her. Dann ist Corona dazwischengekommen und jetzt ist sie endlich da und ich freue mich riesig drauf.
2: Die Vorbereitung ist wegen der Entlassung vom Trainer Patrick Fischer nicht optimal gewesen. Der neue Trainer Jan Gadieu freut sich darum besonders, dass es jetzt endlich losgeht.
4: Die Mannschaft ist bereit, hungrig und es war eine lange und schwierige Vorbereitung, aber jetzt wir konzentrieren uns auf den Sport und ich sehe, die Jungs sind wirklich zufrieden, da zu sein.
2: Das Spiel Schweiz gegen die USA ist heute Abend um 20.08 Uhr in Zürich. Radio Zentral überträgt das Spiel der Schweizer Nazi live. Ja, und die Schweizer Nazi muss an der Heim-WM auf den Philipp Kurachev von den San Jose Sharks verzichten. Der 26-jährige Stürmer kann wegen einer Krankheit nicht mitmachen, schreibt der Schweizer Eishockey-Verband. Die medizinischen Werte seien im Moment zu schlecht. Damit geht die Schweiz heute Abend nur noch mit 6 NHL-Spielern in ihr WM-Auftaktspiel gegen die USA. Wir wechseln über auf den Rasen zum Fußball. Ein Dämpfer für den Meister Thun vor der Pokalübergabe im eigenen Stadion. Thuner verliert das Berner Derby zuhause gegen IB mit 3-8. Noch nie hat es in einem Super League-Spiel so viel Goal gegeben. Thun hat sich das Leben mit 2 roten Karten selber schwer gemacht. Trotzdem freut sich der Thuner Topscorer Elmin Rastoder.
5: Vor allem eben jetzt, als wir den Pokal in die Luft geschämt haben. Natürlich, es war ja, eine Erlösung. Eben auf jeden Fall, als ich den Pokal gesehen habe. Wir haben uns vieles anderes vorgenommen, vor allem für das Spiel. 8 Goals im Berner Derby ist hart, aber eben, am Schluss vergessen wir das Spiel.
2: Alles in allem hat Thun den Meistertitel souverän geholt, sagt der Sportchef Dominik Albrecht.
6: Am Schluss musst du eben dann noch parat sein. Das ist eine recht hohe Konstanz, abgesehen von den letzten paar Wochen. Und ja, da bin ich sicher sehr stolz, dass wir das alle, wir sind immer ein Team, wo da in der Kaderplanung tätig sind mit den Scouts etc. Dass wir da für diese Saison sicher ein gutes Händchen bewiesen haben.
2: Zu den weiteren Spielen von gestern. St. Gallen gewinnt zu Basel 3-2 und ist damit Vizemeister. Der FC Basel verpasst damit einen Europacup-Platz. Im Direktduell um den dritten Platz holt Lugano ein wichtiges 2-2 Unentschieden beim FC Sion. Lugano hat damit in der letzten Runde am Wochenende alles in den eigenen Füßen. Über ein Sackmel zum Schwingen. Der Aargauer Nick Alpiger triumphiert am Baselstädtischen Schwingertag. Er gewinnt alle 6 Gänge und feiert damit seinen 12. Kranzfestsieg. Im Schlussgang setzt sich der Nick Alpiger gegen seinen Verbandskollegen Marius Frank durch. Die Mitfavoriten Marcel Bieri und Sinischa Lüscher haben zweimal gestellt. Ja, und übermorgen wird das Brunnen geschwungen, dann ist das 102. Schweizer kantonale Schwing- und Alplerfest. Neben dem Fußballplatz am Schützenmattweg zu Brunnen ist ein halbes Dutzend Eidgenossen dabei. Die sieht unser Schwingexpert Gregi Rohrer dann auch in der Pole Position.
7: Zu den Hauptfavoriten gehören sicher die 6 angemeldeten Eidgenossen, die unter dem Teilnehmerfeld auszumachen sind. Dazu gehören der Silvan Appert und Michael Gwerger. Sie sind gleichzeitig auch vom organisierenden Schwingerverband am Mieten, wo das Schweizer Kantonale hier durchführen, das 102. Michael Gwerger ist zudem auch der Sieger vom Obernidlander Kantonalen Schwingfest in Hergiswil vom heurigen Jahr. Er wird sicher top motiviert in das Fest einsteigen.
2: die weiteren Eidgenossen dürfen wir nicht außer Acht lassen. Der Urner Lukas Bissig, der Obwaldner Jonas Burch, der Luzerner Sven Lang.
7: Und den natürlich nicht vergessen, und von mir aus gesehen, der absolute Hauptfavorit, der Berner Gast, der 25-jährige Adrian Walter, der bereits Tiere kennen, das Emmentaler Schwing fast für sich entscheidet.
2: Geheimfavoriten sind für den Gregi Rohrer das mal die beiden 21-Jährigen Lukas Heinzer und Christian Zemp. Angeschwungen wird das Schweizer Kantonale übermorgen am Morgen um 7:30. Radio Zentral ist live dabei. Ebenfalls live berichten wir dann vom Zürcher Kantonalen zu Medmenstetten. Dort sind insgesamt 9 Eidgenossen am Start, inklusive der Gäste, dem Zuger Marco Reichmuth und dem Freiämter Lukas Döbeli. Topfavoriten sind der Damian Ott, der Samuel Giger und der Werner Schlegel. Zum Radsport. Der Davide Ballerini gewinnt die 6. Etappe vom Giro d'Italia. Der Italiener fährt zu Neapel als erstes Ziel, nachdem vorher mehrere Fahrer gestürzt sind. Auch der Punktenleader Paul Magnier war in Sturz verwickelt. Das rosa Leader-Trikot gehört nach wie vor am Portugies Afonso Eulalio. Und noch Leichtathletik. Morgen geht's los mit dem ersten Diamond League Meeting in diesem Jahr in Shanghai. Die Tachi Kampunchi geht ihre erste Outdoor-Saison als Weltmeisterin. Das Gefühl sei sehr schön.
8: Man traut mir jetzt auch mehr zu. Nicht, dass man mir vorher das nicht zugetraut hat, aber ich denke, da hat sich schon ein bisschen etwas verändert. Gleichzeitig sind für mich die Ziele eigentlich gleich. Die Angehensweise an einen Wettkampf sind für mich gleich. Ich werde jeden Wettkampf nehmen, wie er kommt, und mich einfach für immer an dem arbeiten, wo ich dran bin, und dann mit dem Highlight in Birmingham dann.
2: In Birmingham sind im August die Europameisterschaften. Dort will die Schwester von der Hitachi, Mushinga Kampunchi, ein Wörtchen mitreden. Sie kommt nach der Babypause zurück und muss sich zuerst wieder an die Laufbahn gewöhnen.
9: Ich war am Anfang etwas überrascht, wie weit weg man ist. Dann war ich überrascht, wie schnell es geht, um wieder also auf ein Niveau zu kommen. Und jetzt geht es eigentlich gut. Ich bin fit, ich kann eigentlich alles machen. Ich merke halt noch, dass die Hormone noch nicht ganz 100% auf einem normalen Niveau sind. Die Bänder, Sehnen, Muskeln, es ist halt noch nicht so das Sprinterniveau. Das ist eigentlich das Einzige, was noch etwas fehlt, aber sonst fühle ich mich wirklich gut und kann gute Trainings machen.
2: Das Ziel von der Mushinga Kampunchi ist, dass sie im Juni wieder an Wettkämpfen teilnehmen kann.
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1: 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Freitagmorgen, jetzt ist 8 Uhr, wir messen doch eher kühle 7 Grad in Knonau und 8 Grad in Küsnacht.
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3: Mehrere Auslandschweizer zu Russland und zu Belarus kommen offenbar nicht an ihre AHV-Rente. Die Schweiz scheidet im Halbfinale vom Eurovision Song Contest aus und der Buckelwald Timi ist wahrscheinlich tot. Im Nachrichtenstudio Renato Goethe, guten Morgen miteinander. Mehrere Auslandschweizer in Russland und Belarus kommen derzeit offenbar nicht an ihre AHV-Rente. Die Schweizerische Ausgleichskasse bestätigt gegenüber SRF, Banken würden Überweisungen blockieren wegen der Sanktionen gegen Russland und Belarus. Die Ausgleichskasse sagte, die Zahlungen wären nach Schweizer Recht eigentlich erlaubt. Betroffen sind vor allem Personen, die nur ein Konto in Russland oder Belarus besitzen. Am Eurovision Song Contest in Wien findet der Final ohne die Schweiz statt. Die Tuna-Sängerin Veronika Fusaro ist mit ihrem Song Alice im Halbfinal ausgeschieden. Trotzdem sagt Veronika Fusaro:
4: Merci allen, weil es eine coole Reise war. Es hat Spass gemacht. Ich bin stolz auf die Performance, ich bin stolz auf den Song. Wieder aufstehen und weitermachen, weil eben, das Leben geht weiter. Eurovision ist cool gewesen, aber ich glaube mega fest an meine Musik und es kommt schon gut.
3: Auch Armenien, Aserbaidschan, Lettland und Luxemburg kamen gestern nicht weiter. Der Final des diesjährigen ESC findet morgen statt. Im solothurnischen Nunningen ist gestern Abend ein Postauto in ein Bankgebäude gefahren. Die Chauffeurin sprach laut Augenzeugen von einem möglichen Bremsversagen. Bestätigt ist dies allerdings noch nicht. Die Kantonspolizei Solothurn erklärt gegenüber 20 Minuten, dass niemand verletzt wurde. Die genaue Unfallursache wird jetzt untersucht. Der japanische Pharmakonzern Takeda streicht an seinem Standort im zürcherischen Opfikon weitere Arbeitsplätze. Der Abbau betreffe bis zu 280 Stellen, sagte ein Konzernsprecher gegenüber Medien. Damit würde der Abbau rund einen Viertel des gesamten Personals von Takeda in Opfikon treffen. Bei den russischen Angriffen auf die ukrainische Hauptstadt Kiew sind mindestens 21 Menschen ums Leben gekommen. Darunter seien drei Kinder, melden die staatlichen Rettungsdienste. Russland hat die Ukraine in den vergangenen Tagen mit hunderten Drohnen und Dutzenden Raketen angegriffen. In der Nacht auf Donnerstag war Kiew das Hauptziel der Angriffe. Und vor der dänischen Insel Anholt ist ein toter Buckelwal entdeckt worden. Das Tier liege etwa 75 Meter vor der Küste, berichten Nachrichtenagenturen unter Berufung auf die Umweltbehörde. Ob es sich dabei um den Buckelwal Timi handelt, der zuvor an der deutschen Ostseeküste gestrandet war und dann gerettet wurde, ist noch unklar.
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6: Auch heute am Freitag liegen wir im Einflussbereich von einer flachen Tiefdruckzone. Entsprechend präsentiert sich eben auch der heutige Tag oft grau. Die Sonne ist ein seltener Gast und zeitweise kommt es auch regnen oder schneien nach wie vor in der Höhe. Die Schneefallgrenze ist um die 1100 bis 1400 Meter. Dementsprechend ist es auch weiterhin sehr kühl für die Jahreszeit mit Maximaltemperaturen um die 11 Grad heute am Nachmittag. Am Wochenende geht es langsam ein bisschen rauf mit den Temperaturen. Der Samstag auch noch sehr wechselhaft mit Regengüssen und Schneeschauer ab 1200 bis 1500 Meter. Am Sonntag ist es aber dann zum Teil sonnig und oft auch trocken. Immerhin dann bis 16 bis 17 Grad.
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5: 4 ab 8, eine gute Meldung. Ihr habt Freifahrt.
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5: Ja, auch wenn wir jetzt wettertechnisch gerade ein bisschen unten durch müssen, wir stecken ja mitten im Wonnenmonat Mai. Zeit, wo die Natur verwacht, wir länger können draussen hocken und ja, Eishockey gespielt wird. Ja genau, heute startet nämlich die Eishockey-WM in der Schweiz. Wir übertragen jedes Spiel von der Nazi live und den Auftakt macht heute unser Reporter René Wicki.
7: Wenn draussen also die ersten Blümchen kommen, ist eigentlich weder Skifahren noch Eishockey-Saison, aber die Blühung draussen, Eishockey drinnen, passt super.
5: Ist neu für euch spürbar auf die WM und wie bereitet sich der René Wicki auf so einen Mega-Anlass vor? Er verratet zu uns in rund 7 Minuten. Einen schönen Freitag wünscht euch ein Gastgeber, der Christian Aye.

0: Schönen guten Morgen, schön haben Sie eingeschaltet. Radio Zentral, das Radio mit dem breitesten Musikmix. Und da gehört das dazu, Katy Perry. Wir haben 12 ab 8.
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0: Wir stecken ja voll im Wonnenmonat Mai. Momentan zeigt er sich ein bisschen von der Nasszeit, aber die ersten Badestien haben schon aufgemacht. Vielleicht haben Sie daheim auch schon mal den Grill angeführt. Und jetzt kommt noch ein sportliches Highlight. Und zwar die Eishockey-WM. Ja, zugegeben, das klingt schon ein bisschen speziell, Dani König.
2: Ja gut, Fans würden sagen, Eishockey geht immer. Der Mai ist meistens ein guter Zeitpunkt, weil dann die meisten grossen internationalen Eishockey-Ligen, aber auch bei uns die Playoffs durch sind. Und heute Abend eben der Auftakt in die Eishockey-WM, wo bei uns in der Schweiz ist, Zürich und Freiburg. Die Schweizer Nazi trifft heute Abend auf die USA. Und zentral übertreibt das Spiel, wie alle anderen Matches auch von der Nazi an dieser WM live. Ganz ein spezieller Moment, sicher auch für unseren Morgengast, der heute das erste Spiel kommentieren darf, René Wicki von EBU. Seit vielen Jahren Sportreporter bei Zentral, ist meistens bei den Matchen vom EV Zug im Einsatz und heute gehört er eben zu unserem WM-Team. Guten Morgen, René.
3: Schönen guten Morgen.
2: Ich weiss nicht, ob du erzählt hast, wie viele Matches du schon kommentiert hast im Eishockey, aber so eine WM im eigenen Land, das ist, denke ich, schon ein anderes Kaliber, oder?
3: Ja, nein, zählt habe ich nicht, mit dem habe ich irgendwann aufgehört. Aber ja, das stimmt natürlich. Das ist auch eine Premiere für uns und natürlich absolut super, dass wir diese Matches dürfen übertragen und live vor Ort im Stadion sein. Ich muss ehrlich sagen, ich hätte sonst privat selber Billett gekauft, um zu schauen. Aber so ist es natürlich auch doppelt besser, weil die WM in der Schweiz, ja, das hat es ja schon länger nicht mehr gegeben. 2009 in Bern und Kloten. Dort bin ich aber noch als Fan mit dabei gewesen. Aber so als Reporter vor Ort, das ist schon eine Premiere, die Vorfreude steigt. Und gut, dass es heute oben endlich los geht und so eine Startzeit könnte die Stimmung im Land natürlich schon noch ein bisschen pulverisieren.
2: Ja, das braucht es definitiv. Wie spürst du schon die Euphorie? Ist da die WM irgendwie ein Thema unter den Leuten? Was hörst du da so raus?
3: Ja klar, in meinem Bekanntenkreis wird da eifrig diskutiert über Chancen von der Schweizer und was ist und wenn und hätte und sowieso. Ich denke, Grossdenken ist angesagt oder übertrieben. Naja, das muss man dann noch schauen. Nach Silber im letzten Jahr gibt es eigentlich nur ein Ziel und das ist der WM-Titel. Ja, das ist eben Grossdenken und ehrlich gesagt, ich selber habe den Silber nicht so gerne.
2: Ja, ich würde sagen, Gold steht unseren Schweizer definitiv besser. Wie gehst du jetzt als Sportreporter an so eine riesen Kiste wie eben die WM hin? Die Vorbereitungen laufen da sicher länger. Bist du da schon fleissig am Abend am Küchentisch am Text schreiben und Sachen vorbereiten?
3: Ja, das ist wirklich nur eine Challenge, oder? Weil man kommentiert ja schliesslich nicht jeden Tag ein Match jetzt von den USA, übrigens einen Titel verteidigen, weil, ja, die Schweizer, die kennst, oder? Die sind aus der Meisterschaft, aber USA, für das gibt's aber schon Hilfsmittel, oder? Vor einem Match kommst du Spielerlisten über, die sind zum einen sind dort Blöcke getroffen, also Block 1, 2, 3 und 4, je nachdem, mit wie vielen das dann spielen, und dann eine noch nach Nummern. Also, wenn es dann gar nicht mehr geht, kannst du dann schnell drauf schauen und siehst, dann ist von 1 bis, ja, ich weiss auch nicht, ob es bis 99 geht oder wie auch immer, sind dann die Nummern dort und dann kannst du dich schon noch schnell orientieren. Also Vorbereitung ist schon so und so.
2: Wie machst du es mit den Namen? Normalerweise kennst du vor allem die paar Ausländer jetzt eben auch zum Beispiel beim EV Zug. Jetzt kommen jetzt von überall her ganze Mannschaften, wo du teilweise die Namen selten bis vielleicht auch gar nie gehört hast. Lernst du die alle auswendig, damit du weißt, wie die aussprechen oder wie machst du das?
3: Ja, das ist schon noch eine Challenge. Aber jemand, der mal ein bisschen NHL schaut, kennt man natürlich die Protagonisten, oder? Und ja, man nimmt immer von Match zu Match, oder? Für mich ist es jetzt der Amerika-Match, also gegen die USA. Und die anderen Matches, ja, die nimmt man dann einfach vorweg, oder? Das ist immer so ein bisschen. Und es ist schon das Gute. Wir können ein bisschen abwechseln. Wir haben einen grossen Reporterpool. Bei uns kommt jeder jemand einmal mal zum Zug. Und für mich ist es jetzt der USA-Match. Also kann ich mich jetzt voll auf die USA konzentrieren. Und das ist natürlich auch gerade ein bisschen ein Highlight, wenn da der Titelverteidiger jetzt da gegen die Schweiz spielt. Und das ist übrigens auch der Remanche vom letzten Finale. Mit denen haben wir noch eine Rechnung offen. Das 0-1, das liegt sicher am einen oder anderen im Magen.
2: Schauen wir ein bisschen hinter die Kulissen. Was kommst du da mit über als Reporter? Gibt es da ein genaues Briefing? Kannst du dich allenfalls auch schon in der Halle einrichten, umschauen? Was musst du da alles mitnehmen, damit du am Schluss auch dann kannst dich zu unserem Studio verbinden?
3: Ja, die Technik hat natürlich da einen riesen Fortschritt gemacht, oder? Wir haben einfach nur so ein kleines Gerätchen. Das ist, irgendwie noch 30 auf 20 Zentimeter gross und das geht über die Luft. Also das heisst, wir haben eine Luftverbindung. Wir brauchen eigentlich nicht einmal mehr WLAN-Verbindung. Die kann man noch dazu nehmen, wenn man ganz sicher ist. Aber eigentlich funktioniert das so über die Luftverbindung und Kopfhörer anlegen, einwählen und gut ist, los geht's, oder? Und das ist gegenüber von früher natürlich schon ein riesen Vorteil, wenn man früher hat man noch den Telefonhörer zum Teil in die Hand genommen und dann müssen einklemmen unter der Achse. Und hat dann irgendwann mal eine Knickstarre gehabt vom langen Einklemmen, weil wir das Hemd frei müssen haben für zum Schreiben. Aber nein, da hat die Technik schon Fortschritt gemacht. Also wir hocken dann einwählen und innerhalb von 5 Minuten ist das okay und läuft.
2: Ich stelle mir das noch speziell vor. Wir sind jetzt im Wonnemonat Mai drin, rollt so richtig Sommer. Jetzt kommt die Eishockey-WM. Du läufst allenfalls vielleicht am Nachmittag mit der kurzen Hose in die Halle rein, musst dort ein Jäckchen anlegen. Wie ist das, wenn man eben so gefühlt im Sommer so eine Eishockey-WM hat? Kann also die Stimmung wirklich aufkommen?
3: Ja, ich glaube schon, ja. Es ist ja immer so, dass die WM halt am Schluss von der Saison ist und meistens irgendwann dann im Mai innen stattfindet. Also die Hockey-Fans, sie sind sich das gewöhnt und die Spieler auch nach einer langen Saison da noch einmal alles können rauspressen aus dem Körper für das letzte Highlight von dieser Saison. Da sind wir uns eigentlich dran gewöhnt. Aber stimmt natürlich schon, oder? Wenn draussen die ersten Blümchen kommen, ist eigentlich weder Skifahren noch Eishockey-Saison, aber die WM, die kommt jetzt halt noch. Aber von dem her gesehen, ja, wenn man dann mal in der Halle innen ist, dann vergisst man eigentlich, weil die Temperaturen drinnen sind ja meistens etwa gleich. Also von dem her gesehen, Frühling draussen, Eishockey drinnen, passt super.
2: Und wir haben gehört, René Wicki, du sagst eben, Silber hast du nicht so gern. Das heisst, ich glaube, das Ziel, das ist klar. Heute Abend geht es los mit der Eishockey-WM in der Schweiz, im eigenen Land. Du darfst den ersten Match kommentieren. Hast du eigentlich ein Ritual, das du immer machst vor einem Spiel, wo du kommentierst, wo live mit dabei bist? Etwas, das immer gleich aussieht bei dir?
3: Ja, nein, ich schaue einfach, dass ich sicher eine Stunde vor Spielbeginn parat bin. Das heisst also, keine Hetze und keine Sachen, die unerwartet sind irgendwie so. Du schaust eben, dass die Linie klappt, dass die Verbindung mit dem Studio da ist, dass du deinen Platz hast und alles parat ist und so. Weil, ja, wenn dann musst du anfangen, hadern und Zeugen zu sagen, das ist amigs nicht so gut, oder? Meistens klappt ja das auch.
2: Dann hoffe ich, kannst du dich noch ein bisschen in Ruhe vorbereiten heute vor dem ersten Match an dieser Eishockey-WM. René Wicki, danke vielmals. Mal einen ganz guten Morgen.
3: Danke dir.
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2: Es ist 8:30 Uhr.
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4: Mit dem Renato Goethe, guten Morgen miteinander. Mehrere Auslandschweizer in Russland und Belarus kommen derzeit offenbar nicht an ihre AHV-Rente. Die Schweizerische Ausgleichskasse bestätigt gegenüber SRF, Banken würden Überweisungen blockieren wegen der Sanktionen gegen Russland und Belarus. Die Ausgleichskasse sagte, die Zahlungen wären nach Schweizer Recht eigentlich erlaubt. Betroffen sind vor allem Personen, die nur ein Konto in Russland oder Belarus besitzen. Am Eurovision Song Contest in Wien findet der Final ohne die Schweiz statt. Die Thuner Sängerin Veronika Fusaro ist mit ihrem Song Alice im Halbfinal ausgeschieden. Veronika Fusaro ist sehr enttäuscht.
5: Sie ist natürlich unfassbar verstanden. Eine riesengroße Enttäuschung. Es tut ein bisschen weh. Aber hey, es darf jetzt so. Am Morgen, übermorgen vielleicht noch ein bisschen. Aber ich glaube, ich habe meine Musik ganz vielen Leuten vorstellen und das ist ein riesengroßer Gewinn.
4: Der Final des diesjährigen ESC findet morgen statt. Und vor der dänischen Insel Anholt ist ein toter Buckelwal entdeckt worden. Das Tier liege etwa 75 Meter vor der Küste, berichten Medien. Und auch Nachrichtenagenturen unter Berufung auf die Umweltbehörde. Ob es sich dabei um den Buckelwal Timi handelt, der zuvor an der deutschen Ostseeküste gestrandet war und dann gerettet wurde, ist noch unklar.
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4: Ja, die Schweiz die muss heute an der Heim-WM auf den Philippe Courachef von den San Jose Sharks verzichten. Der 26-jährige Stürmer kann wegen einer Krankheit nicht mitmachen, schreibt der Schweizer Eishockey-Verband. Die medizinischen Werte sind im Moment schlecht. Damit geht die Schweiz heute Abend nur noch mit 6 NHL-Spielern ihres WM-Auftaktspiel gegen die USA. Zentrale Schleife mit dabei.
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2: Viele Wolken und es regnet den ganzen Tag immer wieder bei Temperaturen so um die 11 Grad am Nachmittag. Auch morgen immer wieder Regen angesagt, aber auch trocknige Phasen, vor allem gegen Nachmittag, bei Temperaturen so um die 12 Grad.
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2: Und da kommen wir schnell durch. Keine Meldung zum Durchgehen. Ich wünsche eine gute Fahrt.
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4: Ein älterer Arzt aus dem Kanton Schweiz ist wegen verbotener Pornografie verurteilt worden. Laut Strafbefehl hat er einen Text über sexuelle Erlebnisse von minderjährigen Buben geschrieben und dann in einem Flugzeug bearbeitet. Den Text hat er an niemanden weitergeschickt, schreibt die Zeitung Bote der Urschweiz. Der etwa 75-jährige Arzt hat außerdem zwei Pornos in einem Telegram-Chat bekommen und abgeladen. Es geht um Kinder und Tier. Der Arzt ist zu einer Buße von über 3'200 Franken verurteilt worden. Dazu kommen die Verfahrenskosten von über 6'000 Franken und eine bedingte Geldstrafe. Ein Berufsverbot hat der Mann nicht bekommen. Zu Feusisberg bleiben die Kirchenglocken in der Pfarrkirche St. Jakobus ab dem Montag stumm. Während 4 Monaten läuten die Glocken nicht. Grund dafür sind Sanierungsarbeiten am Glockenstuhl. Zu den 4 bestehenden Glocken kommt eine 5. dazu, berichtet die Zeitung Markanzeiger. Die neue Glocke wird im Sommer zu Aarau gegossen und wird dann im September in den Kirchenturm gezogen. Ein Ereignis, das zu Feusisberg vor über 240 Jahren zum letzten Mal gegeben hat. Das ganze Projekt kostet total 340'000 Franken. Die Planung für das Bahnmaterial zu Bar ist ein Schritt weiter. Dort sind unter anderem ein neues Altersheim und über 100 Wohnungen geplant. Die Bevölkerung hat sich zu den Plänen äussern. Die Rückmeldungen werden jetzt geprüft, schreibt die Gemeinde Bar. Bis zum Baustart geht es aber noch ein bisschen. Es braucht noch mehrere politische Entscheide dazu. Zuerst muss die Bevölkerung von der Zuger Gemeinde in einem Monat an der Urne über die Ortsplanungsrevision abstimmen. Am Schluss wird dann auch noch über den fertigen Bebauungsplan an der Urne entschieden. Und im Museum Luzern ist jetzt die nationale Wanderausstellung «Versorgt, verdingt, vergessen» zu sehen. Es geht um die fürsorgerischen Zwangsmassnahmen. Bis in die 80er Jahre sind hunderttausende Menschen in der Schweiz gegen ihren Willen in Heim und Anstalten untergebracht worden oder in Pflegefamilien verdingt worden. Ihnen wird jetzt das Gesicht geben. Die Ausstellung sei ein wichtiger Teil der Aufarbeitung, sagt Detlef Vögeli, Kurator der nationalen Wanderausstellung.
7: Das ist ja Teil eigentlich von dieser Wiedergutmachungsinitiative, die gestartet wurde, die Ausstellung. Und wenn es ein bisschen der Tenor ist, wiedergutmachen kann man das nicht. Aber man kann den Betroffenen irgendwie eine Würde zurückgeben. Und das ist vielleicht das, wenn das würde gelingen, dass die Ausstellung den Betroffenen Würde zurückgeben, in einer Form rehabilitiert, ich glaube, dann wäre schon viel geleistet.
4: Die Wanderausstellung «Versorgt, verdingt, vergessen» ist noch bis im Oktober im Museum Luzern.
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0: So klingt der Freitagmorgen, 14 Minuten vor der 9 haben wir und so klingt es hoffentlich heute Abend. Der Schweizer Goalsong an der Eishockey-Weltmeisterschaft von der Strubbeter Gang. Ja, diese KWM, die geht los, wir freuen uns und auch die Spieler.
1: Riesig.
2: Ja, ist sicher sehr speziell.
3: Ich freue mich extrem auf die Heim-WM vor den eigenen Fans.
4: Wir freuen uns extrem aufs Turnier.
1: Ja, es ist mega speziell. Die Vorfreude ist riesengroß.
0: Abpfiff, 8:30 Uhr, wir sind live dabei.

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2: In Reichenburg messen wir 6 Grad, zu Reiden 5, jetzt ist 9.
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4: Benzinpreise in der Schweiz erholen sich leicht. Mehrere Auslandschweizer zu Russland und Belarus kommen offenbar nicht an ihre AHV. Und der Buckelwall, Timi, ist wahrscheinlich tot. Im Nachrichtenstudio Renato Goethe, guten Morgen. In der Schweiz ist Treibstoff wieder leicht billiger geworden bzw. weniger teuer. Dies zeigen Zahlen des Touring Clubs Schweiz. Zur Wochenmitte kostete 1 Liter Bleifrei 95, durchschnittlich 1 Franken 89 und Diesel durchschnittlich 2 Franken 14. Damit haben sich die Preise für Benzin nach ihren jüngsten Höchstwerten um jeweils einen Rappen verbilligt. Mehrere Auslandsschweizer in Russland und Belarus kommen derzeit offenbar nicht an ihre AHV-Rente. Die Schweizerische Ausgleichskasse bestätigt gegenüber SRF, Banken würden Überweisungen blockieren wegen der Sanktionen gegen Russland und Belarus. Die Ausgleichskasse sagte, die Zahlungen wären nach Schweizer Recht eigentlich erlaubt. Betroffen sind vor allem Personen, die nur ein Konto in Russland oder Belarus besitzen. Bei einem ukrainischen Drohnenangriff auf die russische Stadt Ryazan seien mindestens 3 Menschen getötet und 12 verletzt worden. Dies teilen russische Behörden mit. 2 Wohnblocks und eine Raffinerie seien beschädigt worden. Der Angriff erfolgt auf einen russischen Drohnenangriff auf die Ukraine mit 21 Toten. Israel prüft rechtliche Schritte gegen die Zeitung New York Times. Dies aufgrund eines Artikels über mögliche sexuelle Gewalt der israelischen Armee gegen palästinensische Gefangene. Ministerpräsident Benjamin Netanyahu hat seine Rechtsberater angewiesen, eine Verleumdungsklage vorzubereiten. Die Zeitung verteidigte die Recherche, denn die Zeugenaussagen seien umfassend geprüft worden. Die israelische Regierung spricht hingegen von Lügen, die auf ungeprüften Quellen basieren würden. Unterdessen verweist die UNO darauf, dass sie seit dem 7. Oktober 2023 sexuelle Gewalt durch beide Konfliktparteien dokumentiert habe. Und vor der dänischen Insel Anholt ist ein toter Buckelwal entdeckt worden. Das Tier liege etwa 75 Meter vor der Küste, berichten Nachrichtenagenturen unter Berufung auf die Umweltbehörde. Ob es sich dabei um den Buckelwal Timi handelt, der zuvor an der deutschen Ostseeküste gestrandet war und dann gerettet wurde, ist unklar. Heimspiel für die Schweiz. Heute fängt die Weltmeisterschaft an. Am Abend spielt die Schweizer Nazi ihr erstes Spiel gegen die USA. Der neue Trainer Jan Gadieu freut sich besonders, dass es jetzt endlich losgeht.
5: Die Mannschaft ist bereit, hungrig und es war eine lange und schwierige Vorbereitung. Aber jetzt wir konzentrieren uns auf den Sport und ich sehe, die Jungs sind wirklich zufrieden, da zu sein.
4: Das Spiel Schweiz gegen die USA ist heute Abend um 20.08 Uhr in Zürich. Radio Zentral übertreibt das Spiel von der Schweizer Nazi live.
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6: Ja, der SMI, Entschuldigung, nicht der SMI, der Nikkei-Index, der ist deutlich im Minus, nämlich mit 3%. Ein Euro geht für 91,41 und der US-Dollar für 78,57.
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7: Auch heute am Freitag liegen wir im Einflussbereich von einer flachen Tiefdruckzone. Entsprechend präsentiert sich eben auch der heutige Tag oft grau. Die Sonne ist ein seltener Gast und zeitweise kommt es auch gut regnen oder schneien nach wie vor in der Höhe. Die Schneefallgrenze ist um die 1100 bis 1400 Meter. Dementsprechend ist es auch weiterhin sehr kühl für die Jahreszeit mit Maximaltemperaturen um die 11 Grad heute am Nachmittag. Am Wochenende geht es langsam ein bisschen rauf mit den Temperaturen. Der Samstag auch noch sehr wechselhaft mit Regengüssen und Schneeschauer ab 1200 bis 1500 Meter. Am Sonntag ist es aber dann zum Teil sonnig und oft auch trocken. Immerhin dann bis 16 bis 17 Grad.
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6: 4 ab 9, ihr habt Freifahrt.
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6: Ja, es hätte nicht sollen sein. Die Veronika Fusaro ist mit ihrem Song «Alice» für die Schweiz am ESC ausgeschieden. Trotzdem geht es natürlich weiter. Morgen das grosse Finale. Ja, wer ist jetzt denn da Favorit? Das und noch vieles mehr erfahrt ihr bei uns in rund 10 Minuten. Schönen Freitag wünscht der Christian Aye.

0: Das ist Radio Zentral. Am Freitag, Viertel ab 9 Uhr, und gestern war der grosse Auftritt von der Veronika Fusaro mit Alice am ESC Halbfinale. Es hat leider nicht gelangt fürs Finale. Ja, und das findet auch ihr schade.
1: Natürlich sind wir ein bisschen traurig, ist sie nicht weitergekommen. Sie hat aber einen mega guten Auftritt gehabt. Wir haben Freude gehabt.
2: Man ist auch mit dem Schweizer Arzt dabei und man hofft auf ein Finale.
3: Ja, ich bin natürlich enttäuscht, dass es nicht geklappt hat. Ich habe es ehrlich gesagt ein bisschen erwartet.
4: Mir tut es schon ein bisschen weh, aber ich habe Freude für die anderen.
0: Ja, und welche anderen? Also wer ist denn jetzt da der grosse Favorit?
1: Finnland ist noch ein Favorit. Bin ich auch dabei. Also, wir gehen dich gerne auf Finnland nächstes Jahr.
5: Also ganz ehrlich, Australien. Wahnsinns-Choreografie, Wahnsinns-Song. Ich hab jetzt noch einen Ohrwurm.
6: Ich hoffe, Dänemark.
7: Belgien. Ich habe auch noch einen belgischen Pass neben dem Schweizer Pass.
0: Also, es bleibt spannend. Morgen das grosse Finale vom Eurovision Song Contest. Zu Wien bei uns erfahrt ihr dann, wie es ausgegangen ist.

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Das ist Musik von George Harrison. What is Life auf Radio Zentral am Freitag. Wenn ihr gerade am Kaffee rausgelassen seid, dann euch noch kurz überlegen, was für ein Lied, wenn ihr unbedingt hören in der Classic-Stunde, dann könnt ihr es durchgeben mit einer Sprachnachricht auf 078 933 44 20. Euren Musikwunsch auf 078 933 44 20.

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4: In Talwil messen wir 7 Grad, im Muttital sind es 8, jetzt haben wir 10.
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5: Die Benzinpreise in der Schweiz erholen sich leicht. Der SVP-Nationalrat Andreas Klarner wird von der Polizei vernommen und die China-Reise vom US-Präsident Donald Trump ist vorbei. Im Nachrichtenstudio Renato Goethe. In der Schweiz ist Treibstoff wieder leicht billiger geworden bzw. weniger teuer. Dies zeigen Zahlen des Touring-Clubs Schweiz. Zur Wochenmitte kostete 1 Liter bleifrei 95 durchschnittlich 1,89 Franken und Diesel durchschnittlich 2,14 Franken. Damit haben sich die Preise für Benzin nach ihren jüngsten Höchstwerten um jeweils einen Rappen nun verbilligt. Das Warten hat ein Ende. Heute beginnt die 89. Eishockey-Weltmeisterschaft. Zum 11. Mal finden die WM-Spiele dabei in der Schweiz statt. In den beiden Hockey-Arenen von Zürich und Fribourg geht es in den kommenden 2 Wochen um Goals, Punkte und Medaillen. Christian Hofstetter, Generalsekretär und OK-Präsident der Heim-WM, freut sich.
6: Ich denke, es ist immer jedes Jahr ein Riesenfest und ich denke, wir können uns auf eine spannende WM freuen und das ist sicherlich das, was zählt. Hockey auf höchstem Niveau mit Fans, die sich friedlich zwar konkurrenzieren neben mir und die Partien verfolgen, aber trotzdem immer in einer wirklich coolen Atmosphäre, wo man zusammen noch das Hockey zelebrieren kann und zusammen sich freut, wenn der andere halt mal gewinnt oder wir selber eine gute Leistung auf die Eis bringen. Ich denke wirklich, die Begegnungen von Fans von verschiedensten Ländern, die zusammen das Hockey feiern.
5: Als ersten Gegner empfängt die Schweizer Nationalmannschaft heute Abend um 20.20 Uhr die USA. Radio Zentral berichtet live. Der Aargauer SVP-Nationalrat Andreas Klarner ist offenbar von der Polizei einvernommen worden. Dies wegen eines sogenannten Deepfake-Videos über die grüne Nationalrätin Sibel Arslan, berichtet der Media. Andreas Klarner hatte im Wahlkampf 2023 ein KI-generiertes Video verbreitet. Darin spricht Sibel Arslan von kriminellen Türken, man solle SVP wählen. Das Video war jedoch gefälscht. Die Behörden müssen nun klären, ob solche Deepfakes unter das neue Gesetz gegen Identitätsdiebstahl fallen. US-Präsident Donald Trump ist nach seinem Staatsbesuch in China wieder auf dem Rückweg in die USA. 2 Tage lang ging es bei den Gesprächen in Peking um den Iran-Krieg sowie um Taiwan, vor allem aber auch um Wirtschaftsthemen. Johannes Neudecker berichtet aus Peking.
7: Die US-Seite deutete an, dass China mögliche Deals für Agrarprodukte eingeht oder Boeing-Flugzeuge kaufen könnte. Auch Peking sprach davon, wichtige Einigkeit darüber erzielt zu haben, die Wirtschafts- und Handelsbeziehungen mit den USA stabil zu halten. Neben möglichen Handelsdeals tütete Trump auch noch ein Geschenk ein. Präsident Xi Jinping versprach ihm, Samen für Rosen zu schicken, die Trump zuvor in Zhongnanhai bestaunt hatte, dem Regierungskomplex der kommunistischen Partei. Mittlerweile hat Trump Peking in der Air Force One verlassen.
5: Und nach dem Rücktritt des britischen Gesundheitsministers Wes Streeting ernennt Premierminister Keir Starmer nun James Murray zum neuen Gesundheitsminister. Doch die Personalrochade kann die Krise in Starmers Labour-Partei nicht verdecken. Über 70 Abgeordnete fordern inzwischen seinen Rücktritt. Der populäre Stadtpräsident von Manchester, Andy Burnham, will ins Parlament zurückkehren. Dies, nachdem ein Abgeordneter bereit ist, seinen Sitz für ihn zu räumen. Und Burnham gilt als schärfster parteiinterner Rivale Stormers.
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4: Wir schauen raus und es hat viele Wolken und es regnet jetzt immer mal wieder bei Temperaturen so um die 11 Grad am Nachmittag. Auch morgen bleibt es wechselhaft, ab und zu regnet es, zum Teil aber auch sonnige Abschnitte bei um die 12 Grad. Ein Mix aus Sonne und Wolken haben wir dann am Sonntag bei bis zu 17 Grad.
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4: 4 ab 10, eine gute Meldung, ihr habt freie Fahrt. Ja, viele von euch geniessen den Brückentag, vielleicht sind ihr noch daheim am Brunchen oder auf dem Sofa. Und möchtet ihr jetzt euren Classic-Hit hören, das könnt ihr mit einer Sprachnachricht auf 078 900 33 44 20. Schon mal so ein Classic-Hit für euch hier, der Bob Marley in dieser Stunde. Und auch von ABBA, Hammermusik und noch von vielen, vielen mehr. Einen schönen Freitag wünscht euch der Christian Eier.

ist der Stefan von Schwarzenberg. Ich wünsche auch allen, die mich kennen oder sonst auch zulassen, einen ganz schönen Tag und ein wunderbares Wochenende. Ich hätte gerne einen kleinen Musikwunsch. Und zwar wäre das von der Dolly Parton und dem Kenny Rogers, Island in the Stream. Vielen herzlichen Dank.

Hallo Radio Central, hier ist Mike aus dem Scherling. Ich hätte gerne von der Spider-Murphy-Gang Sommer in der Stadt, weil ich gehe heute in die Stadt und dann schaue, ob dort Sommer ist. Und dann wünsche ich euch einen schönen Tag. Tschüss zusammen, danke.

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1: Grad messen mit Schübelbach, 7 Grad Tschaddorf, jetzt ist Ölfi.
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3: In Abstimmungskampf zur 10 Millionen Schweiz Initiative fließt besonders viel Geld. Über dem Bündnerdorf Brienz kommt es zu einem Rutsch im Gelände und im Aargau werden wieder Kupferdiebe verhaftet. Im Nachrichtenstudio wünscht einen guten Vormittag, Renato Goethe. In den Abstimmungskampf zur 10 Millionen Schweiz Initiative fließen total über 15 Millionen Franken. Das ist ein Rekord seit der Einführung der Meldepflicht. Tina Colatrella berichtet.
4: Laut dem Bund investiert das Jahrlager über 6 Millionen. Die SVP trägt am meisten, namentlich der Altbundesrat Christoph Blocher. Das Neilager gibt mit über 9 Millionen Franken deutlich mehr aus. Am meisten investiert der Wirtschaftsdachverband Economie Suisse. Die Initiative will, dass nicht mehr als 10 Millionen Leute in der Schweiz leben.
3: Bisherige Spitzenreiterin war die Abstimmung über den Autobahnausbau mit einem Budget von 10 Millionen Franken. Im aargauischen Bruck sind in der Nacht erneut drei mutmaßliche Kupferdiebe festgenommen worden. Bereits vor einer Woche hatte die Polizei Kupferdiebe erwischt. Die Diebe wollten Kabelrollen an der Unterwerkstraße stehlen. Es sei ihnen aber nicht gelungen, schreibt die Kantonspolizei Aargau. Bei den Festgenommenen handelt es sich um drei Rumänen im Alter von 21 bis 38 Jahren. Oberhalb des Bündner Bergdorfs Brienz ist es zu einer kleinen Rutschung gekommen. Sichtbar wurde dabei eine dunkle Stelle im Gelände. Geologen sprechen jedoch von einer normalen Bewegung am Hang. Einen Zusammenhang mit dem Entwässerungsstollen im Berg gebe es nicht. Gleichzeitig zeigen Messungen, dass sich das Dorf deutlich langsamer bewegt als noch vor zwei Jahren. Damals musste Brienz wegen der Gefahr eines Bergsturzes evakuiert werden. Und der Stopp der US-Entwicklungszusammenarbeit in Afrika hat offenbar zu einem Anstieg von Gewalt und Konflikten geführt. Zu diesem Schluss kommt eine Studie der Universität Lausanne. Die Forschenden haben fast 900 Regionen untersucht und die Folgen analysiert, nachdem die US-Entwicklungsorganisation USAID ihre Hilfe letzten Sommer eingestellt hatte. In Gebieten mit zuvor hoher Unterstützung stieg die Zahl der Konflikte um über 10% und die Todesrate ebenfalls um fast 10%. Die Studie erklärt dies damit, dass die Bevölkerung bei wegfallender Hilfe weniger zu verlieren habe und schneller zur Gewalt greife. Ja, heute geht's bekanntlich los. Die Schweizer Nazi startet in Zürich gegen die USA in die Heim-WM. Nach mehreren Silbermedaillen hoffen die Schweizer Fans jetzt endlich auf WM-Gold. Ist das realistisch? Der ehemalige EVZ und Schweizer Nazi-Spieler Reto Suri meint?
5: Aus meiner Sicht, glaube ich, stehen die Chancen sehr gut. Aber wie an jedem Turnier ist der Favoritenkreis relativ gross. Sehr spannende Ausgangslage mit den Schweden, die mit einer extrem jungen, aber talentierten Truppe kommen. Kanada, die jetzt mit dem Sidney Crosby nochmal ein Aushängeschild mehr dazu bekommen hat, das sicher auch sehr stark ist auf dem Papier. Dann hat man eine amerikanische Auswahl, die auch eher jung unterwegs ist. Also ich glaube, die Chancen für die Schweizer sind absolut intakt, dass es den grossen Wurf kann geben dieses Jahr. Drücken wir doch durch die Daumen, dass das so kommt.
3: Der WM-Match Schweiz gegen die USA ist heute Abend um 20.08 Uhr live auf Zentral.
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1: Viele Wolken und einmal mal wieder Regen den ganzen Tag, bei um die 11 Grad am Nachmittag. Morgen wechselhaft, es regnet, kann aber auch mal wieder die Sonne durchdrücken, bei um die 12 bis 13 Grad. Am Mittwoch, am Sonntag, haben wir einen Mix aus Sonne und Wolken, Temperaturen dann ein bisschen darauf, auf etwa 17 Grad.
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1: Es braucht Geduld, und zwar vor dem Gotthardtunnel Richtung Süden. 4 Kilometer stocken jetzt. Dort braucht er etwa 40 Minuten länger und die Fahrt Göschne ist gesperrt.

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1: Freitagvormittag. Unter anderem mit ihr, mit der Biosee. Schönen Freitag wünscht der Christian Eier.

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2: Wegen dem Nahostkonflikt ist Öl knapper und auch teurer geworden. Ja, normalerweise sind das schlechte Nachrichten für die Weltwirtschaft. Trotzdem sind viele Aktienindizes auf Rekordniveau. Ich habe von Thomas Rühl, dem Chefökonom der Schweizer Kantonalbank, hören, was da dahinter steckt. Thomas, was bedeutet der hohe Ölpreis für die Weltwirtschaft?
3: Ja, für die meisten Länder und Unternehmen ist das eine Herausforderung. Wenn die Kosten steigen, dann sinken die Unternehmensgewinne. Und auch für Konsumenten wird vieles teurer und es wird insgesamt weniger konsumiert.
2: Wo stehen denn jetzt die Aktienmärkte?
3: In den USA und auch in verschiedenen asiatischen Ländern haben die Aktienmärkte vor kurzem neue Rekordstände erreicht. Und das nach einer starken Korrektur kurz nach dem Ausbruch vom Irankrieg und der Blockade der wichtigsten Ölroute im Golf von Persien. Das kann man durchaus als Widerspruch anschauen, aber auf den zweiten Blick gibt es durchaus auch Erklärungen für die Situation.
2: Und das wären?
3: Erstens ist Blockade in der Straße von Hormus und die Unsicherheit im Ölmarkt nicht die einzig relevante Entwicklung. Die Unternehmensgewinne sind in den letzten Monaten sehr robust gewesen und in gewissen Fällen sogar ziemlich spektakulär, vor allem bei den Technologiefirmen und bei den Anbietern von künstlicher Intelligenz. Zum Beispiel erwirtschaftet Google und Apple seit langem sehr hohe Gewinne. Vor kurzem sind die aber bei beiden Firmen um über 20% angestiegen. Und zweitens, die Aktienindizes zeigen natürlich nicht das ganze Bild. Wegen der Inflation sind die Aktienkurse kaufkraftbereinigt weniger stark gestiegen, aber ehrlich gesagt immer noch substanziell. Viele Unternehmen leiden deutlich unter dem Nahostkonflikt und den höheren Ölpreisen, zum Beispiel Airlines und andere Tourismusunternehmen. Von denen haben viele aber im Index nicht so ein grosses Gewicht. Das heisst, ihre Entwicklung geht unter, wenn man nur auf die Gesamtsicht schaut.
2: Thomas, wie sieht es denn bei euch aus? Sind ihr jetzt auch so optimistisch wie der Markt?
3: Ja, allenfalls sind die Erwartungen im Aktienmarkt ein bisschen übertrieben. Die Lage im Nahen Osten bleibt fragil und es kann durchaus Rückschläge bei den Aktienkursen geben. Außerdem könnte der Konflikt die Weltpolitik, aber auch die Lieferketten und die internationale Zusammenarbeit langfristig verändern. Und wer da davon profitiert und darunter leidet, ist noch lange nicht entschieden.
2: Und was heisst jetzt das für die Anlegerinnen und die Anleger?
3: In unseren Strategiefonds sind wir aktuell eher defensiv positioniert. Wir empfehlen aber, auf alle Fälle investiert zu bleiben. So hat es am Anfang vom Irankrieg eine starke Korrektur gegeben, die längst wieder aufgeholt worden ist. Es lohnt sich also auch in volatilen Phasen die persönliche Anlagestrategie beizubehalten und von der Erholung zu profitieren. Am einfachsten geht es natürlich wie immer mit einem Fondssparplan von der Schweizer Kantonalbank. Gern zeigen wir Ihnen, wie das geht und was für Sie persönlich am besten passt.
2: Vielen Dank, Thomas. Das sind spannende Anlageideen, aber keine persönlich zugeschnittene Empfehlung und auch keine Anlageberatung. Wie immer besprecht ihr am besten eure Finanzanlage mit eurem Kundenberater oder eurer Kundenberaterin.
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3: Es ist 11:30 Uhr.
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4: Mit dem Renato Goethe, guten Vormittag. In der Schweiz ist Treibstoff wieder leicht billiger geworden bzw. weniger teuer. Dies zeigen Zahlen des Touring-Clubs Schweiz. Zur Wochenmitte kostete 1 Liter bleifrei 95 durchschnittlich 1 Franken 89 und Diesel durchschnittlich 2 Franken 14. Damit haben sich die Preise für Benzin nach ihren jüngsten Höchstwerten um jeweils einen Rappen verbilligt. Queere Menschen erleben in der Schweiz weiterhin häufig Diskriminierung und Gewalt. Mehr als 80% dieser Menschen haben laut einer Studie bereits negative Erfahrungen im öffentlichen Raum gemacht. Die schreibt die zuständige Helpline in ihrem neuesten Bericht zu sogenannten Hate Crimes. Besonders häufig gehe es um Beleidigungen, Belästigungen oder sogar körperliche Gewalt. Und nur ein kleiner Teil der Fälle werde bei der Polizei angezeigt. Und bei einer Zeremonie auf dem Revolutionsplatz in Teheran verabschiedete der Iran seine Fußballnationalmannschaft ins WM-Trainingslager in der Türkei. Das Team wurde als Widerstandsfront gegen den Kriegsgegner USA inszeniert. Überschattet wurde die Abreise von Visa-Problemen. Die USA haben bisher kein einziges Visum für das iranische Team ausgestellt, weil mehreren Mitgliedern Verbindungen zu den Revolutionsgarden vorgeworfen werden.
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3: Es bleibt bewölkt und die Regenschirme müsst ihr immer dabei haben, wenn ihr vorausgeht. Temperaturen heute Nachmittag um die 11 Grad. Morgen sehr wechselhaft, Richtung Aprilwetter oder am Samstag mit allem, was dazu gehört. Temperaturen um die 12 Grad. Am Sonntag dann Wetterbesserung bei einem Mix von Sonne und Wolken und um die 17 Grad.
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3: Ein Unfall jetzt gegeben, zu Wollhausen. Und dort braucht es jetzt Geduld, wie auch rund um die Stadt Luzern. Und vor dem Gotthardtunnel stockt es Richtung Süden, 4 Kilometer, braucht er etwa 40 Minuten länger und die Fahrt Göschne ist gesperrt.
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5: Am Mikrofon der Pascal Linder. Heute startet die Eishockey Heim-WM. Die Vorfreude ist auch bei ehemaligen EVZ-Spielern gross. Zum Beispiel beim früheren EVZ-Stürmer André Röteli.
6: Eine Hockey-WM ist immer speziell, alle Benennungen erleben. Und vor allem die Heim-WM ist sicher sehr speziell, vor allem für die Beteiligten, die sich im eigenen Land sich können zeigen und die Schweiz vertreten. Das ist auf jeden Fall so.
5: Auch der ehemalige EVZ-Goalie Patrick Schöpf freut sich auf die Heim-WM und auf ein Fest für die Hockey-Fans.
7: Das ist eine einmalige Gelegenheit, dass unsere Mannschaft so parat ist, wie sie jetzt ist. Wir sind alle noch in einem guten Alter, alle im Saft, ein tolles Aufgebot. Ich glaube, das wird ein Fest für unsere Hockey-Freunde.
5: Die Schweiz hat zweimal hintereinander WM Silber geholt. Der ehemalige EVZ-Verteidiger Dino Kessler rechnet jetzt aber nicht einfach so mit dem WM-Titel.
8: Das ist ein Titel zu erwarten von unserer Mannschaft. Das finde ich ein bisschen übertrieben. Ja, und Medaillen mitspielen, das wäre ganz bestimmt ein schöner Erfolg bei der Heimweltmeisterschaft.
5: Los geht's, die Eishockey Heim-WM heute am Nachmittag um 20.04 Uhr mit dem Spiel Finnland gegen Deutschland und Kanada gegen Schweden. Die Schweiz startet am 20.08 Uhr in Zürich gegen die USA ins Turnier. Gleichzeitig spielt in Freiburg Tschechien gegen Dänemark. Die SVP vom Kanton Zürich kritisiert die Uni Zürich wegen politischer Einseitigkeit. Konkret geht es um eine Podiumsveranstaltung nächste Woche zu der sogenannten Nachhaltigkeitsinitiative der SVP. Die Partei kritisiert in einer Mitteilung, das Podium sei eine politische Propagandaveranstaltung gegen die Initiative. Es seien keine Vertreter von der Befürworterseite eingeladen worden und es gäbe keine ernsthafte der Wille für eine ausgewogene Diskussion, schreibt die Partei. Die Uni Zürich hat die Anfrage von Radio Zentral noch nicht beantwortet. Und in der Stadt Luzern soll die neue Fachstelle für Menschen mit Behinderungen ein höheres Pensum bekommen. Die zuständige Kommission vom Stadtparlament will mit 120 statt 100 Stellenprozent starten. Dafür soll es in den nächsten 10 Jahren rund 3,6 Millionen Franken geben. Die Aufgaben der neuen Fachstelle sind sehr anspruchsvoll, teilt die Kommission mit. Sie muss unter anderem dafür schauen, dass Menschen mit Behinderungen im Alltag gleichberechtigt zeigen. Das Luzerner Stadtparlament entscheidet im Juni, ob es für die neue Fachstelle ein höheres Pensum soll geben.
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0: Richtig, Freitagmittag sind wir unterwegs und nach der 12. stellen wir uns die Frage, holt die Schweizer Hockey-Nazi bei der Heim-WM den Titel?
1: Ich denke, es ist machbar, es ist sicher nicht einfach, aber ich bin da sehr zuversichtlich, dass wir da sehr weit kommen. Es wäre für die ganze Schweiz toll, für den ganzen Sport, es wäre eine super Sache.
0: Sagt der IVZ und Nazi-Fan Rolf Amstutz. Wie drei ehemalige IVZ-Spieler die Chance von der Nazi einschätzen, gehört ihr dann im Zentralinfo nach dem 12. Dann mit Marcel Lustenberger begleitet euch heute Morgen der Christian Aye.
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0: Die 35. Jungtierschau vom Ornithologischen Verein Einsiedeln ist morgen am Sonntag beim Alten Schulhaus

0: Es ist wieder eine Zeit vergangen, man kann das wieder frische Sachen zeigen. Aber man hat wieder ein Budget, das man kann entsprechend einsetzen kann. Und das wäre eine andere Geschichte, wenn das jetzt alle zwei Jahre wird stattfinden oder alle vier Jahre. Ich denke, das könnte man nicht so in dieser Art und in dieser Größe machen, wenn das jetzt ein kürzerer Intervall wäre. Aber die Resonanz von der Ausstellerinnen und Aussteller ist eigentlich sehr gut. Ich finde das eigentlich auch positiv, dass es nicht so ein kurzer Rhythmus ist.
1: Und am Sonntag da ist der Museumstag im Bundesbriefmuseum der Schweiz. Im Bundesbriefmuseum gibt es für Familien mit Kind viel zu entdecken. Von 2 bis 5 könnt ihr auch ein eigenes Wappen entwerfen. Es gibt auch kurze Führungen für alle Besucher und Besucherinnen zum Thema, wie die Schweizer Fahne entstanden ist und wieso sie ähnlich aussieht wie die Kantonsflagge der Schweiz, aber trotzdem beide einen anderen Ursprung haben. Der Eintritt ist frei am Sonntag beim Museumstag im Bundesbriefmuseum der Schweiz.

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3: Das ist der Bröckli Freitag. 15. Mai, Mittag um 12 Uhr haben wir 8 Grad in Römerswil. 9 Grad zeigt das Thermometer in Rapperswil.
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5: Eine Angestellte vom Kanton Zürich soll Ausweiskopien von Arbeitslosen gestohlen haben. Im Abstimmungskampf zur 10 Millionen Schweiz Initiative fließt besonders viel Geld. Und der Sportminister Martin Pfister freut sich auf die Eishockey-WM. Im Nachrichtenstudio wünscht einen guten Mittag Renato Goethe. Die Schweiz steht ab heute im Fokus des Welt-Eishockeys. Während rund zwei Wochen kämpfen in Zürich und Fribourg insgesamt 16 Nationen um den Weltmeistertitel. Über 400.000 Tickets wurden im Vorfeld verkauft. Eine Heim-WM sei etwas ganz Besonderes, sagt der Schweizer Sportminister Martin Pfister.
6: Wir werden sicher als Land auch von dieser Emotion können etwas mitbekommen und uns freuen. Ich hoffe, dass eine Mannschaft dann gut läuft.
5: Die Schweiz habe eine Top-Mannschaft, sagt Sportminister Martin Pfister weiter. Mit etwas Glück sei der Hockey-Nazi viel zuzutrauen. Die ersten Spiele starten um 16.20 Uhr. Die Schweiz spielt dann um 20.20 Uhr gegen den Titelverteidiger USA. 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In den Abstimmungskampf zur 10 Millionen Schweiz Initiative fließen total über 15 Millionen Franken. Das ist ein Rekord seit der Einführung der Meldepflicht. Tina Colatrella berichtet.
7: Laut dem Bund investiert das Jahrlager über 6 Millionen. Die SVP trägt am meisten, namentlich der Altbundesrat Christoph Blocher. Das Neilager gibt mit über 9 Millionen Franken deutlich mehr aus. Am meisten investiert der Wirtschaftsdachverband Economie Suisse. Die Initiative will, dass nicht mehr als 10 Millionen Leute in der Schweiz leben.
5: Bisherige Spitzenreiterin war die Abstimmung über den Autobahnausbau mit einem Budget von 10 Millionen Franken. Queere Menschen erleben in der Schweiz weiterhin häufig Diskriminierung und Gewalt. Mehr als 80% dieser Menschen haben laut einer Studie bereits negative Erfahrungen im öffentlichen Raum gemacht. Die schreibt die zuständige Helpline in ihrem neuen Bericht zur sogenannten Hate Crime. Besonders häufig geht es um Beleidigungen, Belästigungen oder körperliche Gewalt. Nur ein kleiner Teil der Fälle werde bei der Polizei angezeigt. Eine Angestellte des Kantons Zürich soll Ausweiskopien von Arbeitslosen geklaut und einer Gaunerbande weitergegeben haben. Mit den gestohlenen Personendaten erbeuteten sie fast eine halbe Million Franken. Tim Jakob berichtet.
8: Laut dem Blick haben die Gauner Luxusuhren, Möbel und elektronische Geräte mit den Daten der Arbeitslosen bestellt. Auch Kreditkarten haben sie im Namen der Opfer bestellt und für Online-Casinos und digitale Wettbüros gebraucht. Laut den Akten haben sie 9 Leute zu der Betrügerbande gehört. Knapp 30 arbeitslose Menschen sind betroffen.
5: Die Betrugsserie begann vor 5 Jahren. Die meisten Beschuldigten wurden wegen der aufwendigen Ermittlungen noch nicht angeklagt. Ein Tauchgang auf den Malediven hat für 5 Italiener tödlich geendet. Die Taucher kamen bei einer Expedition in rund 50 Metern Tiefe ums Leben, teilt das italienische Außenministerium mit. Die Gruppe wollte Höhlen unter Wasser erkunden. Die konkrete Unglücksursache ist noch unklar. Und Russland und die Ukraine haben weitere Kriegsgefangene ausgetauscht. Die Länder hätten je 205 Gefangene aus der Haft entlassen, bestätigen beide Seiten. Der Austausch ist Teil eines Abkommens, welches von den Vereinigten Arabischen Emiraten und den USA vermittelt wurde.
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3: Roger Perry.
9: Der Nachmittag bringt Wolken, höchstens wenige Auflockerungen und mit Schwerpunkt Richtung Alpen gibt es auch wiederholt Regengüsse mit Schnee ab etwa 1300 Meter. Es ist kühl, wir haben noch gerade etwa 10 Grad. In der Nacht ist in Richtung Mittelland wechselnd bewölkt mit höchstens einzelnen Schauern. Richtung Alpen ist meistens bewölkt und zeitweise nass. Vor am Samstag geht es mit Wolken, vor allem am Nachmittag auch ein bisschen Sonne und mit Schwerpunkt entlang den Alpen ein paar Regengüsse weiter, mit Flocken dann aber etwa 1100 bis 1400 Meter. Es bleibt kühl, wir haben etwa 11 Grad. Ein bisschen milder wird es am Sonntag, dort ist trotz Quellenwolken insgesamt recht sonnig, bei Maximaltemperaturen von etwa 16 Grad.
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3: Es hat einen Unfall gegeben, und zwar zu Wollhausen auf der Hauptstrasse Richtung Bern zwischen Wollhausen und Entlebuch. Dort bei der Ausfahrt Wollhausen braucht es mehr Geduld. Dann braucht es auch mehr Geduld in der Stadt Luzern, und zwar zwischen Luzern Zentrum und dem Kasernenplatz. Und auch vor dem Gotthard Nordportal stehen der 4 Kilometer im Stau, heisst 40 Minuten obendrauf.
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3: Das sind unsere Mittagsthemen. Drei ehemalige EVZ-Spieler machen eine Einschätzung von der Heim-WM. Die Kriens demonstrieren 8 Leute gegen die Erdölindustrie. Der Kanton Uri saniert die Furka-Pass-Strasse. Die Autobahn zwischen Kösnacht und Brunnen die wird zum Teil gesperrt. Und der EVZ lehnt ein Goalie-Talent ins Wallis aus.
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10: Am Mikrofon, der Sergio Stenz. Egal ob Ambri oder EVZ-Fan, ab heute führen Hockey-Fans in der Zentralschweiz das gleiche Team an. Die Nazi die startet jetzt Heim-WM. Die Schweiz hat zuletzt zweimal hintereinander WM Silber gewonnen. Gold an der Heim-WM wäre ja fast schon der logische nächste Schritt. So einfach sehen das drei ehemalige EVZ-Spieler aber nicht. Marc Zimmermann.
11: Endlich geht's los mit der Heim-WM. Lang haben die Hockey-Fans müssen darauf warten. Eigentlich wäre ja schon vor 6 Jahren eine WM in der Schweiz geplant gewesen. Wegen Corona ist sie damals aber abgesagt worden. Wie gross ist denn jetzt die Vorfreude?
12: Die ist sehr gross. Also, wenn es geht, werde ich natürlich selbstverständlich jedes Spiel verfolgen. Wir freuen uns sehr.
11: Sagt Rolf Amstutz, Präsident vom EVZ-Fanclub Zug. Und er glaubt an einen grossen Erfolg von der Schweizer Nazi, die jetzt zweimal hintereinander WM-Silber geholt hat.
12: Das wäre natürlich toll, im eigenen Land innen den WM-Titel erholen. Ich denke, es ist machbar, es ist sicher nicht einfach, aber ich bin da sehr zuversichtlich, dass wir da sehr weit kommen. Das wäre für die ganze Schweiz toll.
11: Drei ehemalige EVZ-Spieler sind bei ihrer Einschätzung ein bisschen zurückhaltender. Der Titel zu erwarten ist für den ehemaligen EVZ-Verteidiger Dino Kessler übertrieben. Und er macht sich auch Gedanken zum Trainerwechsel kurz vor der WM.
13: Ich bin eigentlich optimistisch, nicht weil der Trainerwechsel gut war jetzt zu dieser Phase. Natürlich zerrüttende Umstände, aber vielleicht hat das der Mannschaft so eine jetzt erst recht Philosophie verpasst, weil sie ja nichts dafür hatten. Gerade kann auch nichts dafür, dass es so weit gekommen ist. Darum, ja, dass man sich zusammenrauft und vielleicht ein bisschen mehr Kampfgeist und Leidenschaft entwickelt, wobei das haben sie ja eh.
11: Auch der ehemalige EVZ-Goalie Patrick Schöpf sieht den WM-Titel noch nicht in trockenen Tüchern.
14: Man tritt natürlich an, dass man das Turnier gewinnt. Ob es realistisch ist, das ist die andere Frage. Ich glaube, dass die Chancen gut sind in K.O.-Runde. Ich hoffe, wenn alles optimal läuft, kann der Titel drinnen liegen. Aber es kann auch ein guter dritter oder vierter Platz sein. Man darf nicht vergessen, dass andere Länder auch alles geben.
11: Auch der ehemalige EVZ-Stürmer André Röteli findet, zuerst muss die Schweiz jetzt einmal gut ins Turnier starten.
15: Von Weltmeistertitel so würde ich nicht reden. Ich würde einfach glücklich das Turnier gut probieren anzufangen und auch zu wachsen in das Turnier rein, mit dem Selbstvertrauen, das die Mannschaft hat und was sie erreicht hat, auch von guten Resultaten in den letzten Jahren.
11: Wir wechseln nochmal in die Fanperspektive. Der Rudi Wechsler vom Ambri-Fanclub Buchs kann sich vorstellen, dass diese WM auch eine grosse Hockey-Party wird.
16: Eine WM ist eigentlich immer ein riesen Fest. wo diverse Nationen verbindet und wir gehen aneinander nicht auf den Grind, sondern wir feiern miteinander und ist in den gleichen Sektoren, also im Hockey funktioniert das, was im Fußball leider nicht der Fall ist.
11: Los geht die Eishockey Heim-WM heute am Nachmittag um 20:40 mit dem Spiel Finnland gegen Deutschland und Kanada gegen Schweden. Die Schweiz startet am 20:08 in Zürich gegen die USA ins Turnier. Bei diesem Match ist Radio Zentral live dabei. Gleichzeitig spielt in Freiburg Tschechien gegen Dänemark.
10: Der Marc Zimmermann hat berichtet. Wir kommen zu Kurzmeldungen aus der Zentralschweiz. Z Kriens ist an einer Tankstelle gegen die Erdölindustrie demonstriert worden. 8 Leute haben sich dort gestern Nachmittag versammelt. Die Polizei hat sie kontrolliert und weggeschickt. Laut Mitteilung sind ein 22-jähriger Italiener und ein 54-jähriger Deutscher angezeigt worden, weil sie an der Polizei nicht gefolgt haben. In der Stadt Luzern soll die neue Fachstelle für Menschen mit Behinderungen ein höheres Pensum bekommen. Die zuständige Kommission vom Stadtparlament will mit 120 statt 100 Stellenprozent starten. Dafür soll es in den nächsten 10 Jahren rund 3,6 Millionen Franken geben. Die Aufgaben der neuen Fachstelle seien sehr anspruchsvoll, teilt die Kommission mit. Sie müsse unter anderem dafür schauen, dass Menschen mit Behinderungen im Alltag gleichberechtigt seien. Das Luzerner Stadtparlament entscheidet im Juni, ob es für die neue Fachstelle ein höheres Pensum soll geben. Der Kanton Uri saniert ab nächster Woche die Furka-Passstrasse beim Hotel Tiefenbach. Der alte Belag wird auf einer Länge von etwa 120 Metern neu gemacht. Die Arbeiten gehen bis Ende Mai. Das Baustell hat keinen Einfluss auf den Verkehr. Der Furka-Pass geht erst später auf. Die Autobahn zwischen Küsnacht und Brunnen ist nächste Woche, wegen Unterhaltsarbeiten in mehreren Nächten gesperrt. Betroffen sind einzelne Abschnitte zwischen Küsnacht und Goldau. Aber auch zwischen Seven und Brunnen gibt es Sperrungen. Der Verkehr wird alle vom 10 Uhr am Abend bis am Morgen um 5 Uhr über die Kantonsstrasse umgeleitet. Luzerner Gemeinden kommen Tipps über, wie sie mit den Folgen des Klimawandels umgehen können. Der Kanton Luzern hat einen neuen Leitfaden herausgegeben. In dem steht unter anderem, wie Gemeinden ihre Siedlungen abkühlen oder vor Überschwemmungen schützen können. Der Kanton Luzern betont, dass man viele Massnahmen mit einem vergleichsweise kleinen Aufwand umsetzen kann und dabei die Lebensqualität steigern. Und das Auto einen Monat lang stehen und auf klimafreundlichere Angebote wechseln. Im Kanton Luzern ist das Interesse an dieser Challenge gross. Seit Anfang März haben sich über 2700 Leute für die Aktion von der Allianz Swisspass angemeldet. Das schreiben der Kanton und die Stadt Luzern. Wer das Auto ebenfalls gegen ein Schnupper-GA und ein Sharing-Angebot will eintauschen, der kann sich noch anmelden. Das Ziel ist, dass die Leute langfristig klimafreundlicher unterwegs sind.
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2: Schönen Freitagmittag, wir haben 12:30.
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4: Mit dem Renato Goethe, guten Mittag miteinander. Die Schweiz, die EU und 35 weitere Staaten wollen zusammen ein Sondertribunal für die Ukraine einrichten. Dies teilt der Europarat mit. Er organisiert die Einrichtung des Sondergerichts. Dieses soll Kriegsverbrechen, welche im Ukraine-Krieg begangen werden, aufklären und bestrafen. Es soll eine Ergänzung zum Internationalen Strafgerichtshof sein. Der Bundesrat hat entschieden, dass auch die Schweiz mitmacht. Definitiv wird die Teilnahme aber erst, wenn auch das Parlament zugestimmt hat. Ein 0,5% mehr Mehrwertsteuer für die 13. AHV-Rente und die Aufrüstung der Armee. Die schlägt der Industrieverband Swissmem vor. Die Bevölkerung soll dann in einer Paketabstimmung gleichzeitig und gemeinsam über beide Erhöhungen befinden. Dies sagt Swissmem-Direktor Stefan Bruppacher gegenüber Watson. Die AHV soll nur temporär um 0,5% für AHV und Arme erhöht werden. Swissmem argumentiert, dass beide Vorlagen einzeln politisch kaum mehrheitsfähig wären. Hintergrund der Debatte sind unter anderem stark gestiegene Kosten für neue Patriot-Luftabwehrsysteme. Die Schweiz steht ab heute im Fokus des Welt-Eishockeys. Während rund zwei Wochen kämpfen in Zürich und Fribourg insgesamt 16 Nationen um den Weltmeistertitel. Über 400'000 Tickets wurden im Vorfeld verkauft. Der Schweizer Sportminister Martin Pfister freut sich auf die Heim-WM und ist zuversichtlich.
5: Wir werden sicher als Land auch von dieser Emotion können etwas mitbekommen und mit den NHL-Spielern, die jetzt noch dazugekommen sind, unserer Mannschaft ist alles zuzutrauen. Es braucht ein bisschen Glück auch und Konzentration und jetzt hoffe ich, dass der Heimvorteil auch etwas bewirkt.
4: Die Schweiz spielt um 20.20 Uhr gegen den Titelverteidiger USA. Radio Zentral berichtet live.
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2: Mit dem SMI, der aktuell in einem Plus von 0,24% ist, der DAX hingegen in einem Minus 1,53%. Wenn ihr Geld wechselt, zahlt ihr für einen Euro aktuell 91,36 und für den US-Dollar 78,50.
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2: Grau und immer wieder nass. Schneeflocken gibt es ab gut 1100 Meter. Dazu gibt es Temperaturen bei 11 Grad. Und ja, das Wochenende ist wechselhaft mit Haufen Wolken und immer wieder mit Regen, vor allem morgen Samstag. Der Sonntag dann mehrheitlich trocken. Morgen gibt es 13, am Sonntag bis zu 16 Grad.
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2: Es braucht mehr Geduld aktuell in der Stadt Luzern, und zwar zwischen Luzern Zentrum und dem Kasernenplatz Stolzig, das gleiche auch vor dem Gotthard Nordportal. 4 Kilometer lang ist Blechlawine, umgerechnet 40 Minuten obendrauf.
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0: Wir bringen jetzt den Sommer immerhin musikalisch. Ein bisschen über das Radio raus zu euch. Aventura und Obsession. Und machen das nächste weiter mit dem Hit von der Madonna aus den späten 90er, 80er und Sherry's.
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0: Wo sind ein paar Stunden mit dem ersten Böckiwurf losgeht, Pascal Linder?
2: Ja, genau. Langsam, aber sicher kann man das rot-weisse Fanlilbli zum Schrank ausnehmen. Die Eishockey-Welt schaut nämlich heute auf die Schweiz. Die Heimweltmeisterschaft fängt an. Am Abend mit dem ersten Spiel für die Schweizer Nazi gegen die USA. Es ist eine Revanche gegen den amtierenden Weltmeister, sagt der Flügelspieler Christoph Bertschi.
3: Es ist jetzt eine neue Auflage vom Final. Wir sind sicher noch Rechnung offen. Wir werden jetzt für unsere beste Seite präsentieren und glaube, das werden wir noch so herbringen.
2: Auch der NHL-Star Nico Hischier ist bereit für die Heim-WM und hofft, dass es für die Schweiz weit vorlangt.
4: Ein Hellseher bin ich nicht. Ich glaube, was ich sagen kann, ist, dass wir alle 100% werden gehen für das Land, für den eigenen Garderob, für jeden Mitspieler, der nicht hier sein kann. Und ich meine, mit den Heimfans, mit der Energie, die man hier ins Stadion kann bringen kann, ist alles möglich.
2: Ja, die Schweiz hat schon heute am 20.08. in Zürichs erste Spiel der WM gegen die USA. Radio Zentral überträgt das Spiel der Schweizer Nazi live. Und schon am Nachmittag, am 20.04. wird die WM eröffnet. Zürich spielt Finnland gegen Deutschland und Fribourg spielt Kanada gegen Schweden. Die Schweizer Nazi die muss an der Heim-WM auf den Philipp Kura-Chef von den San Jose Sharks verzichten. Der 26-jährige Stürmer kann wegen einer Krankheit nicht mitmachen, schreibt der Schweizer Eishockey-Verband. Die medizinischen Werte seien im Moment zu schlecht. Damit geht die Schweiz heute Abend nur noch mit 6 NHL-Spielern in ihren WM-Auftakt gegen die USA. Wir bleiben gerade beim Eishockey. Der EV Zug lehnt das Goalie-Talent Mattia Birchler an EHC Fischbus. Der 19-Jährige schließt im Sommer die Hockey Academy vom EVZ ab. Vor kurzem hat der Mattia Birchler beim EVZ einen Profivertrag bekommen, mit dem Ziel, dass er in der Swiss League Spielpraxis sammeln kann. Der EVZ plant die nächste Saison mit dem Goalie-Duo Leonardo Cenoni und Mathieu Croce. Bei Bedarf könnte die EVZ aber den Mattia Birchler vom EHC Fischb zurückholen. Wir wechseln über ins Sagmal zum Schwingen. Übermorgen wird das Brunnen geschwungen, dann ist 102. Schweizer kantonale Schwing- und Alplerfest. Neben dem Fußballplatz am Schützenmattweg zu Brunnen ist ein halbes Dutzend Eidgenossen dabei. Die sieht unser Schwingexperte Gregi Rohrer dann auch in der Pole Position.
5: Zu den Hauptfavoriten gehören sicher die 6 angemeldeten Eidgenossen, die unter dem Teilnehmerfeld auszumachen sind. Dazu gehören der Silvan Appert und der Michael Gwerger. Sie sind gleichzeitig auch vom organisierenden Schwingerverband am Mieten, wo das Schweizer Kantonale hier durchführen, das 102. Michael Gwerder ist zudem der Sieger vom Oberniederlander kantonalen Schwingfest in Hergiswil vom heutigen Jahr. Er wird sicher top

0: motiviert in das Fest einsteigen.
1: Aber auch die weiteren Eidgenossen dürfen wir nicht unter Acht lassen. Der Urner Lukas Bissig, der Obwaldner Jonas Burch, der Luzerner Sven Lang.
0: Und den natürlich nicht vergessen, und von mir aus gesehen, der absolute Hauptfavorit, der Berner Gast, der 25-jährige Adrian Walter, der bereits hier kennen, das Emmentaler Schwing fast für sich entscheidet.
1: Keine Favoriten sind für den Gregi Rohrer das Mal die beiden 21-jährigen Lukas Heinzer und Christian Zemp. Angeschwungen wird Schweizer Kantonale übermorgen am Morgen um 7:30. Radio Zentral ist live dabei. Ebenfalls live berichten wir dann vom Zürcher Kantonale zu Mettmerstetten. Dort sind insgesamt 9 Eidgenossen am Start, inklusive der Gäste, dem Zucker Marco Reichmuth und dem Freiämter Lukas Döbeli. Favoriten sind der Damian Ott, der Samuel Giger und der Werner Schlegel. Leichtathletik. Morgen geht's los mit dem ersten Diamond League Meeting in diesem Jahr in Shanghai. Es ist eine EM-Saison. Mushinga Kambunchi kommt von ihrer Babypause zurück und will bis zu der Europameisterschaft zu Birmingham wieder voll fit sein.
2: Ich hoffe wirklich, dass ich dann, es ist Mitte August, wieder kompetitiv sein kann. Bis dahin habe ich ja noch etwas Zeit, aber es ist auf jeden Fall das große Ziel dieses Jahr und ich hoffe, dass ich bis da dann wieder alles schön eingependelt ist.
1: Auch die Schwester von der Mushinga, die Tachi Kampunji, schaut gern führen. Sie geht zum ersten Mal als Weltmeisterin in eine Outdoor-Saison.
3: EM-Jahr ist ein cooles Jahr. Ich freue mich extrem jetzt. Nach Birmingham reisen zu dürfen und ich denke, das Niveau wird hoch sein, aber ich habe die letzten 2 EMs habe ich Bronze und Silber gemacht. Ich denke, da wäre eine schöne Goldmedaille doch schon schön.
1: Für die Tashi Kampunchi gilt es morgen ein erstes Mal ernst beim Diamond League Meeting in Shanghai.
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3: 8 Grad messen wir aktuell zu Fischbach, 9 Grad ist es zu Forch, das ist der Freitag am 1.
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5: Die Schweiz will beim Ukraine-Sondertribunal mitmachen. Der Guy Parmelin trifft den deutschen Bundeskanzler Merz und beim Schweizer Kantonalen trifft der Silvan Appert auf Adrian Walter. Am Mikrofon, der Sergio Stenz. Die Schweiz, die EU und 35 weitere Staaten wollen zusammen ein Sondertribunal für die Ukraine einrichten. Dies teilt der Europarat mit. Er organisiert die Einrichtung des Sondergerichts. Dieses soll Kriegsverbrechen, welche im Ukraine-Krieg begangen werden, aufklären und bestrafen. Es soll eine Ergänzung zum Internationalen Strafgerichtshof sein. Der Bundesrat hat entschieden, dass auch die Schweiz mitmacht. Definitiv wird die Teilnahme aber erst, wenn auch das Parlament zugestimmt hat. Bundespräsident Guy Parmelin trifft am Dienstag den deutschen Bundeskanzler Friedrich Merz in Berlin. Laut dem Bundesrat stehen die bilateralen Beziehungen zwischen der Schweiz und Deutschland im Zentrum des Treffens. Zudem wollen die beiden über Wettbewerbsfähigkeit, Innovation und die Sicherheitslage in Europa sprechen. Eine Angestellte des Kantons Zürich soll Ausweiskopien von Arbeitslosen geklaut und einer Gaunerbande weitergegeben haben. Mit den gestohlenen Personendaten erbeuteten sie fast 500'000 Franken. Tim Jakob berichtet.
6: Laut dem Blick haben die Gauner Luxusuhren, Möbel und elektronische Geräte mit den Daten der Arbeitslosen bestellt. Auch Kreditkarten haben sie im Namen der Opfer bestellt und für Online-Casinos und digitale Wettbüros gebraucht. Laut den Akten haben sie 9 Leute zu der Betrügerbande gehört. Knapp 30 arbeitslose Menschen sind betroffen.
5: Die Betrugsserie begann vor 5 Jahren. Die meisten Beschuldigten wurden wegen der aufwendigen Ermittlungen noch nicht angeklagt. Oberhalb des Bündner Bergdorfs Brienz ist es zu einer kleinen Rutschung gekommen. Sichtbar wurde dabei eine dunkle Stelle im Gelände. Geologen sprechen jedoch von einer normalen Bewegung am Hang. Einen Zusammenhang mit dem Entwässerungsstollen im Berg gäbe es nicht. Gleichzeitig zeigen Messungen, dass sich das Dorf deutlich langsamer bewegt als noch vor 2 Jahren. Damals musste Brienz wegen der Gefahr eines Bergsturzes evakuiert werden. Schwingen beim Schweizer Kantonalen zu Brunnen trifft der Ringenbuller Eidgenoss Silvan Appert beim Anschwingen auf den Berner Eidgenoss Adrian Walter. Und der Brunner Eidgenoss Michael Gwerden kommt es mit dem Friburger Teilverbandskranzer Paul Dognard zu tun über. Weitere Spitzenpaarungen sind Jonas Burch gegen Urs Topmann, der Lukas Heinzer greift mit Sven Lang zusammen, der Lukas Bissig trifft auf den Marco Heiniger und der Patrick Petscher auf den Reto Walter. Radio Zentral berichtet am Sonntag live vom Schweizer Kantonalen zu Brunnen.
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3: Mit den Aussichten von Roger Perret.
7: Der Nachmittag bringt Wolken, höchstens wenige Auflockerungen und mit Schwerpunkt Richtung Alpen gibt es auch wiederholt Regengüsse mit Schnee ab etwa 1300 Meter. Es ist kühl, wir haben noch gerade etwa 10 Grad. In der Nacht ist es in Richtung Mittelland wechselnd bewölkt mit höchstens einzelnen Schauern. Richtung Alpen ist meistens bewölkt und zeitweise nass. Morgen Samstag geht es mit Wolken. Vor allem am Nachmittag auch ein bisschen Sonne und mit Schwerpunkt entlang den Alpen ein paar Regengüsse weiter. Mit Flocken dann aber etwa 1100 bis 1400 Meter. Es bleibt kühl, wir haben etwa 11 Grad. Ein bisschen milder wird es am Sonntag. Dort ist trotz Quellenwolken insgesamt recht sonnig. Bei Maximaltemperaturen von etwa 16 Grad.
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3: Mit dem Stau in der Stadt Luzern, und zwar zwischen Luzern Zentrum und dem Kasernenplatz und auch vor dem Gotthard Nordportal haben wir 4 km Stau, 40 Minuten obendrauf. Vor dem Südportal, da wartet er 20 Minuten.
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5: Das Nidwaldner Gewerbe präsentiert sich für 4 Tage an der einheimischen Gewerbe- und Erlebnisausstellung gibt es nur noch 7 Jahre. Vor Ort ist heute auch der Nidwaldner Landemann, Volkswirtschaftsdirektor Ottmar Villiger.
8: Ja, ich war heute Morgen beim Unternehmer zum Morgen und so gestartet in den einheimischen Tag, in den zweiten Tag. Tipptopp ein Anlass gewesen. Nachher zwischendurch musste ich wieder natürlich ins Büro arbeiten und jetzt bin ich wieder hier und möchte eigentlich dort weitermachen, wo ich gestern aufgehört habe mit dem Besuch von unseren Firmen und Organisationen, die hier Stand haben. Das ist einfach wunderbar, wenn man so einen Gewerbe- und Erlebnisanlass hat.
5: Die heimische Ennenbürger, dort präsentieren sich bis am Sonntag über 200 Aussteller. Heute geht es diese Heim-WM los. Vorfreude ist auch bei ehemaligen EVZ-Spielern gross. Zum Beispiel beim früheren EVZ-Stürmer André Röteli.
9: Eine Hockey-WM ist immer speziell. Alle Benennungen dürfen erleben. Und vor allem der Heim-WM ist sicher sehr speziell, vor allem für die Beteiligten, wo im eigenen Land sich können zeigen und die Schweiz treten. Das ist auf jeden Fall so.
5: Auch der frühere GVZ-Goalie Patrick Schöpf freut sich auf die Heim-WM und auf ein Fest für die Hockey-Fans.
10: Das ist eine einmalige Gelegenheit, dass unsere Mannschaft so parat ist, wie sie jetzt ist. Wir sind alle noch in einem guten Alter, alle im Saft, ein tolles Aufgebot. Ich glaube, das wird ein Fest für unsere Hockey-Freunde.
5: Die Schweiz die hat zweimal hintereinander zuletzt WM Silber geholt. Der frühere GVZ-Verteidiger Dino Kessler rechnet jetzt aber nicht einfach so mit dem WM-Titel.
11: Das ist ein Titel zu erwarten von unserer Mannschaft. Das finde ich ein bisschen übertrieben. Ja, und Medaillen mitspielen, das wäre ganz bestimmt ein schöner Erfolg bei der Heimweltmeisterschaft.
5: Los geht's, die Eishockey-Heim-WM heute am Nachmittag. Um 20:04 mit dem Spiel Finnland gegen Deutschland und Kanada gegen Schweden. Die Schweiz startet dann am Abend nach der Nacht in Zürich gegen die USA ins Turnier. In Krien sind gestern Mittag 80 Klimaaktivisten eine Tankstelle blockiert. Laut der Luzerner Polizei haben sie Kunden beim Tanken behindert und sie dabei gefilmt. Die Polizei hat Klimaaktivisten von der Zapfsäule weggedreht. Ein 22-jähriger Italiener und ein 54-jähriger Deutscher sind angezeigt worden, weil sie der Polizei nicht gefolgt haben. Die Autobahn zwischen Küsnacht und Brunnen ist nächste Woche wegen Unterhaltsarbeiten in mehreren Nächten gesperrt. Betroffen sind einzelne Abschnitte zwischen Küsnacht und Goldau. Aber auch zwischen Seewen und Brunnen gibt es Sperrungen. Der Verkehr wird vom 10 Uhr am Abend bis am Morgen um 5 Uhr über die Kantonstrasse umgeleitet. Und der Kanton Uri saniert ab nächster Woche die Furkapassstrasse beim Hotel Tiefenbach. Der alte Belag wird auf einer Länge von etwa 120 Metern neu gemacht. Die Arbeiten gehen bis Ende Monat. Die Baustelle hat keinen Einfluss auf den Verkehr. Der Furkapass geht erst später auf.
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0: Schönen Freitagnachmittag. Schön, dass wir euch durch den Brückli-Tag begleiten mit Marcel Oschenberger am Mikrofon.
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1: Das ist der Guido von Buri. Wir sind in der Mittwoch zu Frühling, Melkli, Ross, Weibli hinten, am Zaunen, am Geschirren und ein bisschen am Testen. Erst Schnee, aber wir haben es gleich lustig. 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

0: schönen Freitagnachmittag mit Zentral und dem Bob Seger. Seit gestern da ist Wildtrieb angesagt auf dem Flugplatz zu Ennenbürgen. Einheimisch ist angesagt, noch bis am Sonntag. Und mitten drinnen da steckt unser Reporter Peter Haufenstein.
1: Ich stehe jetzt hier zusammen mit dem Ottmar Villiger. Der Ottmar Villiger ist Landammann und Volkswirtschaftsdirektor vom Kanton Nidwalden. Herr Villiger, was haben Sie heute schon alles angeschaut?
2: Ja, ich war heute Morgen beim Unternehmer zum Morgen und so gestartet in den Einheimischtag, in den zweiten Tag. Es war ein tiptop Anlass. Nachher zwischendurch musste ich wieder natürlich ins Büro arbeiten und jetzt bin ich wieder hier und möchte eigentlich dort weitermachen, wo ich gestern aufgehört habe, mit dem Besuch von unseren Firmen und Organisationen, die hier Stand haben.
1: Haben Sie schon viele gute Gespräche geführt mit Gewerblern?
2: Ja, wir sind natürlich auch schon immer im Kontakt mit dem Gewerbe. Aber an dieser Ausstellung ist schon so, ist alles da. Oder sehr viele sind da, nicht alle, aber sehr viele. Und da gehe ich gerne vorbei. Und das ist einfach ein fantastischer Treffpunkt für alle zusammen, auch für mich selbstverständlich.
1: Wenn alles nach Plan läuft, in 7 Jahren die nächste Heimisch?
2: Ja, das ist die Idee. Ich glaube, der Rhythmus hat sich bewährt. Und das schauen wir dann wieder, wenn es so weit ist. Aber das OK hat jetzt vor 3 Jahren angefangen, oder? Und das zeigt schon, es gibt eine riesen Arbeit, die hinten dran ist und braucht auch gewisse Vorläufe. Da noch eins danke an das OK.
0: Die Gewerbe- und Erlebnisausstellung Einheimisch, die findet das ganze Auffahrtswochenende statt. Also wenn ihr noch vorbeigehen wollt, bis am Sonntag, habt ihr die Möglichkeit, auf dem härteren Areal in Ennenbürgen zu bürgen.

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2: Einen schönen Auffahrtsfreitag Nachmittag, das ist zentral um 2 mit 9 Grad in Stäfa und genau 1 Grad im Sörenberg.
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4: Die Schweiz will beim Sondertribunal für den Ukraine-Krieg mitmachen. Tabakprodukte sind in der Schweiz nach wie vor weit verbreitet und beim Schweizer Kantonalen trifft der Silvan Appert auf Adrian Walter. Am Mikrofon, das Herzog Stenz. Die Schweiz will ein internationales Sondertribunal zum Ukraine-Krieg unterstützen. Das hat der Bundesrat entschieden. Das Sondergericht wird vom Europarat organisiert, zusammen mit der EU und weiteren Staaten. Es soll Kriegsverbrechen, die im Ukraine-Krieg begangen werden, aufklären und bestrafen und den Internationalen Strafgerichtshof ergänzen. Definitiv entscheidet das Schweizer Parlament über die Teilnahme am Sondertribunal zum Ukraine-Krieg. Polizei und Behörden haben in mehreren Zentralschweizer Kantonen Baustellen, Restaurants und Barbershops kontrolliert. Dabei überprüften sie Arbeitsbewilligungen, Sozialversicherungen und weitere Vorschriften. Von 180 kontrollierten Personen nahm die Polizei 3 vorläufig fest. Zudem gab es mehrere Anzeigen, unter anderem wegen Verstößen gegen das Ausländerrecht oder das Lebensmittelgesetz. Die Kontrollen fanden in Luzern, Zug, Schweiz sowie Ob- und Nidwalden statt. In der Schweiz werden Nikotinbeutel, E-Zigaretten und Snus bei jungen Erwachsenen immer beliebter. Bereits fast die Hälfte der 18- bis 24-Jährigen konsumierten solche Produkte, wie die Vereinigung für Tabakprävention mitteilt. Besonders E-Zigaretten seien oft der Einstieg in den Nikotinkonsum. Kritisiert wird das Marketing mit süßen oder fruchtigen Aromen, das gezielt Jugendliche anspreche. Die Vereinigung für Tabakprävention fordert strengere Regeln. Schwingen beim Schweizer Kantonalen zu Brunnen. Am Sonntag trifft der Ringenboller Eidgenoss Silvan Appert beim Anschwingen auf den Berner Eidgenoss Adrian Walter. Und der Brunner Eidgenoss Michael Gwerder kommt mit dem Freiburger Teilverbandskranzer Paul Dochner zu tun über. Weitere Spitzenpaarungen sind der Jonas Burch, der auf Urs Topmann trifft, der Lukas Heinzer schwingt mit Sven Lang, der Lukas Bissig trifft auf Marco Heiniger und der Patrick Patchett auf Reto Walter. Radio Zentral berichtet am Sonntag live vom Schweizer Kantonalen zu Brunnen. Beim Zürcher Kantonalen zu Mettmerstetten greift der Samuel Ginger beim Anschwingen mit Lukas Töbeli zusammen. Der Damian Otz trifft auf den Martin Roth, der Dominik Schneider auf den Zuckereigenoss Marco Reichmuth und sein Zwillingsbrüder Roland Reichmuth kommt mit Janos Bachmann zu tun über. Radio Zentral berichtet am Sonntag auch vom Zürcher Kantonalen live.
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2: Der heutige Nachmittag präsentiert sich mit einem Haufen Wolken. Immer wieder kommt es zu regnen. Schneeflocken gibt es da dabei ab 1100 Meter. Temperaturen auch eher im tiefen Bereich bei maximal 11 Grad. Und auch am Wochenende ist es wieder in Wechselhaft mit einem Haufen Wolken und immer wieder Regen, vor allem am Samstag. Der Sonntag dann mehrheitlich trocken. Die Sonne die zeigt sich dann ebenfalls zwischen ihnen. Morgen bei 13, am Sonntag dann bei 16 Grad.
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2: Mit dem Blick Richtung Gotthard für alle die, die ins Tessin unterwegs sind. 40 Minuten geht es länger und wenn ihr vom Südretour fahrt, dann kommt eine halbe Stunde obendrauf. Folgen dort, wenn ihr sie braucht, habt euch Sorge.
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2: Mit dem Marcel Osterberger am Mikrofon. Ja, und für alle die, die mit drinnen stecken oder eben kurz vor dem Ufer zum Wochenende.
7: Mein Plan ist, auszuspannen und mich zu erholen.
2: Ja, und wir begleiten euch dabei mit unserem breitesten Musikmix in dieser Stunde. Gibt's gemütliche Takte von Bob Marley und zusammen mit The Wailers. Country-Musik von Alabama. Und der Start rocken wir miteinander in diese Stunde rein mit der Status Quo.
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0: drei kleine Vögel von Bob Marley und The Wailers. Einen schönen Freitagnachmittag. Ja, und heute Abend geht es los, der erste Böckiwurf an der Eishockey Heim WM. Und mit Radio Zentral, da sind wir an allen Spielen von unserer Nazi hautnah mit dabei. Einer unserer Reporter ist der René Wicki.
1: Das ist auch eine Premiere für uns und natürlich absolut super, dass wir diese Matches übertragen und live vor Ort im Stadion sein. Ich muss ehrlich sagen, ich hätte sonst privat selber Billett gekauft, um zu schauen. Aber so ist es natürlich auch doppelt besser, weil die WM in der Schweiz, ja, das hat es ja schon länger nicht mehr gegeben. 2009 in Bern und Kloten. Dort bin ich aber noch als Fan mit dabei gewesen. Aber so als Reporter vor Ort, das ist schon eine Premiere, die Vorfreude steigt. Und gut, dass es heute oben endlich losgeht und so eine Startzeit könnte die Stimmung im Land natürlich schon noch ein bisschen pulverisieren.
0: Ja, und als Gastgeber von dieser Weltmeisterschaft, da sollte dein Ziel eigentlich klar sein.
1: Ich denke, Grossdenken ist angesagt oder übertrieben. Naja, das muss man dann noch schauen. Nach Silber im letzten Jahr gibt es eigentlich nur ein Ziel und das ist der WM-Titel. Ja, das ist eben Grossdenken und ehrlich gesagt, ich selber habe Silber nicht so gerne.
0: Sagt unser Sportreporter der René Wicki, der zusammen mit unseren Reporter an der Eishockey Heim WM sämtliche Spiele der Schweizer Nazi live kommentiert. Zum ersten Mal dann heute Abend gegen die Amerikaner am 20.08. geht's los.

0: kommen gut durch den Freitagnachmittag mit Zentral und den Ten Sharps. Und als nächstes gerade mit Smokey im breitesten Musikmix.
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0: Zentral mit dem James Bay. Der Traum für die Veronika Fusaro, der ist geplatzt. Die Schweiz, die hat es nicht im Finale vom Eurovision Song Contest geschafft. Der Gastgeber probiert aufzumuntern.
1: Ja, nächstes Jahr wird es sicher wieder besser. Wir in Österreich, wir kennen es eh. Einmal hopp, im nächsten Jahr wieder drauf. Gut für den Steuerzahler.
2: Aber weitermachen und vor allem auch mal auf Landessprache was singen?
3: Nächstes Jahr einfach wieder und gewinnst das nochmal. Der Nemo war super, Luca Henny war super. Ihr habt eh immer super Artists eigentlich, die auftreten.
4: Pop Schweiz, der Contest letztes Jahr war unvergessen gut.
5: Vielleicht wird es in 4 Jahren wieder was.
4: Tröstend, Luisa, tröstend.
0: ESC-Reporter Dani Küng, schlägt denn das jetzt bei euch in Wien auf die Stimmung?
6: Hey, nein, irgendwie nicht. Also klar, es ist schade und die Veronika Fasaro sagt deutlich.
7: Sie ist natürlich unfassbar verstanden.
6: Aber die Schweizer Fans, die extra mit auf Wien gereist sind, die machen gute Miene zum bösen Spiel.
8: Jetzt sind wir seit 2019 jedes Jahr dabei gewesen. Jetzt sind wir es wieder 1 Jahr lang mal nicht. Das ist okay.
6: In der Stadthalle selber ist die Stimmung während dem Auftritt wirklich mega gut gewesen. Die Leute sind abgegangen. Und auch nach der Show, da haben die Fans, die Schweizer Fahne, nicht klangheimlich irgendwo im Hosensack versteckt, sondern die sind mit Stolz aus dieser Halle gelaufen.
0: Mhm. Und gleich heisst jetzt morgen Final ohne Schweiz.
6: Ja, müssen wir uns etwas Neues suchen zum Anführen. Da mal ein paar Vorschläge.
2: Finnland ist noch ein Favorit. Bin ich auch dabei, also wir gehen dich gerne nach Finnland nachschauen.
1: Also ganz ehrlich, Australien. Wahnsinns-Choreografie, Wahnsinns-Song. Ich hab jetzt noch einen Ohrwurm.
6: Ja, Finnland und Australien müssen wir definitiv auf dem Schirm haben. Die sind ganz weit oben bei den Buchmachern.
0: Das grosse Finale vom Eurovision Song Contest ohne Schweizer Beteiligung in diesem Jahr ist dann morgen am Abend.

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1: Grad haben wir aktuell zu Meggen, 4 Grad messen wir zu Müllenhorn. Das ist der Freitag am 3.
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3: Bei Betriebskontrollen in der Zentralschweiz werden 3 Leute verhaftet. Die Schweizer Armee übt Schiessen vom Helikopter aus und Tabakprodukte sind in der Schweiz nach wie vor weit verbreitet. Am Mikrofon. Das Erdschau Stenz. Polizei und Behörden haben in mehreren Zentralschweizer Kantonen Baustellen, Restaurants und Barbershops kontrolliert. Dabei überprüften sie Arbeitsbewilligungen, Sozialversicherungen und weitere Vorschriften. Von 180 kontrollierten Personen nahm die Polizei 3 vorläufig fest. Zudem gab es mehrere Anzeigen, unter anderem wegen Verstößen gegen das Ausländerrecht oder das Lebensmittelgesetz. Die Kontrollen fanden in Luzern, Zug, Schweiz sowie Ob- und Nidwalden statt. Die Schweizer Armee trainiert derzeit in Frankreich das Schießen aus Helikoptern. Die Übung findet auf einem Militärflugplatz auf Korsika statt. Laut Armee sind solche Trainings in der Schweiz nur beschränkt möglich. Geübt wird das Schießen auf fliegende Ziele sowie das Zusammenspiel der Besatzung. In der Schweiz werden Nikotinbeutel, E-Zigaretten und Snus bei jungen Erwachsenen immer beliebter. Bereits fast die Hälfte der 18- bis 24-Jährigen konsumierten solche Produkte, wie die Vereinigung für Tabakprävention mitteilt. Besonders E-Zigaretten seien oft der Einstieg in den Nikotinkonsum. Kritisiert wird das Marketing mit süßen oder fruchtigen Aromen, das gezielt Jugendliche anspreche. Die Vereinigung für Tabakprävention fordert strengere Regeln. Vor der dänischen Insel Anholt ist ein toter Wal entdeckt worden. Das Tier sei vermutlich bereits seit einiger Zeit tot, berichten dänische Medien unter Berufung auf die Umweltbehörde. Eine Bestätigung, dass es sich um den Ostseewal Timi handelt, gibt es nicht, aber die Vermutung. Thomas Bleskin berichtet.
4: Aufschluss über die Identität des Wals sollen nun Gewebeproben und Fotos geben. Sollte es sich bei dem toten Tier tatsächlich um den Buckelwal aus der Wismarbucht handeln, hoffen Experten des Deutschen Meeresmuseums auf eine Untersuchung. Ihr Ziel? Erkenntnisse für künftige Strandungen und Rettungsaktionen. Vor knapp 2 Wochen war der Buckelwal in der Nordsee freigesetzt worden. Fotos oder Videos der Aktion existieren nach Angaben der privaten Rettungsinitiative nicht. Auch der Gesundheitszustand des Tieres zum Zeitpunkt der Freilassung ist unbekannt.
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1: Weiterhin grau und zum Teil nass. Schneeflocken gibt es ab rund 1300 Meter. In der Nacht da nehmen dann die Niederschläge ab. Und am Morgen Samstag haben wir zwar weiterhin auf Wolken, am Vormittag auch noch zum Teil Regen. Am Nachmittag da zeigt sich dann aber mal die Sonne. Temperaturen am Morgen bei 5, am Nachmittag dann bei 13 Grad. Der Sonntag trotz Quellwolken recht sonnig und auch immer wieder ein bisschen wärmer bei maximal 16 Grad.
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1: Der Blick auf die Strasse um 3 Minuten nach 3 und übrigens auch rund um die Tour bei uns in der App oder auf radiozentral.ch oben rechts aufs Verkehrssymbol klicken. Es steht aktuell genau vor dem Gotthard-Nordportal. Fahrt Richtung Süden heisst 50 Minuten anstehen. Es steht auf 5 Kilometer. Vögel dort, gute Fahrt.

0: Und Marcel Oschenberger am Mikrofon. Schönen Nachmittag.
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0: einen schönen Brückli Freitagnachmittag unterwegs sind mit Radio Zentral. Ja, und das ganze Aufwärtswochenende, also bis am Sonntag, haben wir Möglichkeit, im Kanton Nidwalden, genau gesagt, auf dem Flugplatz zu Ennetbürgen, an der Gewerbe- und Erlebnisausstellung einheimisch vorbeizuschauen.
1: Sehr gut. Also das Wetter ist leider nicht ganz so gut. Es ist noch ein bisschen regnerisch, aber die Stimmung ist gut. Ich habe das Gefühl, interessante Stände.
2: Es ist riesig, ja, gross. Wie viele Geschäfte und wie viele Fabriken es eigentlich gibt, die man sonst gar nicht so sieht.
3: Sehr viel Latex. Es ist auch draußen viel los. Und die Slackline. Die Frau, die hier auf der Slackline gelaufen ist, barfuß, eindrücklich.
0: Der Kanton Nidwalden und all seine Unternehmen könnt ihr noch entdecken und erleben bis am Sonntag an den Einheimischen.

0: Unterwegs durch den Freitagnachmittag mit Zentral am Wochenende entgegen. In der ersten Halbstunde mit dem Billy Joel im breitesten Musikmix. Und auch mit dem Rockset. Und loslegen jetzt dann gerade mit den Hooters.
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2: Frauen, die am Arbeiten sind heute, ein Wochenende kommt immer näher. Das ist der Freitag am 4. Aktuell 3 Grad Diesbach. 9 Grad haben wir zu kommen.
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3: Das Hockey-Heim-WM steht in den Startlöchern. Die Schweizer Armee übt Schiessen vom Helikopter aus. Und der Topschwinger Werner Schlegel fällt 2 Wochen aus. Am Mikrofon, das Sergio Stenz. Die Eishockey-WM in Zürich und Freiburg steht in den Startlöchern. Eröffnet wird die WM unter anderem mit dem Knallerduell Kanada gegen Schweden. Nach langer Vorbereitung freut sich OK-Präsident Christian Hofstetter, dass es nun endlich losgeht.
4: Ich denke, es ist immer jedes Jahr ein Riesenfest und ich denke, wir können uns auf eine spannende WM freuen und das ist sicherlich das, was zählt. Hockey auf höchstem Niveau mit Fans, die sich friedlich zwar konkurrenzieren neben mir und die Partien verfolgen, aber trotzdem immer in einer wirklich coolen Atmosphäre, wo man zusammen noch das Hockey zelebrieren kann und zusammen sich freut, wenn der Hand halt mal gewinnt oder man selber eine gute Leistung auf die Eis bringen. Ich denke wirklich, die Begegnungen von Fans von verschiedensten Ländern, die zusammen das Hockey feiern.
3: Die Schweiz startet am Abend in die Heim-WM. Das Duell gegen die USA ist gleichzeitig auch die Neuauflage des letztjährigen WM-Finals. Die Schweizer Armee trainiert derzeit in Frankreich das Schießen aus Helikoptern. Die Übung findet auf einem Militärflugplatz auf Korsika statt. Laut Armee sind solche Trainings in der Schweiz nur beschränkt möglich. Geübt wird das Schießen auf fliegende Ziele sowie das Zusammenspiel der Besatzung. Die Weltgesundheitsorganisation WHO warnt vor einem Boom bei Nikotinbeuteln, auch bekannt als White Snus. Die kleinen Beutel schmecken oft süß und würden gezielt Jugendliche ansprechen, kritisiert die WHO. Die Verkaufszahlen der Nikotinbeutel hätten sich innerhalb eines Jahres verdoppelt. Anders als klassischer Snus enthalten die Beutel keinen Tabak, sondern Nikotin und machen süchtig. Meldung vom Schwingen, der Werner Schlegel fällt wegen einer Rippenverletzung 2 Wochen aus. Der Schlussgang-Teilnehmer von Esaf Zmolis verpasst damit das Zürcher Kantonale zu Mippenstetten am Sonntag sowie den Glarner Bündner Schwingertag am Pfingstmäntig zu Nafels.
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2: Mit dem Blick auf den SMI, der ist aktuell in einem leichten Minus 0,04%. Der DAX der in einem Minus von 2,15%. Schauen wir auf den Dow Jones, der liegt ebenfalls im Minus 0,86%. Für den Euro zahlen der 91,45 und für den US-Dollar 78,67.
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2: Wie es heute Abend weitergeht, das weiss der Roger Pere aus dem Zentralwetterteam.
5: Am Abend da ist es meistens bewölkt und vor allem richtig Alpen nass, mit Schnee ab etwa 1300 Meter. In der Nacht haben wir dann im Flachland eine wechselnde Bewölkung mit höchstens einzelnen Schauer. Entlang von den Alpen ist vielfach bewölkt und weiterhin zeitweise nass. Die Temperaturen am Morgen sind so um die 5 Grad. Wohl Samstag haben wir Wolken, vor allem am Nachmittag, ein bisschen Sonne. Und mit Schwerpunkt entlang von den Alpen gibt es auch ein paar Regengüsse mit Flocken ab 11 bis 1400 Meter. Dazu bleibt es kühl mit rund 11 Grad. Am Sonntag ist dann trotz Quellwolken und Wolkenfelder insgesamt recht sonnig und ein bisschen milder mit etwa 16 Grad. Ähnliche Temperaturen haben wir auch am Montag. Dort erwarten wir zunehmend dichte Wolken und Regengüsse.
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2: Es braucht aktuell immer noch mehr Geduld, wenn ihr ins Tessin unterwegs sind. 40 Minuten obendrauf vor dem Nordportal, ab Amsteig bis Göschenen, dort 4 Kilometer Blechlawine. Es staut auch bei der Verzweigung Zürich-Süd Richtung Wiedeke zwischen Brunau und Wiedeke und auch zwischen Glarus und Netzstel staut sich. Aktuell kommen dort 5 bis 10 Minuten obendrauf.
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7: Am Mikrofon ist Andrea Weiss. Die Gemeinde Weggis prüft verschiedene Massnahmen im Rutschgebiet Tannenbergstrasse. Wegen Hangbewegungen sind dort seit rund 2 Monaten Tannenbergstrasse und ein Abschnitt von der Zingelistrasse gesperrt und ein Einfamilienhaus ist evakuiert. Ein neues Überwachungssystem soll es möglich machen, die Zingelistrasse wieder aufzumachen, erklärt der Weggisser Gemeinderat Robin Küttel.
8: Wir überlegen uns in einem ersten Schritt, ein Steinschlagschutznetz oberhalb der Tannenbergstrasse zu installieren, das dann mit Reissleinen und Erschütterungssensoren bestückt ist, um auf der ganzen Länge zu detektieren, falls dort einzelne Steine abgehen oder Bewegung in Hang kommt. Bis jetzt haben wir einfach 3 GPS-Messpunkte in der Rutschfläche. Aber ich kann natürlich nicht über die ganze Breite detektieren, wenn da einzelne Steine sich davon bewegen oder ins Rollen kommen.
7: Wenn das Frühwarnsystem könnte in Betrieb gehen, können wir jetzt noch nicht sagen. Die Gemeinde Weggis rechnet insgesamt mit Kosten von über 300'000 Franken. Die Polizei hat bei Betriebskontrollen in der Zentralschweiz 3 Personen verhaftet. Im Fokus sind zum Beispiel Baustellen, Shisha-Bars und Barbershops gewesen, schreibt das Zentralschweizer Polizeikonkordat in einer Mitteilung. Es ist unter anderem kontrolliert worden, ob der Betrieb das Arbeitsrecht und das Tabakgesetz einhalten. Neben den 3 Verhaftungen hat es auch mehrere Anzeigen gegeben. Es geht unter anderem ums Ausländer- und das Lebensmittelgesetz. Insgesamt sind 180 Personen in den Kantonen Luzern, Zug, Schweiz und Ob- und Nidwalden kontrolliert worden. Die SVP vom Kanton Zürich kritisiert die Universität Zürich scharf. Die Uni sei politisch einseitig, schreibt die SVP in einer Mitteilung. Bei einer Podiumsdiskussion nächste Woche zu der Nachhaltigkeitsinitiative der SVP sei niemand von den Befürwortern eingeladen. Es sei eine Propagandaveranstaltung. Die Uni Zürich, kurz UZH, reagiert auf Anfrage von Radio Zentral schriftlich. Für Veranstaltungen bei ihnen gäbe es klare Grundsätze. Und weiter.
3: Aufgrund der öffentlichen Kritik hat die UZH die Veranstalter der Podiumsdiskussion zur Nachhaltigkeitsinitiative im UZH-Hauptgebäude heute gebeten, nochmals zu prüfen, ob diese am geplanten Anlass eingehalten werden und dies bis Montagmorgen schriftlich zu bestätigen.
7: Falls das nicht zutreffe, hat die Uni Zürich die Veranstalter aufgefordert, den Anlass anzupassen. Und in Kriens haben gestern Mittag 8 Klimaaktivisten eine Tankstelle blockiert. Laut der Luzerner Polizei haben sie Kunden beim Tanken behindert und sie dabei gefilmt. Die Polizei hat Klimaaktivisten von der Zapfsäule weggetragen. Ein 22-jähriger Italiener und 54-jähriger Deutscher sind angezeigt worden, weil sie an der Polizei nicht gefolgt haben.
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2: Wir nehmen einen Kurs Richtung Wochenende für die, die am Arbeiten sind. Für alle anderen geht es weiter mit einem freien Brückli-Freitag. Und der breiteste Musik hier bei uns jetzt mit Ryan Paris und Dolce Vita. Der Marcel Lustenberger am Mikrofon.

zentral an einem doch recht nassen Freitagnachmittag. Ob uns der Regen auch durchs Auffahrtswochenende begleitet, das klären wir mit unserem Meteorologen in knapp 5 Minuten. Zuerst klären wir die Situation auf der Strasse. Es braucht immer noch mehr Geduld für die Ausreise ins Tessin. 40 Minuten Anstehen vor dem Nordportal. Ab Amsteig angesagt. Dann auch auf der A1 Richtung Bern. Zwischen Aarau-Ost die beiden Richtungen. Gefahr durch Personen auf der Fahrbahn. Bei der Verzweigung Zürich-Süd Richtung Wiedeke Stau zwischen Brunau und Wiedeke. Und auch ein bisschen Stau haben wir aktuell auf der Hauptstrasse zwischen Glarus und Netzstl.

0: So tönt der Weg Richtung Wochenende mit Zentral und dem breitesten Musikmix und der ABBA.
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0: Roger Perret, der Brückli Freitag ist an den meisten Orten eine feuchte Angelegenheit gesehen. Begleitet uns der Regen jetzt auch zum Start in das Auffahrtswochenende?
2: Ja, das ist so. Es wird am Abend weitere Regengüsse geben und auch in der Nacht, vor allem entlang von den Alpen, immer wieder nass sein. Die Schneefallgrenze so 1100 bis 1300 Meter grössenordnungsmässig. Also auf den Bergen gibt es ein bisschen Neuschnee und so Richtung Mittelland, aber in der Nacht dann nur noch einzelne Schauer möglich. Temperaturen morgen Morgen frisch. Wir haben so um die 5 Grad.
0: Und dann den Tag selber?
2: Ja, der sieht morgen veränderlich aus. Es wird doch ein bisschen Sonne geben, mit Schwerpunkt Richtung Mittelland. Aber etwa einen Regensprutz muss man auch einplanen, mit Flocken ab 1100 bis 1400 Meter. Das vor allem auch Richtung Alpen. Und Temperaturen, ja, weiterhin verhalten. Sehr verhalten, etwa 11 Grad. Heute sind es nur gerade so um die 10 Grad gewesen, also wirklich frisch. Am Sonntag dann endlich ein bisschen milder. 16 bis 17 Grad, auch deutlich freundlicher, trotz Quellwolken und Wolkenfelder. Ist insgesamt recht sonnig. Dort kann man gut einmal ein bisschen rausgehen und einen Ausflug oder so machen. Ein bisschen spazieren oder was auch immer.
0: Schauen wir noch kurz auf die nächste Woche. Wie sieht dort der Stand heute aus?
2: Ja, es kommt schon in die Nebstörung am Montag. Rasch wieder dichte Wolken, auch Regengüsse. Temperaturen gehen wieder ein bisschen zurück. 14 bis 15 Grad am Dienstag. Noch recht sonnig am Vormittag. Nochmal eine schwache Störung. Dichtere Wolken, Tropfen möglich bis am Abend. Über 18 Grad. Auch der Mittwoch noch leicht durchzogen. Und dann aber ab dem Donnerstag. Da wird es, wie es aussieht, richtig schön und warm gegen Pfingsten zu.
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0: 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Geben wir uns ein paar Takte, wärmende Musik. Und da könnte es nicht besser gehen als mit Country. Morgan Wallen jetzt mit Seven Summers. Schön sind wir mit Zentral auf dem Weg Richtung Wochenende.

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4: Schönen Freitag, 16:30 Uhr.
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5: Am Mikrofon des Herzog Stenz. Oberhalb des Bündner Bergdorfs Brienz ist es auf dem Schutzkegel zu einer kleinen Rutschung gekommen. Laut den Verantwortlichen besteht aber kein Grund zur Sorge. Solche kleineren Abrutsche seien normal und hätten nichts mit dem Entwässerungsstollen zu tun. Der Stollen soll das Gebiet stabilisieren und bis Mitte nächsten Jahres fertig gebaut werden. Die Bewegungen des Dorfes hätten zuletzt deutlich abgenommen, heißt es weiter. Im Alpstein sind über das Auffahrtswochenende erstmals Ranger unterwegs. Die Freiwilligen sollen Wanderer auf Probleme wie wildes Campieren, Littering oder laute Musik aufmerksam machen. Laut dem Bergwerteverein Alpstein verhalten sich zwar die meisten Gäste korrekt, einzelne Konflikte hätten aber zugenommen. Die Ranger geben auch Wandertipps oder informieren über gesperrte Wege. Das Projekt läuft vorerst 2 Jahre und wird vom Kanton Appenzell Innerrhoden finanziell unterstützt.
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5: Ja, es ist losgegangen mit der Hockey-WM in der Schweiz. Die ersten beiden Spiele sind am Laufen. Beim Knüller-Duell zwischen Kanada und Schweden steht es aktuell 1-0 für Kanadier. Und zwischen Finnland und Deutschland ist der Spielstand immer noch 0-0.
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7: Auch heute Abend hier dominieren die Wolken. In der Nacht auf morgen kann es zum Teil nass werden weiterhin. Es gibt aber nur noch wenig Regentropfen. Morgen Samstag weiterhin auf Wolken zum Start. Am Vormittag zum Teil noch nass. Am Nachmittag da kann sich dann aber auch mal die Sonne zeigen. Temperaturen am Morgen bei 5 Grad, am Nachmittag dann bei 13 Grad. Der Sonntag trotz Quellwolken aber leicht ein sonniger Tag. Und auch wieder ein bisschen wärmer mit 16 Grad.
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7: Eine halbe Stunde länger geht es für die Ausreise ins Tessin. Wir stehen vor dem Nordportal 3 km in der Blechlawine. Es geht auch länger bei der Verzweigung Zürich-Süd Richtung Wiedeken zwischen Brunau und Wiedeken. Dann noch zwischen Glarus und Netzstel staut sich Zeitverlust von bis zu 10 Minuten.
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Zentral am Freitagnachmittag, wo es losgegangen ist mit der ersten Weltmeisterschaftsspiel im Eishockey. Und zwar seit dem 20.04 spielt Finnland gegen Deutschland. Es steht aktuell 1:0 für Finnland. Kanada gegen Schweden steht im ersten Drittel 1:1 unentschieden. Und apropos Stand. Steht in der aktuellen vor dem Gotthard Nordportal und zwar auf einer Länge von 3 km. Das heisst, eine halbe Stunde geht es dort länger. Länger geht es auch bei der Verzweigung Zürich Süd Richtung Wiedeke zwischen Brunau und Wiedeke und zwischen Glarus und Netzstl.

Adi Isokei-WM hat in der Partie zwischen Kanada und Schweden eine Resultatkorrektur durch einen Videoschiedsrichter gegeben. Der Treffer von Schweden zum 1:1 ist annulliert worden. Darum führen Kanadier jetzt wieder mit 1:0.

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2: Willkommen zum Obeninfo. Es ist 5 mit 8 Grad zu Budisholz, 2 Grad messen wir zu Brunwald.
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4: Eishockey WM in der Schweiz ist lanciert. Die Schweiz will beim Ukraine-Sondertribunal mitmachen und der Ruben Fernandes verlängert beim FC Luzern. Am Mikrofon der Sergio Stenz. Heimspiel für die Schweiz. Die Eishockey-Weltmeisterschaft im eigenen Land ist gestartet. Die Schweizer Nationalmannschaft hat ihr erstes Spiel heute Abend gegen die USA. NHL-Stürmer Nino Niederreiter freut sich, vor den eigenen Fans zu spielen.
5: Ja, ist sicher sehr speziell. Und ich kann mich noch erinnern, 2009, als ich da war, war sicher ein riesen Erlebnis. Ich war noch ein bisschen jünger gewesen. Und dann im 2020 wäre die Idee gewesen, zum einen her. Dann ist Corona dazwischengekommen und jetzt ist sie endlich da und ich freue mich riesig drauf.
4: Das Spiel Schweiz gegen die USA ist heute Abend um 20 nach 8 in Zürich. Radio Zentral berichtet live von allen Schweizer Spielen an der Heim-WM. Die Schweiz will ein internationales Sondertribunal zum Ukraine-Krieg unterstützen. Das hat der Bundesrat entschieden. Das Sondergericht wird vom Europarat organisiert, zusammen mit der EU und weiteren Staaten. Es soll Kriegsverbrechen, die im Ukraine-Krieg begangen werden, aufklären und bestrafen und den Internationalen Strafgerichtshof ergänzen. Definitiv entscheidet das Schweizer Parlament über eine Teilnahme am Sondertribunal zum Ukraine-Krieg. Oberhalb des Bündner Bergdorfs Brienz ist es auf dem Schuttkegel zu einer kleinen Rutschung gekommen. Laut den Verantwortlichen besteht aber kein Grund zur Sorge. Solche kleineren Abrutsche seien normal und hätten nichts mit dem Entwässerungsstollen zu tun. Der Stollen soll das Gebiet stabilisieren und bis Mitte nächsten Jahres fertig gebaut werden. Die Bewegungen des Dorfes hätten sich zuletzt deutlich abgenommen, heißt es weiter. Der britische Rocksänger Billy Idol wird bei den diesjährigen American Music Awards für sein Lebenswerk ausgezeichnet. Idol galt in den 80er Jahren als Inbegriff des Mainstream Punk. Er lieferte zahlreiche Welthits wie White Wedding, Rebel Yell oder Sweet 16.

0: Ja, der John Tavares, der schießt das erste Goal an der Hockey-WM in der Schweiz. Der frühere SCB-Stürmer bringt Kanada gegen Schweden in der dritten Minute in Führung. Unterdessen führen die Kanadier schon mit 2-0. Im anderen Spiel ist das erste Drittel durch. Zwischen Finnland und Deutschland steht es 1-0. Noch Meldung vom Fußball: Der Ruben Fernandes verlängert seinen Vertrag beim FC Luzern vorzeitig um 2 Jahre bis 2029. Der 22-jährige Verteidiger sei in der Rückrunde zu einem wichtigen Spieler vom Team geworden, schreibt der FCL in einer Mitteilung.
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2: Mit dem Blick auf den SMI, der liegt aktuell in einem leichten Minus 0,02%. Der Dow Jones hat auch leuchtet hier rot auf, minus 0,86%. Für einen Euro zahlt er 91,44 €. Den US-Dollar gibt es für 78,68 €.
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2: Mit den Aussichten von Roger Perret.
3: Am Abend da ist es meistens bewölkt und vor allem richtig Alpen nass, mit Schnee ab etwa 1300 Meter. In der Nacht haben wir dann im Flachland eine wechselnde Bewölkung mit höchstens einzelnen Schauer. Entlang von den Alpen ist vielfach bewölkt und weiterhin zeitweise nass. Die Temperaturen am Morgen sind so um die 5 Grad. Am Samstag haben wir Wolken, vor allem am Nachmittag, ein bisschen Sonne. Und mit Schwerpunkt entlang von den Alpen gibt es auch ein paar Regengüsse mit Flocken ab 1100 bis 1400 Meter. Dazu bleibt es kühl mit rund 11 Grad. Am Sonntag ist dann trotz Quellwolken und Wolkenfelder insgesamt recht sonnig und ein bisschen milder mit etwa 16 Grad. Ähnliche Temperaturen haben wir auch am Montag. Dort erwarten wir zunehmend dichte Wolken und Regengüsse.
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2: Anstehen aktuell bei der Verzweigung Zürich Süd Richtung Wiedeke zwischen Brunau und Wiedeke. Vor dem Gotthard-Nord-Portal stehen aktuell 2 km im Stau, 20 Minuten obendrauf. Vor dem Südportal sind es 3 km, dort plus eine halbe Stunde. Folgen dort, kommen gut ans Ziel.
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2: Mit diesen Themen schicken wir euch ins Wochenende. An der nicht wahlen Gewerbeausstellung einheimisch muss man sich warm anlegen. Weggis will mit einem Frühwarnsystem die Zinkeli-Strasse wieder aufmachen. Ehemalige Eishockey-Profis sehen einen WM-Titel der Schweiz noch nicht in trockenen Tücher. Das Kriens dreht die Polizei Klimaaktivisten von einer Tankstelle weg. Und am Schweizer Kantonalen kommt der Ingeboler Silvan Appert mit einem Berner Eigenoss zu tun über.
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0: Das Nidwaldner Gewerbe zeigt sich in diesen Tagen von seiner besten Seite. Es ist wieder einheimisch. Die grosse Gewerbeausstellung, das mal auf dem Herder Areal beim Flugplatz Zehnenbürgen. Was man noch bis am Sonntag alles kann erleben kann, im Beitrag von Peter Helfenstein.
4: Der Charlie Chaplin macht es kalb und die Leute haben Freude. Auf einem speziellen Velo fährt er durchs Aussengelände und fuchtelt mit einem grossen roten Ballon um. Die Musikbox ist fest montiert, das im Velo. An der Einheimischen soll es ganz fest auch ums Erlebnis gehen, nicht nur um die Gewerbeausstellung. In den Leuten gefällt es, trotz kühlen 10 Grad und Regen.
5: Sehr gut. Also das Wetter ist leider nicht ganz so gut. Es ist noch ein bisschen regnerisch, aber die Stimmung ist gut. Ich habe das Gefühl, interessante Stände.
6: Es ist riesig, ja, gross. Wie viele Geschäfte und wie viele Fabriken es eigentlich gibt, die man sonst gar nicht so sieht.
7: Sehr viel Leute hat es. Es ist auch draußen viel los. Und die Slackline, die Frau, die hier auf der Slackline gelaufen ist, barfuß, eindrücklich.
4: Junge Akrobaten balancieren immer wieder über das ganze Ausstellungsareal hinein. Und das auf einem Seil in 35 Meter Höhe. Es läuft etwas auf dem härteren Areal, zu Bürgen. Es gibt einen Streichhutzoo und einen Spielplatz für Kinder oder einen Super Puma und einen alten Mirage-Kampfjet zum Anlängen. Im Hintergrund hängt eine riesige Fahne mit dem Logo vom Nidwaldner Holz am Fuss des Bürgenberg. Es sind mehr als 200 Aussteller, die sich über das verlängerte Ufer das Wochenende präsentieren. Der OK-Vizepräsident Ivan Zumbiu erklärt es.
8: Also grundsätzlich hätte jeder Unternehmer oder Unternehmerin Gelegenheit, sich anzumelden für die Einheimischen. Nicht nur Kanton Nidwalden, sondern auch Seelisberg und Engelberg. Und da haben wir den einen oder anderen Aussteller. Und ja, also grundsätzlich kann sich jeder anmelden, der will und der bereit ist, so irgendetwas zu investieren, sei es mit Manpower, natürlich finanzielle Mittel, es kostet auch etwas, so einen Messestand.
4: Das Volk kommt in Scharen, obwohl man sich warm muss anlegen heute. Der OK-Präsident Stefan Imboden hat Mitte Mai schon ein bisschen wärmere Temperaturen erwartet.
9: Wir hätten die genug. Aber es ist so, das Messeerlebnis findet nicht nur draußen statt, sondern auch in den Zelt drinnen. Es ist auch schnell zu warm in den Zelt. Und darum das perfekte Wetter, glaube ich, ist für jeden etwas anderes, ob man jetzt einen Aussen- oder einen Innenstand hat. Für einen Besucher, das nimmt man jetzt heute auf dem Platz wahr, spielt sich keine Rolle, man legt sich entsprechend an. Die Stimmung hier auf dem Platz ist perfekt, ob es jetzt auch ein bisschen kälter ist als erwartet. Aber wir sind alle happy.
4: Der Eintritt bei der Nidwaldner Gewerbeausstellung Einheimisch kostet 20 Franken. Ein angemessener Preis, finden die Leute, die wir gefragt haben.
7: Ich finde das angebracht. Ich meine, was da als geboten wird, die ganze Organisation und der Aufwand, den die Leute hatten, also das ist wirklich gerechtfertigend.
10: Ich denke, es ist auch sehr aufwendig, das Ganze zu machen. Und weil es nur alle 7 Jahre ist, denke ich, das ist voll in Ordnung.
11: Ich finde es an der unteren Grenze. Also ich würde jetzt auch 30 Franken zahlen, kein Problem.
4: Am zweiten Tag von der Einheimisch gibt es also viele zufriedene Gesichter. Nicht nur, aber auch wegen Charlie Chaplin. Auf seinem Velo läuft inzwischen ein anderes Lied.
0: Der Peter Helfenstein hat von der Einheimisch berichtet. Zu anderen Themen. Die Gemeinde Weggis prüft verschiedene Massnahmen im Rutschgebiet Tannenbergstrasse. Wegen Hammbewegungen sind dort seit rund 2 Monaten die Tannenbergstrasse und ein Abschnitt von der Zingeli-Strasse gesperrt. Und ein Einfamilienhaus ist evakuiert. Ein neues Überwachungssystem soll es möglich machen, die Zingeli-Strasse wieder aufzutun, erklärt der Weggis Gemeinderat Robin Küttel.
12: Wir überlegen uns in einem ersten Schritt ein Steinschlagschutznetz oberhalb von der Tannenbergstrasse zu installieren, das dann mit Reissleinen und Erschütterungssensoren bestückt ist, um eben können auf der ganzen Länge detektieren, falls dort einzelne Steine abgehen oder Bewegungen hängen. Bis jetzt haben wir einfach 3 GPS-Messpunkte in der Rutschfläche drin. Aber ich kann natürlich nicht über die ganze Breite detektieren, wenn da einzelne Steine sich bewegen oder ins Rollen kommen.
0: Neben diesen GPS-Messpunkten sind aktuell immer noch Leute rund um die Tour den Hang am Beobachten, sagt Robin Küttel.
12: Prioritäten vor allem die Zingeli-Strasse, dass man die wieder könnte auftun. Und mit so einem System, das eben in mehr oder weniger in Echtzeit Daten kann senden kann, könnte man das koppeln mit einer Lichtsignalanlage und könnte so die Strasse zumindest vorübergehend wieder öffnen.
0: Die Zingeli-Strasse sei eine schnelle Verbindung von den Leuten im Quartier ins Dorf ab und sie sei auch ein beliebter Weg für Wanderer und Velofahrer. Wenn das neue Frühwarnsystem könnte in Betrieb gehen, das können wir jetzt noch nicht sagen. Die Gemeinde Weggis rechnet insgesamt mit Kosten von über 300'000 Franken. Die Hockey-WM in der Schweiz die ist lanciert und das freut nicht nur die Fans in der Zentralschweiz, sondern auch ehemalige Hockey-Profis, zum Beispiel der frühere GVZ-Stürmer André Röteli.
13: Eine Hockey-WM ist immer speziell, alle Benennungen dürfen erleben. Und vor allem die Heim-WM ist sicher sehr speziell, vor allem für die Beteiligten, die im eigenen Land sich können zeigen und die Schweiz vertreten. Das ist auf jeden Fall so.
0: Auch der frühere GVZ-Goalie Patrick Schöpf freut sich auf ein Fest für die Hockey-Fans.
14: Das ist eine einmalige Gelegenheit, dass unsere Mannschaft so parat ist, wie sie jetzt ist. Wir sind alle noch in einem guten Alter, all im Saft, ein tolles Aufgebot. Ich glaube, das wird ein Fest für unsere Hockey-Freunde.
0: Die Schweiz die hat zuletzt ja zweimal hintereinander WM-Silber geholt. Irgendwie hofft man jetzt auch auf Gold. Der ehemalige EVZ-Verteidiger der Dino Kessler rechnet aber nicht einfach so mit dem WM-Titel.
15: Was ist Titel zu erwarten von unserer Mannschaft? Das finde ich ein bisschen übertrieben. Ja, und Medaillen mitspielen, das wäre ganz bestimmt ein schöner Erfolg bei der Heimweltmeisterschaft.
0: Wir kommen zu Kurzmeldungen aus der Zentralschweiz. Die Polizei hat bei Betriebskontrollen in der Zentralschweiz 3 Leute verhaftet. Im Fokus sind zum Beispiel Baustellen, Shisha-Bars und Barbershops gewesen, schreibt die Zentralschweizer Polizeikonkordat in einer Mitteilung. Es ist unter anderem kontrolliert worden, ob die Betriebsarbeitsrechte und Tabakgesetze einhalten. Neben den 3 Verhaftungen hat es auch mehrere Anzeigen gegeben. Es geht unter anderem ums Ausländer- und das Lebensmittelgesetz. Insgesamt sind 180 Leute in den Kantonen Luzern, Zug, Schweiz und Ob- und Nidwalden kontrolliert worden. In Kriens haben gestern Mittag 8 Klimaaktivisten eine Tankstelle blockiert. Laut der Luzerner Polizei haben sie Kunden beim Tanken behindert und sie dabei gefilmt. Die Polizei hat Klimaaktivisten von den Zapfsäulen weggedreht. Ein 22-jähriger Italiener und ein 54-jähriger Deutscher sind angezeigt worden, weil sie an der Polizei nicht gefolgt haben. Im Kanton Luzern hat es in den letzten Tagen mehrere Meldungen wegen Telefonbetrug gegeben. Die Täter haben sich am Telefon als Bankmitarbeiter ausgegeben und behauptet, es gäbe verdächtige Kontobewegungen. In einem Fall haben die Betrüger Erfolg gehabt. Jemand hat auf seinem Computer eine Software für Fernwartung installiert. Und daraufhin haben die Täter mehrere Tausend Franken können abbuchen, schreibt die Luzerner Polizei. Die Polizei sagt, man soll auf keinen Fall solche Programme abladen und sofort das Telefon abhängen. Die Autobahn zwischen Küsnacht und Brunn ist nächste Woche wegen Unterhaltsarbeiten in mehreren Nächten gesperrt. Anfangs der Woche ist der Abschnitt zwischen Küsnacht und Goldau betroffen. Ab Mittwoch ist der Abschnitt zwischen Seewen und Brunnen gesperrt. Der Verkehr wird alle vom Abend um 10 Uhr bis morgen um 5 Uhr über die Kantonsstrasse umgeleitet. Der Kanton Uri saniert ab nächster Woche die Furka-Passstrasse beim Hotel Tiefenbach. Der alte Belag wird auf einer Länge von etwa 120 Metern neu gemacht. Die Arbeiten gehen bis Ende Monat. Die Baustelle hat keinen Einfluss auf den Verkehr. Der Furka-Pass geht erst später auf. Und in der Stadt Luzern soll die neue Fachstelle für Menschen mit Behinderungen ein höheres Pensum bekommen. Die zuständige Kommission vom Stadtparlament will mit 120 statt 100 Stellenprozent starten. Die Fachstelle würde so in den nächsten 10 Jahren rund 3,6 Millionen Franken kosten. Das wären 400'000 Franken mehr als vom Stadtrat geplant. Die Aufgaben der neuen Fachstelle seien sehr anspruchsvoll, teilt die Kommission mit. Sie müsse unter anderem dafür schauen, dass Menschen mit Behinderungen im Alltag gleichberechtigt seien. Das Luzerner Stadtparlament entscheidet im Juni, ob es für die neue Fachstelle ein höheres Pensum soll geben soll.
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0: Wir schauen richtig Eishockey WM, wo seit dem 20.04 mit dem ersten Spiel losgegangen ist. Die zweite Drittel sind am Laufen zwischen Finnland und Deutschland. Steht 1-0 noch wie vor. Kanada und Schweden, dort führen die Kanadier mit 2-0.
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4: Halb 6 Uhr vorbei.
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4: Ja, in der Nacht auf morgen kann es zum Teil nass werden. Den Samstag selber dann weiterhin mit einem Haufen Wolken. Am Vormittag noch zum Teil nass. Am Nachmittag zeigt sich dann auch mal die Sonne. Die Temperatur am Morgen zum Aufstehen um 5 Grad. Am Nachmittag zeigt dann das Thermometer bis zu 13 Grad an. Und der Sonntag, der ist dann trotz Quellwolken recht sonnig und auch ein bisschen wärmer als noch die letzten Tage mit bis zu 16 Grad.
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4: Bei der Verzweigung Zürich-Süd Richtung Wiedeke staut sich zwischen Brunau und Wiedeke. Es staut auch auf beiden Seiten vom Gotthardtunnel. Vor dem Nordportal sind es 2 km, 20 Minuten oben drauf. Vor dem Südportal sind es 3 km. Dort verliert er eine halbe Stunde.
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0: Schagetag hier bei uns auf Zentral am Freitag oben im Info. Und als nächstes dann gerade mit Musik aus der Schweiz vom Göllen und auf und davon.
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0: Ja, seit dem 20.04 Uhr liegt der sportliche Fokus wieder auf dem Eis, Andrea Weiss.
2: Ja, die Eishockey-Weltmeisterschaft in der Schweiz, die hat angefangen und zwei Spiele sind schon am Laufen. Kanada führt im Moment gegen Schweden mit 2-1 und Finnland führt gegen Deutschland mit 1-0. Am Abend muss dann die Schweiz an die Säcke. Die Nazi spielt gegen die USA. Es ist eine Revanche gegen den amtierenden Weltmeister, sagt der Flügelspieler Christoph Bertschi.
3: Es ist jetzt eine neue Auflage vom Finale. Wir sind sicher noch Rechnung offen. Wir werden jetzt für unsere beste Seite präsentieren und glaube, das werden wir noch so herbringen.
2: Auch der NHL-Star Nico Hischier ist parat für die Heim-WM und hofft, dass es für die Schweiz weit führen langt.
4: Ein Hellseher bin ich nicht. Ich glaube, was ich sagen ist, dass wir alle 100% werden gehen für das Land, für unseren Garderobe, für jeden Mitspieler, der nicht hier sein kann. Und ich meine, mit den Heimfans, mit der Energie, die man hier ins Stadion bringen kann, ist alles möglich.
2: Die Schweiz hat heute am 20.08 in Zürich das erste Spiel von der WM gegen die USA. Radio Zentral überträgt das Spiel von der Schweizer Nazi live. Die Schweizer Nazi muss an dieser Heim-WM aber auf den Philippe Courachef von den San Jose Sharks verzichten. Der 26-jährige Stürmer kann wegen einer Krankheit nicht mitmachen, schreibt der Schweizer Eishockey-Verband. Die medizinischen Werte sind im Moment zu schlecht. Damit geht die Schweiz heute Abend nur noch mit 6 NHL-Spielern in ihr WM-Auftaktspiel gegen die USA. Der EV Zug lehnt das Goalie-Talent Mattia Birchler an EHC Fischb aus. Der 19-Jährige schließt im Sommer die Hockey Academy vom EVZ ab. Vor kurzem hat Mattia Birchler beim EVZ einen Profivertrag bekommen. Mit der Idee, dass er jetzt zuerst mal in der Swiss League Spielpraxis sammeln kann. Der EVZ plant die nächste Saison mit dem Goalie-Duo Leonardo Cenoni und Mathieu Grotsche. Bei Bedarf könnte der EVZ den Mattia Birchler vom EHC Fischb zurückholen. Vom Eis gehen wir auf den Rasen zum Fußball. Der Ruben Fernandes verlängert seinen Vertrag beim FC Luzern vorzeitig um 2 Jahre bis 2029. Der 22-jährige Verteidiger sei in der Rückrunde zu einem wichtigen Spieler vom Team geworden, schreibt der FCL in einer Mitteilung. Der 40-jährige Manuel Neuer hat noch nicht genug. Der deutsche Goalie verlängert den Vertrag bei Bayern München noch mal um eine Saison, schreibt der Club. Der Manuel Neuer hat schon fast 600 Mal für die Bayern gespielt und hat 13 Meistertitel und 2-mal Champions League gewonnen. Aktuelle Meldung vom Velofahren, der Topfavorit Jonas Vingegaard gewinnt die 7. Etappe vom Giro d'Italia. Der Dän setzt sich bei der längsten Etappe in einer Bergankunft solo durch. Dank dem Sieg macht Jonas Vingegaard in der Gesamtwertung einen Sprung auf den 2. Platz, aber immer noch mit über 3 Minuten Rückstand auf den Leader Afonso Eula.

0: Jonas Burg gegen den Urs Toppmann, der Lukas Heinzer gegen den Sven Lang, der Lukas Bissig gegen den Marco Heiniger und der Patrick Batschert gegen den Reto Walter. Radio Zentral berichtet am Sonntag live vom Schweizer Kantonalen zu Brunnen. Beim Zürcher Kantonalen zu Mettmerstetten greift Samuel Giger beim Anschwingen mit dem Lukas Döbeli zusammen. Der Damian Ott trifft auf den Martin Roth, der Dominik Schneider auf den Zuger-Eidgenoss Marco Reichmuth. Und sein Bruder Roland Reichmuth kommt mit dem Janusz Bachmann zu tun über. Radio Zentral berichtet am Sonntag auch vom Zürcher Kantonalen live. Bleibt noch beim Schwingen. Der Werner Schlegel fällt wegen einer Verletzung im Rippenbereich 2 Wochen aus. Der Schlussgangteilnehmer vom ESAF zu Mollis verpasst damit das Zürcher Kantonale zu Mettmerstetten am Sonntag sowie den Glarner Bündner Schwingertag am Pfingstmendig zu Neffels. Wir schauen noch auf morgen und gehen noch einmal zurück zum FC Luzern. Dort geht es im Spiel morgen gegen den Absteiger FC Winterthur um nichts mehr, könnte man meinen. Es ist das letzte Spiel der Saison und das letzte Spiel vom Trainer Mario Frick. Für ihn gibt es morgen Abend trotzdem nur ein Ziel.
1: Es geht jetzt vor allem darum, um das Spiel noch zu gewinnen, um nochmal eine Mannschaft aufzustellen, die richtig motiviert ist, die ja, mit Spielern, die sich auch noch mal zeigen wollen. Ob das heisst, das für ihre eigene Zukunft oder für einen neuen Trainer. Und darum bin ich überzeugt, dass man eine Mannschaft auflaufen wird, die noch mal richtig Bock hat.
0: Der Match von Luzern auswärts gegen Winterthur ist morgen Abend um 6 Uhr. Radio Zentral ist live dabei. Und noch zum Leichtathletik. Morgen geht es los mit dem ersten Diamond League Meeting in diesem Jahr in Shanghai. Die Toshi Kambunchi geht in ihre erste Outdoor-Saison als Weltmeisterin. Und das Gefühl sehe ich sehr schön.
2: Man traut mir jetzt auch mehr zu. Nicht, dass man mir vorher das nicht zugetraut hat, aber ich denke, da hat sich schon ein bisschen etwas verändert. Gleichzeitig sind für mich die Ziele eigentlich gleich. Die Angehensweise an einen Wettkampf sind für mich gleich. Ich werde jeden Wettkampf nehmen, wie er kommt, und mich einfach für immer an dem arbeiten, wo ich dran bin, und dann mit dem Highlight in Birmingham dann.
0: In Birmingham sind im August Europameisterschaften. Dort will auch die Schwester von der Titoshi, die Mushinga Kambunchi, ein Wörtchen mitreden. Sie kommt nach der Babypause zurück und muss sich zuerst wieder an die Laufbahn gewöhnen.
3: Ich war am Anfang etwas überrascht, wie weit weg man ist. Dann war ich überrascht, wie schnell es geht, um wieder also auf ein Niveau zu kommen. Und jetzt geht es eigentlich gut. Ich bin fit, ich kann eigentlich alles machen. Ich merke halt noch, dass die Hormone noch nicht ganz 100% auf einem normalen Niveau sind. Die Bänder sehen, Muskeln, es ist halt noch nicht so das Sprinterniveau. Das ist eigentlich das Einzige, was noch etwas fehlt, aber sonst fühle ich mich wirklich gut und kann gute Trainings machen.
0: Das Ziel von der Mushinga Kambunchi ist, dass sie im Juni wieder an Wettkämpfen mitmachen kann.
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6: Schönen Freitagabend allerseits. Das ist Zentral am 6 Uhr mit 9 Grad Zudorf und 8 Grad zu Aufhausen.
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7: Das Eishockey-WM in der Schweiz ist lanciert. Im Alpsteingebiet sind neue Ranger unterwegs. Und der Toon-Captain Marco Bürki wird lang gesperrt. Am Mikrofon, der Sergio Stenz. Die Eishockey-Welt schaut ab heute auf die Schweiz. Die Heimweltmeisterschaft hat begonnen. Heute Abend spielt die Schweizer Nationalmannschaft ihr erstes Spiel gegen die USA. Die Vorbereitung auf die WM war aufgrund der Entlassung des Trainers Patrick Fischer nicht optimal. Der neue Trainer Jan Gadieu freut sich deshalb besonders, dass es jetzt endlich losgeht.
8: Die Mannschaft ist bereit, hungrig und es war eine lange und schwierige Vorbereitung, aber jetzt wir konzentrieren uns auf den Sport und ich sehe, die Jungs sind wirklich zufrieden, da zu sein.
7: Radio Zentral berichtet live von allen Schweizer Spielen an der Heim-WM. In Wettingen haben Unbekannte mehrere Wohnungen einer Neubauüberbauung verwüstet. Laut der Aargauer Kantonspolizei schlugen sie Platten kaputt und verschmierten Wände mit Farbe und Gips. Zudem brachen die Täter in ein Baustellenmagazin ein und stahlen mehrere Baumaschinen. Entdeckt wurde der Schaden heute Morgen durch einen Bauarbeiter. Die Polizei sucht Zeugen. Im Alpstein sind über das Auffahrtswochenende erstmals Ranger unterwegs. Die Freiwilligen sollen Wanderer auf Probleme wie wildes Campieren, Littering oder laute Musik aufmerksam machen. Laut dem Bergwirteverein Alpstein verhalten sich zwar die meisten Gäste korrekt, einzelne Konflikte hätten aber zugenommen. Die Ranger geben auch Wandertipps oder informieren über gesperrte Wege. Das Projekt läuft vorerst 2 Jahre und wird vom Kanton Appenzell-Innerrhoden finanziell unterstützt. Die ersten 2 Spiele an der Hockey-WM in der Schweiz laufen. Das Duell Kanada gegen Schweden ist in der zweiten Drittelspause. Kanada führt mit 3 zu Pardon. Es steht 3 zu 3 unentschieden. Und beim anderen Spiel zwischen Finnland und Deutschland stehen wir im dritten Drittel. Dort führen die Finnen mit 2 zu 0. Fußball, lange Sperre für den Captain vom Meister FC Thun. Marco Bürki wird von der Liga wegen einer Tätlichkeit für 5 Spiele gesperrt. Der 32-Jährige verpasst damit den Saisonabschluss und die ersten 4 Spiele der neuen Saison. Marco Bürki ist gestern im Spiel gegen IB mit dem Ellbogen in ein Luftduell inne. Und der Manuel Neuer, der hat noch nicht genug. Der 40-jährige deutsche Goalie verlängert seinen Vertrag bei Bayern München noch einmal um eine Saison. Justin Hamm berichtet aus München.
9: 597 Spiele für die Bayern, 13-mal deutscher Meister, 2-mal Champions-League-Sieger. Manuel Neuers Karriere in München hat schon längst Legendenstatus. Nun kommt noch eine Saison dazu. Bayern-Präsident Herbert Heiner sagt, Neuer sei das Gesicht von 2 Generationen und ein herausragendes Vorbild. Medienberichten zufolge soll Neuer kommende Saison mehr Spiele an Torwarttalent Jonas Urbich abgeben, um diesen zur neuen Nummer 1 zu entwickeln.
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6: Auch in der Nacht auf morgen kann es zum Teil nass werden. Der Samstag dann weiterhin mit einem Haufen Wolken. Am Vormittag zum Teil nass. Am Nachmittag da kommt auch die Sonne mal hinterher. Temperaturen am Morgen frisch bei 5 Grad, am Nachmittag dann 13 Grad. Der Sonntag trotz einem Haufen Quellwolken recht sonnig und auch ein bisschen wärmer als noch in den letzten Tagen mit bis zu 16 Grad.
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6: Anstehen ist nach wie vor angesagt vor dem Gotthard Nordportal auf einer Länge von 2 km 20 Minuten obendrauf. Vor dem Südportal sind es 3 km, dort plus eine halbe Stunde. Gute und sichere Fahrt.
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7: Die Gemeinde Weggis prüft verschiedene Massnahmen im Rutschgebiet Tannenbergstrasse. Wegen Hangbewegungen sind dort seit rund 2 Monaten Tannenbergstrasse und ein Abschnitt von der Zingelistrasse gesperrt. Und das Einfamilienhaus ist evakuiert. Ein neues Überwachungssystem soll es möglich machen, die Zingelistrasse wieder aufzutun, erklärt der Weggiser Gemeinderat Robin Küttel.
3: Wir überlegen uns in einem ersten Schritt ein Steinschlagschutznetz oberhalb von der Tannenbergstrasse zu installieren, wo dann mit Reissleinen und Erschütterungssensoren bestückt ist, um eben auf der ganzen Länge detektieren, falls dort einzelne Steine abgehen oder Bewegung in Hang kommt. Bis jetzt haben wir einfach 3 GPS-Messpunkte in der Rutschfläche drin. Aber ich kann natürlich nicht über die ganze Breite detektieren, wenn da einzelne Steine sich bewegen oder ins Rollen kommen.
7: Neben diesen GPS-Messpunkten sind aktuell immer noch Leute rund um die Tour den Hang am Beobachten, sagt der Robin Küttel.
3: Prioritäten vor allem die Zingeli-Strasse, dass man die wieder auftun könnte. Und mit so einem System, das eben in mehr oder weniger in Echtzeit Daten kann senden kann, könnte man das koppeln mit einer Lichtsignalanlage und könnte so die Straße zumindest vorübergehend wieder öffnen.
7: Die Zingeli-Straße ist eine schnelle Verbindung von den Leuten im Quartier ins Dorf runter und sie sind auch ein beliebter Weg für Wanderer und Velofahrer. Wenn das neue Frühwarnsystem könnte in Betrieb gehen, das können wir jetzt noch nicht sagen. Die Gemeinde Weggis rechnet insgesamt mit Kosten von über 300'000 Franken. An der Nidwaldner Gewerbeausstellung «Einheimisch» könnte es einem trümmelig werden. Das, wenn man aufschaut. Immer wieder balancieren Akrobaten auf einem Seil quer über das ganze Herderenareal Zehnenbürgen. Der OK-Vizepräsident Ivan Zumbühl erklärt.
10: Das ist eigentlich ein Seil, aber ein flaches Band eigentlich. Das ist rund etwa 5-6 cm breit, wo über eine Distanz von knapp 400 Meter gespannt worden ist. Wir haben hier eine Besonderheit, dass wir eigentlich nur eine Bergflanke haben und auf der anderen Seite ist eigentlich der Flugplatz. Und da haben wir einfach auf der anderen Seite einen Kran gestellt. Also die sogenannte Highline ist zwischen dem Bürgerberg und einem Kran gespannt. Und das sind junge Nidwaldnerinnen und Nidwaldner und junge Leute aus der Region, die hier ihre Show zeigen auf dieser Highline. Also es ist wirklich spektakulär zum Anschauen.
7: An der Gewerbe- und Erlebnisausstellung «Einheimisch» präsentiert sich bis am Sonntag über 200 Aussteller. Im Kanton Luzern hat es in den letzten Tagen mehrere Meldungen wegen Telefonbetrug gegeben. Die Täter haben sich am Telefon als Bankmitarbeiter ausgegeben und behauptet, es gäbe verdächtige Kontobewegungen. In einem Fall haben Betrüger Erfolg gehabt. Jemand hat auf seinem Computer eine Software für Fernwartung installiert. Darauf aber haben die Täter mehrere Tausend Franken können abbuchen, schreibt die Luzerner Polizei. Die Polizei sagt, man soll auf keinen Fall solche Programme abladen und sofort das Telefon abhängen. Und die Polizei hat bei Betriebskontrollen in der Zentralschweiz 3 Leute verhaftet. Im Fokus sind zum Beispiel Baustellen, Shisha-Bars und Barbershops gewesen, schreibt das Zentralschweizer Polizeikonkordat in einer Mitteilung. Es ist unter anderem kontrolliert worden, ob die Betriebsarbeitsrecht und das Tabakgesetz einhalten. Neben den 3 Verhaftungen hat es auch mehrere Anzeigen gegeben. Es geht unter anderem ums Ausländer- und ums Lebensmittelgesetz. Insgesamt sind 180 Leute in den Kantonen Luzern, Zug, Schweiz und Ob- und Nidwalden kontrolliert worden.
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einen guten Freitagabend, guten Start ins Auffahrtswochenende. Weiter jetzt mit Kim Wilde und View from a Bridge. Im Studio der Marcel Ostenberger. Schönen Abend.

0: Der Freitagabend auf Zentral, gleich haben wir 20 ab 6.
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0: Das Wochenende ist das Einsiedeln beim alten Schulhaus zum 35. Mal die Jungtiershow vom Ornithologischen Verein. Morgen Samstag vom 10. bis am 6. und am Sonntag bis am 5. verkauft die Frauengruppe Fähli. Es gibt eine Festwirtschaft, wo es morgen ab 3. auch noch musikalische Unterhaltung gibt. Und am Sonntag, da gibt's für die ganze Familie einen Haufen zu entdecken im Bundesbriefmuseum der Schweiz. Vom Nachmittag um 2 bis um 5 kann man im Fahnenatelier selber ein Wappen gestalten und dann auf einen Stoffrucksack malen. Dazu gibt's jede Stunde eine kurze Führung extra für die Kleinen. Der Eintritt, der ist gratis.

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1: Wir haben 6:30 Uhr.
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3: Am Mikrofon, das Herz schon stehen's. Papst Leo hat im Petersdom den Schweizer Kardinal Emil Paul Czerik feierlich beigesetzt. Vor mehreren Dutzend kirchlichen Würdenträgern würdigte er den Walliser als treuen und verantwortungsvollen Diener des Herrn. Der Papst erinnerte an Czeriks jahrzehntelange Arbeit als Diplomat des Vatikans, unter anderem in Afrika, Asien und Lateinamerika. Teile der Messe wurden von einem Schweizer Gardisten gelesen. Czerik hatte selber kurz in der Schweizer Garde gedient. In Wettingen haben Unbekannte mehrere Wohnungen einer Neubauüberbauung verwüstet. Laut der Aargauer Kantonspolizei schlugen sie Platten kaputt und verschmierten Wände mit Farbe und Gips. Zudem brachen die Täter in ein Baustellenmagazin ein und stahlen mehrere Baumaschinen. Entdeckt wurde der Schaden heute Morgen durch einen Bauarbeiter. Die Polizei sucht Zeugen.
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3: Die ersten zwei Spiele an der Hockey-WM in der Schweiz gehen in die Endphase. Finnland führt gegen Deutschland kurz vor Schluss mit 3:1. Und im Knüller-Duell Kanada gegen Schweden steht es gut 10 Minuten vor Schluss 4:3 für Kanada.
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5: Auch in der Nacht auf morgen kann es zum Teil weiterhin Regentropfen mit dabei haben. Am Samstag dann zum Start mit den Haufen Wolken und zum Teil auch nass am Nachmittag. Da zeigt sich dann auch mal die Sonne. Die Temperatur am Morgen frisch 5 Grad, am Nachmittag dann 13 Grad. Der Sonntag hat zwar einen Haufen Quellwolken mit dabei, es wird aber recht sonnig und auch ein bisschen wärmer mit bis zu 16 Grad.
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5: Der Stau vor dem Gotthard-Nordportal hat sich in der Zwischenzeit aufgelöst. Es braucht aber immer noch eine halbe Stunde mehr Geduld für den Rückreis aus dem Tessin. Ihr steht dort 3 Kilometer in Stau ab Quinto. Ich wünsche eine gute und sichere Fahrt.

0: Schönen Freitagabend, das ist zentral. Vor dem Auffahrtswochenende drei starten wir gleich 20 vor 7. Und der sportliche Fokus der liegt seit heute am Nachmittag wieder auf dem Eis. Mit der Heim-WM im Eishockey, wo es in ein bisschen mehr als einer Stunde für unsere Schweizer Nazi zum ersten Mal ernst gehört. Sie spielen dann gegen die USA. Und mit uns sind wir live mit dabei. Und wenn ich sage mit uns, dann meine ich dank unserem Kommentator, dem René Wicki. René, zwei Spiele, die sind ja bereits ausgetragen worden, respektive eins davon ist in der Schlussphase. Gib uns kurz ein Bild, wie ist die Stimmung vor Ort? Ist ein Eishockey-Fieber schon ausgebrochen?
1: Ja, grossartige Stimmung hier in Zürich schon. Ich bin etwa 3,5 Stunden vor dem Schweizer Match hier schon in Zürich Altstädten angekommen. Und der ganze Zug voll rot-weißen Schweizer Fans, die sich natürlich freuen hier auf den WM-Auftakt gegen die Amerikaner, gegen die Final-Revanche. Da haben wir ja noch eine Rechnung offen mit den Amerikanern. Das ist schon noch das Thema hier. Die Niederlage, die ist schon noch nicht verdaut, auch bei den Fans und so. Und das hast du gemerkt hier bei den Diskussionen im Zug innen und nachher auch hier auf dem Weg muss er noch ein bisschen laufen. Und das hat zwar in Strömen gesagt, muss man auf Deutsch sagen, aber egal, alle sind da voller Freude in der Mixzone draussen und ja, das Stadion ist fest in rot-weißer Hand.
0: Du bist jetzt ja schon ein Zeitchen bei uns ein gestandener Eishockey-Reporter. Nimm uns kurz mit, was ist jetzt im Vergleich zu einem regulären Spielbetrieb in der Nationalen Liga vielleicht ein bisschen anders jetzt zu dieser WM in der Vorbereitung oder auch wenn du denn vor Ort bist?
1: Ja, es ist natürlich schon so, dass man nicht jeden oben die USA darf kommentieren oder aber auch die Schweizer Nazi. Es ist schon noch ein bisschen ein anderes Paar Schuhe. Nicht gegen unsere EVZ und andere Match, aber das ist es natürlich auch noch eins von der Besten hier. Eine Auswahl und dann gerade gegen die Amerikaner hier am heutigen Abend, eben mit der Revanche. Das ist schon noch ganz sehr speziell und das merkt man auch. Es hat sehr viel mehr Journalisten, sehr viele internationale Journalisten hier. Also man muss sich da regelrecht einen Platz erkämpfen. Sonst hat man am den Luxus, dass man kann sagen, ja, es hat genug Plätze, aber heute hier musst du wirklich die Ellbogen ausfahren und schauen, dass du einen Platz überkommst und ja, wer spät kommt, hat dann einfach ja, hat dann ein kleines Problem wahrscheinlich, weil dann ist man ganz am Ecken aus. Ich habe Glück gehabt, wunderbar in der Mitte, aber eine riesen Vogelperspektive. Ich muss sich vorstellen, wir sind am 7. Stockhof, also weiter rauf geht es nicht mehr und wir sehen es also wirklich von ganz oben ab. Der grosse Videowürfel hier in Zürich ist natürlich auch noch gut, oder? Da kann man das Ganze dann auf dem Fernseher gerade live mitverfolgen, also die Zuschauer sehen das natürlich auch, also beste Service hier, das ist wirklich ein wunderbares Stadion zum Eishockey schauen und mich freut es unglaublich auf den Match jetzt hier gegen die Amerikaner und dann vor allem das Stadion in rot-weißer Rand, das wird eine sensationelle Stimmung geben. Vorher war die Stimmung schon gut gewesen, mit Deutschland gegen Finnland, aber natürlich noch nicht so, wie wenn das Heimteam wird spielen. Das wird sicher noch einmal ein Mann mehr auf dem Feld, sage ich jetzt mal so für die Schweizer, wenn die Fans hier ihre Jungs nach vorne werden pushen.
0: Der René Wicki also für uns vor Ort und besten Service gibt es die ganze Eishockey-WM bei uns in der Schweiz. Jedes Mal, wenn die Schweizer Nazi im Einsatz ist, sind wir mit Radio Central live mit dabei.

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2: Grad messen wir aktuell noch zu Kriens. 9 Grad ist es zu Knonau. Das ist Zentral am 7.
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4: Die Hockey-Nazi will Revanche gegen die USA. Der Papst würdigt den Schweizer Kardinal Tscherig und der FC Thun-Captain Marco Bürki wird lang gesperrt. Am Mikrofon der Sergio Stenz. Die Eishockey-Welt schaut auf die Schweiz. Die Heimweltmeisterschaft hat begonnen. Die Schweizer Nationalmannschaft spielt am Abend in Zürich ihr erstes Spiel gegen die USA. Es ist die Neuauflage des letztjährigen WM-Finals. Flügelspieler Christoph Bertschi will Revanche.
5: Es ist jetzt eine neue Auflage vom Final. Wir sind sicher noch Rechnung offen. Wir werden jetzt für unsere beste Seite präsentieren und glaube, das werden wir so herbringen.
4: Das Spiel Schweiz gegen die USA beginnt um 7:40. Radio Zentral berichtet live von allen Schweizer Spielen an der Heim-WM. Erfolgreich in die WM gestartet sind Kanada und Finnland. Kanada gewinnt das Spitzenspiel gegen Schweden mit 5:3. Finnland bezwingt Deutschland mit 3:1. Im Alpstein sind über das Auffahrtswochenende erstmals Ranger unterwegs. Die Freiwilligen sollen Wanderer auf Probleme wie wildes Campieren, Littering oder laute Musik aufmerksam machen. Laut dem Bergwirteverein Alpstein verhalten sich zwar die meisten Gäste korrekt, einzelne Konflikte hätten aber zugenommen. Das Projekt läuft vorerst 2 Jahre und wird vom Kanton Appenzell-Innerrhoden finanziell unterstützt. Papst Leo hat im Petersdom den Schweizer Kardinal Emil Paul Tscherig feierlich beigesetzt. Vor mehreren Dutzend kirchlichen Würdenträgern würdigte Leo den Walliser als treuen und verantwortungsvollen Diener des Herrn. Der Papst erinnerte an Tscherigs jahrzehntelange Arbeit als Diplomat des Vatikans, unter anderem in Afrika, Asien und Lateinamerika. Teile der Messe wurden von einem Schweizer Gardisten gelesen. Tscherig hatte selber kurz in der Schweizer Garde gedient. Der Schweizer Kardinal war am Dienstag im Alter von 79 Jahren in Rom gestorben. Fußball, lange Sperre für den Captain vom Meister FC Thun. Marco Bürki wird von der Liga wegen einer Tätlichkeit für 5 Spiele gesperrt. Der 32-Jährige verpasst damit den Saisonabschluss und die ersten 4 Spiele der neuen Saison. Marco Bürki ist gestern im Spiel gegen IB mit dem Ellbogen in ein Luftduell hinein. Und der Silvan Witzmer bleibt bei Mainz. Der deutsche Bundesligist verlängert den Vertrag mit dem Schweizer Nazi-Verteidiger. Silvan Witzmer spielt seit 5 Jahren für Mainz und ist Captain der Mannschaft.
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2: Es kann in der Nacht auch mal ein bisschen regnen, bleibt aber mehrheitlich trocken. Morgen Samstag da dominieren dann wieder in den Wolken, am Vormittag zum Teil noch nass. Am Nachmittag da zeigt sich auch mal die Sonne. Temperaturen am Morgen bei frischen 5, am Nachmittag dann bei 11 Grad. Der Sonntag trotz Quellwolken recht sonnig und auch wieder ein bisschen wärmer als noch in den letzten Tagen mit 16 Grad.
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2: Da gibt es gute Nachrichten. Kurz nach dem 7. Wir haben keine Meldungen mehr über grössere Störungen. Unterwegs eine gute Fahrt. Wo wir euch bis zum ersten WM-Spiel von unserer Eishockey-Nazi mit unserem breitesten Musikmix unterhalten. Und da dürft ihr euch in dieser Stunde auf die Rolling Stones freuen. Mit dabei auch der Eduardo Benato und Gianna Nannini. Und jetzt zum Start der Chris de Burke Der Marcel Oschenbeger sagt Ade, übergebe das Mikrofon, der Andrea Weiss. Einen schönen Abend allseits.

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1: Die Schweiz die ist im Eishockey-Fieber. Es ist nämlich losgegangen. Die Weltmeisterschaft im eigenen Land. Schon durch sind zwei Spiele. Kanada schlägt Schweden mit 5-3 und Finnland gewinnt gegen Deutschland mit 3-1. Die Schweiz die muss in etwa eine halbe Stunde gegen den amtierenden Weltmeister USA anziehen. Und die Spieler die können es kaum erwarten, vor den eigenen Fans zu spielen.
2: Riesig. Ja, ist sicher sehr speziell.
3: Ich freue mich extrem auf die Heim-WM vor den eigenen Fans.
4: Wir freuen uns extrem aufs Turnier.
2: Ja, es ist mega speziell. Die Vorfreude ist riesengroß.
1: Und wir sind live dabei bei dem Schweizer Spiel. Und mit mir meine ich unseren Reporter, den René Wicki. René, es geht nicht mehr lang bis zum Böckeinwurf. Wie ist die Stimmung in der Swiss Life Arena in Zürich?
5: Ja, grossartig, vor allem für uns, weil die meisten holen sich natürlich jetzt noch eine Wurst und ein Bier oder was auch sonst immer, die müssen sich noch verpflegen, weil das Stadion hätte müssen geräumt werden nach dem ersten Match. Da sind schon viele Schweizer Fans da gewesen, in rot-weiss gekleidet, aber die meisten von denen haben vielleicht nur eins billiger, vor allem die von Deutschland und von Finnland, und die haben darum alle raus müssen, sprich das ganze Stadion ist geräumt worden, alles leer, alle raus. Ein paar haben dann vielleicht müssen im Regen draussen warten, aber ja, das muss halt so sein, man kann es ja nicht testen, wer jetzt so eins oder zwei Billiger hat, aber auf jeden Fall, jetzt sind alle wieder am Innenströmen, holen sich jetzt hier noch Verpflegung und wissen natürlich, sie haben ja nummerierten Sitzplatz.

0: Also von dem her keine Eile und ein Warm-up vielleicht nicht jeder gesehen. Darum im Moment noch nicht so viel drin, aber draußen alle parat und alles in Rot-Weiß und alles auf Kommando. Hauptschweiz, ich glaube, das gibt eine sensationelle Stimmung hier in Zürich am heutigen Abend.
1: Also nicht mehr lang und es geht los für unsere Eishockey-Nazi. Bis dahin machen wir noch ein bisschen Musik. Durch den Abend begleitet euch heute Andrea Weiss.

0: 8 zu unterägerem Messen 4 Grad im Moment, zu Andermatt sind es minus 2.
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2: Die Hockey-Nazi will Revanche gegen die USA. Der Papst würdigt den Schweizer Kardinal Tscherig. Und der Fußball-Nazi-Verteidiger Silvan Wittmer verlängert es bei Mainz. Am Mikrofon, der Sergio Stenz. Die Eishockey-Welt schaut auf die Schweiz. Die Heimweltmeisterschaft hat begonnen. Die Schweizer Nationalmannschaft spielt demnächst in Zürich ihr erstes Spiel gegen die USA. Es ist die Neuauflage des letztjährigen WM-Finals. Flügelspieler Christoph Bertschi will Revanche.
3: Es ist jetzt eine neue Auflage vom Final. Wir sind sicher noch Rechnung offen. Wir werden jetzt für unsere beste Seite präsentieren und glaube, das werden wir noch so herbringen.
2: Das Spiel Schweiz gegen die USA beginnt in knapp 20 Minuten. Radio Zentral berichtet live von allen Schweizer Spielen an der Heim-WM. Erfolgreich in die WM gestartet sind Kanada und Finnland. Kanada gewinnt das Spitzenspiel gegen Schweden mit 5:3. Finnland bezwingt Deutschland mit 3:1. In Schaffhausen ist ein 86-jähriger Fußgänger bei einem Unfall mit einem Linienbus schwer verletzt worden. Laut Polizei wollte der Mann an Gehstöcken einen abfahrenden Bus aufhalten. Dabei verlor er das Gleichgewicht, stürzte auf die Straße und wurde von einem Rad des Busses am Arm erfasst. Der Rettungsdienst brachte ihn ins Spital. Papst Leo hat im Petersdom den Schweizer Kardinal Emil Paul Tscherig feierlich beigesetzt. Vor mehreren Dutzend kirchlichen Würdenträgern würdigte Leo den Walliser als treuen und verantwortungsvollen Diener des Herrn. Der Papst erinnerte an Tscherigs jahrzehntelange Arbeit als Diplomat des Vatikans, unter anderem in Afrika, Asien und Lateinamerika. Teile der Messe wurden von einem Schweizer Gardisten gelesen. Tscherig hatte selber kurz in der Schweizer Garde gedient. Der Schweizer Kardinal war am Dienstag im Alter von 79 Jahren in Rom gestorben. Meldung vom Fußball: Der Silvan Wittmer bleibt bei Mainz. Der deutsche Bundesligist verlängert den Vertrag mit dem Schweizer Nazi-Aussenverteidiger. Silvan Wittmer, der spielt seit 5 Jahren für Mainz und ist Captain der Mannschaft.
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0: Die Wetteraussichten hat Roger Perret.
4: Am Abend da ist es meistens bewölkt und vor allem richtig Alpen nass, mit Schnee ab etwa 1300 Meter. In der Nacht haben wir dann im Flachland eine wechselnde Bewölkung mit höchstens einzelnen Schauer. Entlang von den Alpen ist vielfach bewölkt und weiterhin zeitweise nass. Die Temperaturen am Morgen sind so um die 5 Grad. Am Samstag haben wir Wolken, vor allem am Nachmittag, ein bisschen Sonne. Und mit Schwerpunkt entlang von den Alpen gibt es auch ein paar Regengüsse mit Flocken ab 11 bis 1400 Meter. Dazu bleibt es kühl mit rund 11 Grad. Am Sonntag ist dann trotz Quellwolken und Wolkenfelder insgesamt recht sonnig und ein bisschen milder mit etwa 16 Grad. Ähnliche Temperaturen haben wir auch am Montag. Dort erwarten wir zunehmend dichte Wolken und Regengüsse.
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0: In 3 Minuten nach dem 8. und in der Region sieht es gut aus auf der Strasse, kommen gut das Ziel.

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1: Spannung, die steigt. In wenigen Minuten geht es los an der Eishockey Heim-WM für die Schweiz. Nazi spielt gegen die USA. Für uns vor Ort in der Swiss Life Arena in Zürich ist der René Wicki. René, was erwartest du für ein Spiel gegen den amtierenden Weltmeister?
2: Ja, es ist ganz im Zeichen von der Revanche, oder? Das 0-1 gegen die USA, das liegt den meisten noch richtig im Magen. Und ich glaube, heute ist die beste Gelegenheit, um hier eben die Revanche gerade mal als erstes in Angriff zu nehmen. Es ist zwar in Anführungszeichen nur ein Gruppenspiel, aber eben, es heisst Schweiz gegen USA. Und mit denen haben wir definitiv eine Rechnung offen. Aber die Amerikaner, die kommen mit einem ganz anderen Team, als sie noch bei Olympia antreten sind. Sie haben auch nur ein Vorbereitungsspiel gehabt, 5-2 Kunden gegen Deutschland. Aber wenn wir so ein bisschen das Aufgebot vor allem bei den Goalies anschaut, ist man vielleicht nicht so überwältigend. Da hat man den Drew Camesso, der praktisch die ganze Saison in der AHL gespielt hat. Joseph Woll ist zwar ein talentierter, aber verletzungsanfälliger Goalie. Hat in Toronto, wie auch die Gesamtmannschaft, eine schwierige Saison gehabt. Und der eigentliche Star ist wahrscheinlich der Devin Cooley, der 28-Jährige bei Calgary, in seiner Rookie-Saison, zwar nur zweite Wahl gewesen, hat aber in diesen 31 Spielen doch gute Leistungen gezeigt. Bei der Verteidigung auch kein Vergleich zum Olympiakader. Die US-Verteidigung ist deutlich schwächer besetzt als noch im Februar in Mailand. Der 34-Jährige Justin Fogg ist hier der Leader in der Abwehr und könnte hier noch ein bisschen zu der offensiven Produktion beitreten. Sonst setzen die Amerikaner hier eher auf Härte als auf Talent. Morgan, Clifton, Mason, Lorray, die werden so richtig rumpeln. Und im Sturm haben wir gerade 4 aus der College-Liga NCAA im Kader der Amerikaner. Der Max Plant, der James Higgins, der Ryan Lee und der Danny Nelson. Da kommt noch ein bisschen NHL-Durchschnitt dazu mit Ryan Leonard, Mac Coronato oder Tommy Novak. Das sind solide Spieler, aber sicher keine Stars. Also die Schweizer, die müssen sich sicher nicht verstecken am heutigen Abend. Und da müssen wir uns beim Goal bei den Schweizer sicher keine Sorgen machen, weil heute ist der Leonardo Cenoni von Anfang an im Goal. Da hat man noch ein Geheimnis ausgemacht, wer oder der Ashley mal wird spielen. Also der Jan Gadieu hat sich da für den Cenoni entschieden im ersten Spiel. Auch bei der Verteidigung haben wir natürlich mit Roman Josi und Janis Moser, zwei gestandene Verteidiger von der NHL mit dabei. Also die Schweizer Verteidigung ist auch im internationalen Vergleich gut aufgestellt. Zu diesen zwei NHL-Stars kommen noch die Top-Zweiwegverteidiger wie Dean Kukan, Lukas Frick oder Donny Kegli und dann die harten Abraumer wie Christian Marti oder Sven Jung. Im Sturm fehlen zwei, das wissen wir, Kevin Fiala und eben auch der Filip Kurashev, beide wegen Verletzungen. Also ist hier die offensive Last, vor allem bei den NHL-Spielern, wie Nico Hischi und Timo Meier, somit mit der Linie mit dem Pius Sutter, Dennis Malgin und dem Sven Andrighetto. Die Hischi und Meier haben für ihre Qualitäten zwar eine enttäuschende Saison hinter sich, aber die hoffen sich natürlich hier im Nazi-Dress jetzt auf eine Steigerung. Gespannt sind wir auf den Niederreiter. Er hat ja mit seinem Knieproblem mit der OP noch einen ganzen Formaufbau müssen machen. Laut eigenen Aussagen ist er noch nicht ganz bei 100%, aber schauen wir mal, was er heute aufs Eis bringt. Und Theo Rochet ist ja jetzt eben nach der Absage vom Kurachev definitiv mit dabei. Und zwar heute in der Linie mit dem Hischi, Meier und Rochet. Dort Josi und Egli in der Verteidigung im ersten Block, dann der zweite eben mit Kukan Marti, dann Niederreiter Türk auf Berci im zweiten Block. Der dritte Block dann mit Berni und Moser, Pius Sutter, Malgin und Andrighetto. Und dann auch noch im vierten Block mit Jungknack, Riad, Jäger und Piasca. Das ist der Ergänzungsspieler am heutigen Abend. Also wir sind gespannt drauf, was die Schweizer hier in der ersten Partie mit dem Heimvorteil können anfangen. Wir sagen jetzt bewusst Heimvorteil und nicht Heimnachteil. Das ist ja mal kreiert durch das Wort. Von dem wenn wir heute oben nichts wissen. Gut gefüllt das Stadion natürlich. Alles in Rot-Weiß, alles parat für eine Hockey-Party. Und in genau 5,5 Minuten geht es dann hier los mit der Partie Schweiz gegen die USA.
1: In wenigen Minuten ist es also soweit. Wir schnaufen noch eine Stunde.

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1: Man hat mal von Jahren geredet, bis die Schweiz das erste Spiel hat an der Heim-WM. Dann ist es irgendwann nur noch Monate, Wochen, Tage, ja Stunden gegangen. Und jetzt geht es noch wenige Sekunden, René Wicki.
2: Ja, genau, noch 50 Sekunden bis zum Anspiel. Da, die Schweizer sind unten im Kreis vor dem Goal. Klatschen noch einmal bei allen ab. Die beiden Goalies, Cenoni und Estliman, jetzt auf dem Feld. Nachher wird es dann nur noch der Leonardo Cenoni sein, der da heute der Schweizer zwischen den Pfosten steht. Also, noch das letzte Abklopfen mit der Schweizer. Die Hymne haben wir auch durch. Im Partyzelt draussen sind super Stimmung, habe ich gehört. Vorhin hat einer erzählt, cool Eisig da draussen am Spiel. Und hey, mit dem Vogelisi schon mal richtig eingeheizt. Das ist natürlich gut so. Und auch hier im Stadion innen, super Stimmung vorhin schon bei den Schweizer Fans, wo im Stadion grossmehrheitlich natürlich alles in Rot-Weiss da. Die letzten strömen jetzt rein. Vielleicht hat es draussen noch einen Engpass gegeben, den Verpflegungsständer. Es hat noch zwei, drei Sätze leer, aber die kommen jetzt alle rein. Nicht, dass die das Anspiel hier verpasst, weil hier oben läuft der Countdown und da sind jetzt noch genau 5 Sekunden auf der Uhr. Die beiden Mannschaften sind parat hier unten, also bei den Schweizer ist es der Block mit dem Riad, der unten ist, also alles parat. Egli hinten auch parat, Cenoni macht sich da warm zwischen den Posten und will natürlich schauen, dass er heute kein einziger überkommt. Das wäre ein super Auftakt natürlich für ihn. Also Stimmung wird gemacht hier im Stadion. Die Hockey-WM kann jetzt also auch aus Schweizer Sicht losgehen, nachdem wir am Nachmittag ja 2 Matches gehabt. Jetzt ist der Böck eingegangen. Also, das erste Bulli gewonnen von der Schweizer. Schiebe mal hinterher gespielt. Cenoni schon mit dem ersten Puck Kontakt, aber das war ein Rückpass von der Schweizer. Also, jetzt ist der Dominik Kegli, der da hinten mit dem ersten Aufbau probiert. Aber Achtung, nächster Schuss von den Amerikanern. Richtig Goal von der Schweizer. Cenoni wird aber noch nicht geprüft. Guter Block dort vom Dominik Kegli, der da zusammen mit dem Romagnosi hinten aufräumen. Die Amis probieren hier schon das erste Mal sich festzusetzen. Im Drittlin, aber wie ist Dominik Kegli im Zusammenspiel, wo probiert dort den Schieber rauszubringen. Aber die Amerikaner können sich da festbeissen, nächsten Abschlussversuch, aber das Mal können die Schweizer jetzt endlich mal die Schieber hier in Sicherheit bringen. Simon Knack ist es gewesen, der die Schieber noch vorne bringt, wo dort hart angegangen wird. Schiris lässt das aber laufen. Beide Mannschaften wechseln jetzt das erste Mal, bringen hier frische Kräfte in Einsatz. Aber schon wieder sind es die Amerikaner, die hier über die linke Seite kommen. Und zwar ist der Max Sassen gewesen, der die Schieber hier ins Drittlin gebracht hat. Oh, harter Check jetzt gegen den Theo Rochet, aber der hat im letzten Moment noch so ein bisschen ausweichen können. Nichts passiert, geht für alle weiter. Die Schweizer mit dem Vorchecking, aber die Amerikaner kommen hier relativ locker aus dem eigenen Drittel raus. Jetzt mit der Martin muss aufpassen dort hinter dem Goal. Hat jetzt aber ein bisschen Zeit, kann schieben auf die rechte Seite rüber spielen. Und dann ist Timo Meier. Timo Meier mit dem Pass auf die andere Seite rüber. Sucht dort den Nico Hischi, aber Hischi kommt dann in den Schieben. Achtung, nächste Aktion von den Amerikanern nach vorne. Die Schweizer kommen noch nicht richtig so vor das Goal jetzt, weil die Amerikaner immer hier mit Tränen gerade vorne das Vorchecking betreiben und das passt den Schweizer noch nicht so. Sie können die Scheibe gar nicht richtig hinten raus spielen. Noch einmal müssen sie jetzt hinten wieder anfangen und zwar ist der Janis Moser dort auf der linken Seite. Jetzt mal ein bisschen Platz durch die neutrale Zone durch. Die Scheibe einfach mal tief gespielt. Vorne ist es dort der Dennis Malgin, der probiert die Scheibe in den Ecken innen auszugraben, aber er kommt noch nicht richtig jetzt da wieder gefährlich zum Abschluss und die Amerikaner verlieren jetzt die Scheibe. Achtung, nächste Chance, andere geht. Ah, jetzt hat er den Moment verpasst dort. Für einen Moment wäre das Loch auf Deutsch gesagt offen gewesen zum Schießen. Gute Aktion jetzt von den Schweizer. Erste Aktion. Oh, schöner Pass auf die rechte Seite rüber. Tor! Jawohl! So muss doch das laufen. Keine 3 Minuten gespielt und die Schweiz führt mit 1:0. Ja, wir sind noch schnell ein bisschen am Reklamieren, aber das Goal ist regulär. Also, wir haben den ersten Treffer. Pius Sutter war es schlussendlich, der dann dort am Böck war und sorgt hier schon das erste Mal für eine riesige Stimmung hier in Zürich im Stadion. Also, Auftakt nochmals. 2 Minuten und 0:3. Und der Pius Sutter kann dort von dieser Vorarbeit von Malgin und vom André Ghetto profitieren. Janis Moser zuerst mit dem herrlichen Querpass. André Ghetto leitet den Scheiben noch einmal hinterher, macht das wunderbar unter einem Schoner von der amerikanischen Goalie durch und dann ist der Pius Sutter, der schlussendlich dort schnell reagiert und dann kann die Scheibe unterbringen. Joseph Wall für eine Städte hat er nicht so gut ausgegeben, wenn er den Schoner am Boden unterlässt, dann kommt die Scheibe gar nicht mehr von hinter dem Goal vor. Aber das ist natürlich einfach gesagt, hier auf dem siebten Stock oben runter. Also erste Goalchance für die Schweizer und schon das erste Mal getroffen. Das ist doch ein WM-Auftakt nochmals. Wir schnaufen mal schnell ein bisschen durch. 2 Minuten 10 gespielt. Die Schweiz führt mit Pius Sutter sein Goal 1:0 gegen die USA.
1: Ja, was für ein Auftakt in das Spiel. Und es läuft gleichzeitig auch noch ein anderes Spiel, nämlich Tschechien gegen Dänemark. Dort steht es im Moment noch 0-0. Heute am späteren Nachmittag schon gespielt hat Kanada gegen Schweden. Kanadier gewinnen da mit 5-3. Und Finnland schlägt Deutschland mit 3-1.

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1: Die Eishockey WM die läuft. Die Schweiz ist im Einsatz gegen die USA. Ja, und ja, was für ein Start das war. Die Nazi ist ziemlich schnell in Führung gegangen. Inzwischen sind wieder ein paar Minuten mehr gespielt. Ja, wie schlägt sich die Schweiz inzwischen? René Wicki.
2: Sehr gut, machen das die Schweizer, führen immer noch mit 1-0. Jetzt haben wir hier gerade das erste Powerbreak und das ist noch imposant. Da kommen nämlich irgendwie 20 Schwarzkleidete mit Schaufeln aufs Feld und schieben hier den Schnee mal richtig Ecken und bringen hier also das Eis wieder so in Zustand, wie es eigentlich von Anfang an war. Also es ist noch imposant zu schauen, wie die hier den Schnee wegschaufeln. Also das Powerbreak jetzt hier gerade in dem Moment, darum ein Spielunterbruch. Auch immer eine gute Gelegenheit für die beiden Trainer natürlich, die Jungs zu sich zu holen und da noch ein paar Instruktionen auf den Weg zu geben. Es ist eigentlich so ein bisschen wie ein Timeout, in dem man den Spielern kann sagen, hey, auf das müsst ihr schauen. Und so. Aber ja, aus Schweizer Sicht muss man sagen, effizienter geht es fast nicht. Gerade mit den praktisch ersten Chancen, gerade das 1-0 können erzielen durch den Pius Sutter. Also ein Traumstart in die WM für die Schweizer. Das kann man so konstatieren. Die Amerikaner sind bis jetzt noch nicht gross gefährlich geworden. Leonardo Cenoni Kode hat bis jetzt noch einen grusamen Abend gehabt. Hoffen wir, das bleibt länger noch so. Aber so wie wir die Amerikaner kennen, werden die natürlich sicher noch irgendwann mal einen Schippe drauflegen. Die haben ja eben nur ein Vorbereitungsspiel gehabt und sind wie meistens am Anfang von diesen WMs noch nie so eingespielt. Die werden, kommen dann immer mehr in Fahrt, je länger das Turnier dann halt auch dauert. Also, die Männer mit den Schaufeln sind draussen, die Spieler sind wieder auf dem Eis. Es kann weiter gespielt werden mit einem Bulli, und zwar in den Verteidigungszonen von den Schweizer. Gut gemacht jetzt dort, der Schiebe gerade mal raus spediert und darum müssen die Amerikaner in Person von Justin Falk da hinten mal zuerst wieder aufbauen, probieren jetzt durch die neutrale Zone durchzugehen, aber dort möchten das die Schweizer gut. Können Schiebe hier holen über die rechte Seite, Rochette mit dem Pass rein dort, aber ganz knapp verpasst hat Timo Meier, wäre fast jetzt zum Abschluss kommen, probiert jetzt dort zu schieben, im Ecker innen ausgraben, Martin hinten dran wieder passen und in die Mitte rein, aber die Schweizer im Moment hier mit dem Vorchecking nageln sie, auf Deutsch gesagt, die Amerikaner jetzt hier hinten fest. Achtung, nicht schon Abschluss von der Schweizer, aber blockt von den Amerikanern, ja, und da klaut der Rochette die Schiebe von hinten weg und kommt dann gerade auch noch zum Abschluss. Also die Schweizer, gute Präsenz jetzt hier in der Zone innen von den Amerikanern, die kommen gar nicht mehr aus der eigenen Zone raus. Timo Meier jetzt wieder auf der rechten Seite, aber gerade drei blaue gegen sich, muss Spielstation suchen. Oh, fast steht auf der andere Ghetto. Aber schlussendlich sind die Amerikaner mit dem Paul Cotter gerade noch schnell einen Schritt schneller gewesen und haben dort die Scheibe jetzt können wegspedieren. Darum haben die Schweizer relativ viel Zeit und können hinten frisch aufbauen mit dem Team Berni. Beide Mannschaften nützen jetzt den Unterbruch, um hier frische Kräfte aufs Feld zu bringen. Immer noch der Berni hinter dem eigenen Goalkurve hier hinter dem Goal von Cenoni durch. Probiert das Schieben mal nach vorne zu spielen. Böckverlust jetzt dort vom André Ghetto. Achtung, aufpassen. Aber gut aufpasst hinten dran. Schweizer Verteidiger und in der Person von Dominik Egli können sie jetzt hier mal aufbauen mit dem Steilpass nach vorne. Aber Offside-Position von Pius Sutter ist hier abpfiffen worden. Versteht das nicht so ganz, reklamiert noch kurz, aber ja, die Schiris sind da sich einig, Offside-Position, darum das Spiel also unterbrochen und wird vorgesetzt mit dem Bulli in den Zonen von den Schweizer. Amerikaner wie auch Schweizer kommen jetzt da mit frischen Blöcken aufs Feld. Also es gibt ein Bulli vor dem Leonardo Cenoni, das Ganze nach 8 Minuten, wo jetzt da gespielt sind, wo wir von den Amerikanern noch nicht die grossen Goalchancen gesehen haben, jetzt da in den Anfangsminuten von dem ersten Spiel. Das ist ein gutes Zeichen für die Schweizer Defense, wo da alles wegspediert, was da in Richtung Cenoni auch noch zu fliegen sollte. Entweder werden die Scheiben blockt oder sie holen die Scheiben selber retour, wie jetzt auch in dem Moment wieder mit dem Dominik Hegli auf die linke Seite rennen. Pius Sutter hat dort relativ viel freies Eis, muss allerdings abbrechen, spielt hinter dem Goal durch. Malgin versucht dort die Scheiben in der Ecke innen auszugraben, hat allerdings gerade zwei blaue gegen sich und muss jetzt probieren, dort die Scheiben in Schweizer Besitz zu bringen. Sutter kommt helfen, spielt auf die andere Seite rennen, aber dort ist gerade weder der andere Ghetto noch sonst jemand auf die Idee eingegangen. Also kommen die Amerikaner hier aus dem eigenen Drittel raus, probieren nach vorne zu spielen, aber der Roman Josi hat das auf Deutsch geschmeckt und dort die Scheiben dann können wegspedieren, ist allerdings über die Bande rein und darum alles ungefährlich. Das Spiel wird vorgesetzt mit einem Bulli in den neutralen Zonen innen. Beide Mannschaften hier jetzt mit den gleichen Blöcken auf dem Feld bleiben. Also Bulli in den neutralen Zonen innen. Das wird dann ausgeführt vom Calvin Türkauf auf Schweizer Seite. Die Linie mit Türkau Ferci und Niederreiter jetzt auf dem Feld für die Schweizer. Geht ein bisschen länger, bis jetzt die Scheibe eingerührt wird. Darum muss sich Calvin Türkau noch ein bisschen gedulden, bis die Scheibe kommt. Bulli allerdings verloren, jetzt gerade hinterher gespielt. Die Amerikaner kommen mit dem Wyatt Kaiser. Allerdings ein Schuss neben dem Goal durch. Giannoni hinter dem Goal kann hier den Böck sicherstellen für die Schweizer. Die kommen über die rechte Seite mit dem Berci. Berci mit dem Pass nach vorne. Gut gemacht. Achtung, Roman Josi dort in der vordersten Frontwehr fast zum Abschluss kommt. Schieben allerdings immer noch bei den Schweizer. Gute Präsenz jetzt. Berci noch eins mit dem Schuss. Abpraller. Aber da ist 1-2 blaues Bein von den Amerikanern. Zu viel im Weg. Darum findet Schieben gar nicht den Weg nach vorne. Oder relativ schnell jetzt ein Schuss am Goal vorbei von den Amerikanern. Der Oliver Moore war es, der abdrückt. Giannoni muss hier nicht eingreifen. Nächsten Abschlussversuch. Jetzt aber kommt der Schuss Richtung Giannoni. Achtung, Schiebe liegt frei vor dem Goal. Gut befreit. Zuerst der Parade vom Giannoni, noch ein Schuss vom Wyatt Kaiser. Und nachher wird Schiebe von der Schweizer wegspediert. Beide Mannschaften mit frischem Personal jetzt drin. Wir haben jetzt gleich 10 Minuten gespielt hier in dieser Partie. Die Schweizer führen dank dem Goal von Pius Sutter in der dritten Minute immer noch mit 1-0.
1: Und auch im anderen Spiel, das im Moment am Laufen ist, hat es schon Goal gegeben. Tschechien gegen Dänemark. Die Tschechen führen dort schon mit 2-0.

0: Wir müssen da Aretha Franklin leider unterbrechen. Also was heisst da leider? Aus einem guten Grund, René Wicki.
1: Ja, und zwar ist es der Sven Andrighetto, der 2:0 macht für die Schweizer. Aus einem rüdig spitzen Winkel verwutscht er hier den Goalie von den Amerikanern, den Joseph Wall, zwischen den Hosenträgern. Und der sieht alles andere als gut aus bei dem Goal. Aus dieser Position darf er nie und nimmer ein Goal kassieren. Aber das nehmen wir natürlich noch so gern. Sven Andrighetto also in der 12. Minute schießt er den zweiten Treffer für die Schweizer und bringt das Stadion zum Beben. Zur Freude natürlich von den Schweizer Fans im Stadion Inzen. Also mehr oder weniger mit der zweiten Chance, wo man auch sagen in diesem Spiel, die Schweizer also mit einer unglaublichen Effizienz hier am heutigen Abend. Andere geht auf der linken Seite durchgebrochen mit einem Handgelenkschuss. Ich glaube, der Wolle gar nicht denkt, dass einer aus dem Winkel überhaupt noch schießt. Aber der andere geht gefunden, weiss, das probiere ich doch einfach mal. Und wenn es aufgeht, noch so besser. Also, das sieht ja sehr gut aus für die Schweizer jetzt. Nach den 12 Minuten, also zuerst der Pius Sutter und jetzt der Sven Andrighetto, also mit seinem Handgelenkschuss von der linken Seite hin. Da wird sich der Goalie der Amerikaner noch mächtig aufregen. Auch wahrscheinlich jetzt schon, wo er merkt, den muss ich eigentlich haben. Also aus dem Winkel habe ich noch selten gesehen, dass einer das Goal schießt. Aber wir nennen es so. Wir nennen das 2:0 für die Schweizer und die Fans. Die haben natürlich eine riesen Freude hier im Stadion. Die Stimmung ist sensationell und die Schweizer werden nach vorne gepusht im Stadion. Alles in rot-weiß, ein paar blaue hat es natürlich von Amerikanern, aber die sind doch sehr spärlich gesagt. Logisch ist ja auch Heim-WM. Auf Deutsch gesagt, unsere WM, unsere Fans drinnen und die Schweizer jetzt natürlich wirklich mit einem Heimvorteil. Nützen das aus also. Sieht sensationell aus jetzt. 7,5 Minuten sind noch zu spielen in dem ersten Drittel. Die Schweiz führt dank Goal von Pius Sutter und Sven Andrighetto neu also mit 2:0 gegen die USA.

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1: Ja, was für ein Start in die Eishockey Heim-WM für die Schweiz. Wir sind immer noch im ersten Drittel und die Nazi die führt schon gegen die USA mit 2-0. René Wicki, du bist für uns in der Swiss Life Arena. Ich kann mir vorstellen, dass die Stimmung bombastisch ist.
2: Ja, die ist bombastisch. Vorhin hat das ganze Stadion gehüpft unter dem Motto «Wer nicht kommt, ist kein Schweizer» und so weiter und so fort. Und ja, das ist Hühnerhaut-Atmosphäre hier im Stadion. Und die Schweizer sind bis jetzt klar besser als die Amerikaner. Also die Führung geht absolut in Ordnung. Und dass die Amerikaner das erste Mal so ein bisschen Muskel spielen, hat man jetzt gerade vorhin gesehen. Und zwar ist es der Ryan Leonard gewesen, der mit dem Hischi zusammen einen kleinen Boxkampf angefangen hat. Er hat gerade eine Rudelbildung gegeben hinter dem Goal. Aber das Ganze werden Powerbreaker und sind da die fleissigen Helfer mit der Schaufel schon wieder auf dem Feld und schaufeln da mal den Schnee Richtung Banden und dann raus aus dem Stadion raus. Also durchschnaufen hier für die Schweizer nach dem komfortablen Start mit diesen zwei Goals von Pius Sutter und von Sven Andrighetto. Der Andrighetto hat es gerade vorhin aus der gleichen Position noch einmal gebraucht, aber das mal hat der amerikanische Goalie der Joseph Wall aufpasst und die Scheibe können abwehren. Aber wir haben vorhin noch eine super Aktion gesehen vom Nino Niederreiter, der sich da voll in den Schuss hineingerührt hat und darum einen weiteren Abschluss Richtung Genoni können verhindern. Es ist gefeiert worden, wie es 3-0 im Stadion da. Also die Schweizer mit vollem Kampfgeist mit dabei wirfen da alles in die Schalen rein und eben die Führung, die geht absolut in Ordnung für die Schweizer im Moment. Die Amerikaner bringen es im Moment nicht fertig, da irgendwie gefährlich Richtung Genoni zu gehen. Da wird alles weggeräumt von den Schweizer. Entweder man rührt sich in die Schüsse rein, oder man drückt die Bande rauf oder spediert die Scheibe halt einfach mal weg vom eigenen Goal. Also, die Schweizer auf Kurs. Im Moment gibt es ein Bulli hier in der neutralen Zone. Der nächste Fußkampf hier unten wird ausgetragen. Und zwar ist es Damian Riad, der sich hier Oliver Moore vorgeknöpft hat. Die beiden sind zwar nicht am Bulli selber, sondern nur auf der Seite, aber sich halt relativ nöch. Und jetzt gehen hier die Linesmen dazwischen und nehmen die beiden Streithähnen auseinander. Also das Bulli kann dann jetzt gespielt werden. Das ganze 3:53 vor Ende von dem ersten Drittel. Die Scheibe in der neutralen Zone. Jetzt mal hinter dem Goal durchgespielt. Genoni dort bringt die Scheibe in sich. Aber die Amerikaner jetzt hier mit dem Vorchecking probieren den Böck vor das Goal zu bringen. Der blaue Linie bleibt jetzt gleich noch im Drittel innen. Also Defense gefordert im Moment von den Schweizer. Die möchten allerdings gut. Er räumt hier hinter dem Goal auf. Der Romagnosi ist es jetzt dort, der hier seine ganzen Körpergewichte ins Spiel hineinbringt und darum die Scheibe mal kann mehr oder weniger wegspedieren. Aber der blaue Linie ist es Oliver Moore, der verhindert, dass die Scheibe rausgeht. Darum jetzt eine grössere Präsenz im Schweizer Drittel von den Amerikanern. So aufpassen, Achtung, nächsten Abschlussversuch abfällt. Genoni muss da mit dem Bein schon erklären, macht das Tipptopp und jetzt ist die Scheibe mal wegspediert. Also, kleinere Druckperiode von den Amerikanern, aber Genoni vom Posten. 3 Minuten noch zu spielen, immer noch 2-0 Führung für die Schweizer.
1: Und im anderen Spiel, wo am Laufen ist, zu Freiburg, jetzt führt Tschechien immer noch mit 2-0 gegen Dänemark.

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1: Die Schweiz die zeigt grosses Hockey zum Start in die Hockey-Heim-WM. Und das erste Drittel, das ist gleich durch, René Wicki.
2: Ja, genau, noch 50 Sekunden haben wir das Spiel, immer noch das 2-0 für die Schweizer gegen die USA. Die ersten Strafen sind ausgesprochen worden, weil es geht doch schon einigermaßen giftig zu da unten. Und zwar sind Niederreiter und Lafferty draussen, beide für einen Fußkampf, den sie hier geführt haben, hinter dem Goal. Salomonis Urteil von den Schiedsrichter, beide für 2 Minuten draussen, darum immer noch 5 gegen 5. Aber das sind die ersten Strafen jetzt hier in diesem Spiel. Weil, ja, wo man merkt, dass die Amerikaner überhaupt nicht zufrieden sind, wie es jetzt läuft. Nächster Schuss, Cenoni mit der Fanghand, grossartig, Fischen oben als Gäbe. Nichts Einfacheres auf der Welt. Und das führt zum Kopfschütteln beim Sessen, beim Amerikaner. Was er probiert mit dem Handgelenkschuss. Aber so mit freier Sicht bezwingt man den Leonardo Cenoni natürlich nicht. Das wissen wir schon aus Zeiten beim EVZ oder auch bei der Schweizer Nationalmannschaft. Also Leonardo Cenoni bombensicher. Holt hier die Scheibe oben runter mit dem Fanghändchen. Das ganze 22 Sekunden vor Ende von dem ersten Drittel. Cenoni hat schon 2-3 Mal gebraucht jetzt. In den letzten Minuten. Der Lorey hat es gebraucht mit dem Backhandschuss. Aber auch dort Cenoni zur Stelle. Und der Howard mit einem Abpraller. Auch dort der Beischoner vom Leonardo Cenoni zur Stelle. Aber eben, wenn man das so ein bisschen auflistet, merkt man, die Amerikaner kommen zu mehr Chancen jetzt hier in der Schlussphase von dem ersten Drittel. Aber dank dem Leonardo Cenoni steht die Null immer noch auf Seite von der Schweizer. 12 Sekunden auf die Uhr jetzt. Die Gibi Decken aus dem Marti mit dem Pass hinten durch. Die Schweizer wollen jetzt schauen, dass sie die Gibi einfach wegbringen von Gold. Das passiert jetzt in die neutralen Zonen rein. 2 Sekunden noch auf die Uhr. Darum passiert jetzt da in dem ersten Drittel nichts mehr. Und das soll uns recht sein bei dem Spielstand, wo die Schweizer alles erfüllt haben, was man von ihnen erwartet hat in den ersten 20 Minuten. Kämpferisch, spielerisch, tiptop, Chancen ausgenutzt, Effizienz pur, zweimal getroffen. Was wollen wir noch mehr? So kann es weitergehen. Also Pius Sutter in der dritten Minute mit dem 1-0 und dann der André Ghetto in der 12. mit dem 2-0 zu dieser Führung also für die Schweizer, die in Ordnung geht. Aber man muss aufpassen, jetzt gegen Ende vom ersten Drittel der Amerikaner doch sein oder andere mal gefährlich kommen. Aber dank Leonardo Cenoni steht eben die Null immer noch. Wir machen kurz Pausen also, gut etwa 16,5 Minuten, wie uns hier der Videowürfel zeigt. Dann geht es weiter mit dem Drittel 2. Und 2 steht auch für die Schweiz 2-0 gegen die USA, eben dank Sutter und André Ghetto.
1: Im anderen Spiel zwischen Tschechien und Dänemark führen die Tschechen immer noch mit 2-0. Jetzt heisst es also Pausentee trinken und durchschnaufen. Wir sind dann pünktlich zurück zum zweiten Drittel. Hier auf Radio Zentral verpassen Sie nichts. Ich wünsche weiterhin einen wunderbaren Abend.

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1: Die Weltmeisterschaft zuhause, das klingt doch einfach nur grossartig. Und grossartig ist auch unsere Eishockey-Nazi gegen die USA in die WM gestartet. Im ersten Drittel 2 Goal. Ja, ich würde sagen, so darf es weitergehen im zweiten Drittel. René Wicki.
2: Ja, fast wäre es mit einem 13-0 weitergegangen. Riesenchance für die Schweizer. Jetzt war es der Kenny Augen, der auf der linken Seite durchgebrochen ist. Da frei zum Schuss kommt allerdings sein Schuss am Goal vorbei. Darum hat der amerikanische Goalie Joseph Wold hier gar nicht müssen eingreifen müssen. Aber die Schweizer mit der Druckperiode. Bei der linken Seite jetzt wieder ein Pass in die Mitte. Das müsste eigentlich das 13-0 sein. Meier mit dem Pass in die Mitte. Noch einmal im Nachstechen der Theo Rochet, den er dort auf dem Stock gehabt hat. Ah, den könnte man auch machen. Das wäre natürlich wieder ein Auftakt nach Maske hier. In den ersten 50 Sekunden hier von dem Mitteldrittel gerade schon wieder eine riesen Chance für die Schweizer rausgespielt mit dem Nico Hischier und dem Timo Meier. Also von dem her gesehen, das wäre natürlich dann der Auftakt nach Mass gewesen in das Drittel hinein. Aber die Schweizer schon wieder mit einer unglaublichen Präsenz hier. Mit dem Hischier, wo wir jetzt hier auf dem Videowürfel gesehen haben, der ganz knapp am langen Pfosten verzieht werden, wohl nicht mehr reinkommt. Hischier jetzt probiert noch mit dem Nachstechen hinten nach, aber auch dort ist dann Goalie-Kelle vom amerikanischen Goalie dazwischen gekommen und hat hier die Scheibe noch abwehren. Also die Schweizer probieren es hier von Anfang an wieder Druck aufzusetzen über die linke Seite. Jetzt hier Sven Andrighetto in der neutralen Zone innen. Die Schweizer jetzt mal mit dem Aufbau über hinten wieder Andrighetto in der neutralen Zone innen. Querpass über das ganze Feld rein. Und Malgin bringt sich hier in Schussposition vor Goal. Wird alles Verein nicht angespielt. Jetzt wieder die Scheibe auf der anderen Seite rein. Andrighetto mit dem Pass nach vorne. Die Schweizer können sich hier wunderbar festsetzen in der Zone von den Amerikanern und probieren hier Gefahr aufzubeschwören. Pius Sutter jetzt seht ihr mal den berühmten Schritt spät. Darum können die Amerikaner mal befreien, aber nur bis hinten. Da können die Schweizer schon wieder mit dem Dean Kukan probieren aufzubauen, die Scheibe nach vorne zu spielen. Ja, das war wieder ein Auftakt gewesen. Das mal nicht so erfolgreich wie im ersten Drittel, weil der Pius Sutter schon nach 3 Minuten hat können treffen. Aber da wäre es mit dem Hischi die nicht geschossen. Achtung, die Amerikaner jetzt mit einer gefährlichen Situation, aber gut aufgeräumt von den Schweizer Enden. Und ist gar nicht erst zum Abschluss gekommen vom Isaac Howard. Darum schiebe schon wieder beim Goal der Amerikaner dort mit der Druckperiode von der Schweizer. Team Berni bringt sich hier in Schussposition, wird allerdings noch nie angespielt. Niederreiter jetzt dort mit dem Vorchecking zusammen mit dem Bergi. Die Amerikaner kommen so halbwegs hier in die neutrale Zone, müssen allerdings noch eins hinter das Goal wieder aufbauen. Sehr ein aufsässiges Vorchecking von der Schweizer. Die möchten das gut, lassen hier die Amerikaner gar nicht sich entfalten in dieser Situation. Die bringen jetzt die Scheibe mal tief ins dritte Linie, aber der Leonardo Cianoni hat aufpasst und kann dort die Scheibe hinter dem Goal mal sicher stellen und sie dann weiterspielen jetzt in den Eckenossen. Das wissen wir meistens nicht gefährlich, wenn solange die Scheibe in den Eckenossen ist. Gut machen, dass die Schweizer drücken dort. Die Amerikaner weg vom Goal. Achtung, blaue Linie. Nächsten Abschlussversuch wird allerdings blockt von den Schweizer. Und darum, hinter dem Goal ist es Janis Moser, der dort mal aufräumt. Die Scheibe allerdings auch nicht zum Drittel ausbringt. Darum müssen sie helfen auf der Seite nennen. Ken Jäger jetzt dort hinter dem Goal am Aufräumen. Die Scheibe allerdings blockiert jetzt, wie da die blaue Linie gespielt hat. Ist keiner. Und die Scheibe geht darum raus bis hinter das Goal der Amerikaner. Und die müssen hier wieder frisch aufbauen. Die Stimmung nach wie vor sensationell hier von den Schweizer Fans. Die peitschen ihre Jungs nach vorne. Alles im Fahrplan also für die Schweizer. Auch nach 3 Minuten, die hier im Mitteldrittel gespielt sind. Spielstand unverändert. Die Schweiz 2, USA 0.
1: Und das andere Spiel, das zu Fribourg läuft, dort steht zwischen Tschechien und Dänemark immer noch 2-0.

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1: Die Schweiz spielt im Moment ihr erstes Gruppenspiel gegen die USA in Zürich. Die Nazi führt zwar mit 2-0, aber René Wicki, wie sagt man so schön, das ist ein gefährliches Resultat.
2: Ja, das ist das gefährlichste Resultat im Hockey, das 2-0. Das sind die meisten Trainer nicht so gern. Mit einem Treffer ist der Gegner wieder dran und die Hütte brennt, auf Deutsch gesagt. Aber dem ist nicht so, weil die Amerikaner haben vorher können 2 Minuten Powerplay spielen. Roman Josi wegen Beinstellen für 2 Minuten in der Kühlbox gewesen. Aber grossartige Chancen haben die Amerikaner sich da nicht können rausspielen. Im Gegenteil, das Boxplay super gemacht von den Schweizer. 2 Chancen. Man sieht den Vogt drüber und den Novak mit einem Ablenker drüber. Aber sonst ja, ist das eher da Prädikat harmlos gewesen. Aber eben das gute Boxplay von der Schweizer. Im Gegenteil, vorher eine riesen Chance. Egli mit einem One-Timer, ganz knapp am langen Posten. Und dann eine riesen Chance. Timo Meier auf der linken Seite durchgebrochen in der 27. Und leider quer rüber auf den Nino Niederreiter. Er hat freie Schussbahn dort und zieht ganz knapp am Goal vorbei. Das ist bis jetzt die beste Chance da für die Schweizer in den letzten paar Minuten. Also es könnte gut und gerne schon 13-0 stehen für die Schweizer. Wir sind aber immer noch bei dem 2-0 aus dem ersten Drittel. Achtung, die Amerikaner jetzt mit einem schönen Pass in die Schnittstelle von den Schweizer, aber gut aufgeräumt, hinten dran vom Sven Jung, der die Scheibe mal wegspediert und die Schweizer jetzt mit dem Vorchecking nach vorne, mit unter anderem mit dem Riad, der das probiert und der Simon Knack ebenfalls dort, beide vorne in vorderster Front. Die Amerikaner kommen über die rechte Seite hin, aber die Schweizer räumen wieder auf, dass Sven Jung jetzt das mal ohne Stock kann er die Scheibe mit dem Schlittschuh rausspedieren, auch den nächsten Angriff der Amerikaner, der ein bisschen schnell ausgeführt wird und darum Offside-Position abgebrochen nach der Aktion von Oliver Moore hier auf der rechten Seite. Und da ist auch schon wieder das nächste Powerbreak, das heisst, die Männer mit der Schaufel kommen und die Trainer haben Zeit, ihre Jungs mal an die Bande nehmen zu holen. Also gute Szenen von den Schweizern, es könnte auch schon 13-0 stehen mit der besten Chance vom Nido Niederreiter, die wir vorhin gerade gesehen haben. Aber alles im grünen Bereich im Moment für die Schweizer. Wir haben jetzt 10 Minuten im Mitteldrittel gespielt oder jetzt gerade 30 Minuten so schön, wie man sagt, Halbzeit in dieser Partie. Die Schweizer führen immer noch mit 2-0 gegen die USA.
1: Und wir schauen nochmal auf das andere Spiel, das gerade am Laufen ist, zwischen Tschechien und Dänemark. Und die Tschechen, die führen dort mit 2-0 immer noch. Und bei diesem Spiel könnte man fast ein bisschen meinen, dass der EV Zug auf dem Eis steht, weil die beiden Goalschützen von Tschechien sind keine geringere als die beiden EVZ-Spieler Dominik Kubalik und Daniel Woschenilik. Also ein Hauch Zentralschweiz in Fribourg. Und aus der Zentralschweiz, genauer gesagt aus Luzern, ist der Sänger vom nächsten Lied viel Spass mit Stadt, Land, Fluss, Poet vom Kunz.

0: zweite Drittel, das läuft zwischen der Schweiz und den USA. Wir wollen keine Zeit verlieren, schalten zurück ins Stadion zum René Wicki.
1: Wo wir noch 6,5 Minuten zu spielen haben. Gute Abwehrarbeit von Janis Moser, der sich hier ganz lang macht, den Stock reinbringt, dass der Querpass nicht ankommt und so eine weitere Chance, die die Amerikaner kann verhindern kann. Der Roman Josi hat vorher noch einen harten Check müssen einstecken vom Leonard. Er ist da hinten rausgeht, aber nichts passiert. Ein Störenschütteln und weiter geht's, gehört dazu. Im Hockey fairer Check sein. Darum auch keine weitere Strafe angezeigt. Wir haben sowieso wenig Strafen bis jetzt hier in dieser Partie. Eine ist, wo von beiden Mannschaften die einen raus müssen und sonst der Roman Josi, der 2 Minuten Strafe kassiert hatte für Beinstellen. Aber sonst, in Sachen Strafe nicht viel passiert. Also alles im grünen Bereich hier unten. Es ist eine harte Partie, es ist eine temporeiche Partie, aber eben alles im grünen erlaubten Bereich. Nächster Angriffsversuch von den Amerikanern jetzt über die rechte Seite. Aber dort können die Schweizer mehr oder weniger klären in den Ecken aussen. Und zwar ist Dennis Malgin, der die Scheibe probiert rauszubringen. Jetzt schafft er es auch auf die andere Seite. Dort ein bisschen ungenau der Pass. Aber trotzdem ist der Roman Josi, der hier die Scheibe in den Ecken unten kann, für sich behaupten. Es gab 2 Amerikaner gegen sich, aber Josi immer noch am Böck. Bringt die Scheibe jetzt wieder hier an den Banden entlang, zusammen mit dem Malgin und dem André Ghetto dort unten. Jetzt kommt auch noch der Pius Sutter helfen, hinter dem Goal. Gut gespielt, wieder schön gemacht von den Schweizer. Da kreieren sie sich gut vor das Goal. Einen wieder Sven André Ghetto, aber die Amerikaner haben natürlich auch gemerkt, dass man das Auge müsste merken hier auf den 85er von den Schweizer. Und darum hat Leonard jetzt die Scheibe können über die linke Seite befreien. Abschlussversuch von den Amerikanern, Leonardo Cianoli mit dem nächsten Abwehr, wo da der Fanghändchen oder der Stockhändchen besser gesagt ins Spiel bringt und Schiebe kann wegspedieren. Roman Josi nimmt die Scheibe mit, aber spielt sie jetzt mal einfach hier in die Leerecke, damit die Schweizer können wechseln. Lange Schiff jetzt für die Linie, darum gut gemacht vom Schweizer Captain, Schiebe einfach mal hier in die Leerecken spielen, damit man Zeit hat, um frische Kräfte reinzubringen jetzt für den nächsten Shift. Das ganze 4,5 Minuten vor Ende von dem Mitteldrittel. Die Amerikaner kommen da nicht richtig vor das Goal. Im Gegenteil, die Schweizer können sich befreien. Allerdings einen ungenauen Pass in die neutralen Zonen. Darum nächste Chance über Tommy Novak, der jetzt auf der linken Seite unten dort gerade 2 Schweizer gegen sich hat. Allerdings jetzt hier die Scheibe kann spielen. Blaue Linie hinten. Die Amerikaner nächsten Absatzversuch oder kommt noch ein Querpass. Jetzt werden die Schweizer das ein bisschen eingeschnürt. Jetzt müssen wir aufpassen. Der One-Timer missglückt auf der anderen Seite rennen. Zum Glück der Ryan Ufko ist es gewesen, der dort voll durchgezogen hat, aber die Scheibe verfehlt hat und darum kein Schuss Richtung Cianoni hier zustande bringt. Die Scheibe noch in den Zonen von den Schweizer Fans merken, dass jetzt da, die Mannschaft ihre Unterstützung braucht und werden wieder lauter. Achtung, die Amerikaner immer noch im Drittel. Das ist jetzt eine lange Präsenz, die sie haben. Die Scheibe immer noch bei den Amerikanern. Immer noch der Ryan Ufko, der die Scheibe hinter dem Goal durchspielt. Und jetzt der Oliver Moore kommt voran. Cianoni wirft sich auf die Scheibe. Jetzt ein Gewühl vor dem Goal. Dort. Die Chiris haben jetzt unterbrochen. Da liegen 3-4 Spieler am Boden vor dem Cianoni. Aber der hat seelenruhig die Scheibe unter dem Fanghändchen können begraben. Darum geht das ein Bulli in der Verteidigungszone von den Schweizer nach dem nächsten Powerbreak. Und das kommt für die Schweizer jetzt mal richtig. Jetzt können sie nämlich schnell durchschnaufen. 3,5 Minuten noch zu spielen hier in dem Mitteldrittel. Die Schweiz führt immer noch mit 2-0 gegen die USA.

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1: Ja, die Eishockey Heim-WM hat angefangen und zwar schon heute am späteren Nachmittag. Dort hat Kanada Schweden geschlagen mit 5-3 und Finnland gewinnt gegen Deutschland mit 3-1. Im Moment läuft das Spiel Tschechien gegen Dänemark. Dort immer noch 2-0 und immer noch 2-0 ist es auch bei unserem Live-Spiel Schweiz gegen USA. René Wicki.
2: Jawohl, genau. 1 Minute und 30 Sekunden noch zu spielen. In dem Mitteldrittel in der Chibi Moment in der Verteidigungszone der Amerikaner. Vorchecking von der Schweizer. Die Amerikaner haben das Chibi gerade im Moment im Besitz. Versuchen sich da aus der Verteidigung rauszubringen. Und zwar ist es der Wyatt Kaiser, der hier versucht, den nächsten Angriff zu lancieren. Gutes Vorchecking von der Schweizer. Die haben da gute Präsenz in der Zone der Amerikaner. Niederreiter und Konsorten sind hier am stören, damit die Amerikaner nicht gefährlich vor das Goal rennen. Kommen auch jetzt wieder da gute Defense von der Schweizer. Die kommen wieder nicht Zone mit dem Berci. Berci über die rechte Seite rein, sucht jetzt eine Anspielstation vor dem Goal. Die Scheibe kommt gefährlich abgelenkt rein. Und dort wäre fast der Christian Marti an die Scheibe gekommen. Die Scheibe ist abgefälscht worden, aber geht dann an allen vorbei auf die andere Seite raus. Darum die Scheibe jetzt in der neutralen Zone rein. Die Amerikaner müssen noch wieder Schwung holen. Gute Defense von den Schweizer. 40 Sekunden noch das Spiel in der Mitteldrittel rein. Über die rechte Seite kommt jetzt noch einmal ein Schuss nicht richtig Goal, sondern am Goal vorbei vom Leonardo Cenoni. Und darum auf der anderen Seite rennen. Hischie dort kann die Scheibe nicht richtig unter Kontrolle bringen. Jetzt aber hinter dem Goal ist Pius Sutter, der die Scheibe richtig blaue Linie bringt, aber auch nicht ganz raus dort. Die Amerikaner könnten noch einmal probieren, einen Angriff zu lancieren. Jetzt kommt der Böck weit weg, 19 Sekunden noch auf der Uhr. Niederreiter mit dem Vorchecking zusammen mit Riad und Hischi auf der anderen Seite nennen. Achtung, die Amerikaner probieren es doch noch einmal. 9 Sekunden auf der Uhr. Jetzt eine Scheibe in der neutralen Zone wegspediert von der Schweizer. Gut gemacht jetzt. Also, wir gehen mit dem 2-0 in die nächste Drittelspause rein. Wie schon nach dem ersten Drittel. Also, Sutter und Andrighetto, die einzigen Torschützen hier in dem Mitteldrittel, wo die Schweizer gut und gern hätten noch einen können draufsetzen. Wir haben gute Chancen gesehen. Gerade Egli mit seinem One-Timer. Oder alle voran der Nino Niederreiter, der auf Timo Meier in der 26. Minute wunderbar freigespielt wurde, ist der Niederreiter hier knapp am Goal vorbei. Hat sicher die besten Chancen für die Schweizer, aber die Schweiz auf Kurs. Die Schweiz führt nach 40 Minuten also verdient gegen die USA immer noch mit 2-0.
1: Ja, und wenn es schön ist, läuft ja die Zeit bekanntermaßen besonders schnell. So auch in dem ersten WM-Gruppenspiel von der Schweiz, wo wir schon in der zweiten Pause sind. Wir sind dann pünktlich zurück zum letzten Drittel. Bis dahin noch ein bisschen Musik.

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1: Zwei Goal im ersten Drittel, kein Goal im zweiten Drittel. Wir starten in die entscheidende Phase im ersten WM-Gruppenspiel der Schweiz zwischen der Schweiz und den USA. René Wicki, für uns am Spiel zu Zürich. Das letzte Drittel dürfte noch einmal intensiv werden.
2: Absolut, ja. Jetzt geht es natürlich dann langsam aber sicher um die Wurst. Wir haben immer noch das 2-0 für die Schweizer. Seit dem ersten Drittel, zwei Minuten, sind jetzt dann gerade wieder gespielt. Vor allem auf der linken Seite der Afko, der da den Pass vor dem Goal durchgespielt hat. Aber Aldo Fabice noch nicht, gar nicht müssen eingreifen. Eine gute Chance haben wir noch gesehen vorhin mit dem Christian Marti, mit dem Schuss vor das Goal und dann mit dem Ablenker von Timo Meier. Aber auch der Böck ist dann schlussendlich am Goal vorbeigegangen. Also die beiden Goals noch nicht gefordert in diesen ersten Minuten hier von dem dritten Drittel. Die Schweizer kommen jetzt wieder über die linke Seite dort. Vorchecking mit dem Berci wird unterstützt jetzt auf der rechten Seite vom Türkauf. Ah, schade. Niederreiter verpasst jetzt hier kurz vor dem Goal. Die Schweizer müssen noch einmal hinten wieder gehen, frisch aufbauen, spielen, schieben. Die rechte Seite, gute Chance. Niederreiter, wow, mit dem Abschluss. Gute Paraden aber auch vom amerikanischen Goalie, vom Joseph Wall, wo der im letzten Moment den Beinschoner noch können ausfahren. Sonst wäre das 13-0 gewesen für die Schweizer. Guter Abschlussversuch jetzt von der Schweizer Nazi. Die Fans kommen jetzt auch wieder, merken da, jetzt braucht es wieder ein bisschen Unterstützung da. Aber nach wie vor super Stimmung da in Zürich. Die Fans sind voll hinter ihrer Mannschaft. Die Amerikaner kommen jetzt nicht über die linke Seite rein. Genoni aber dort bombensicher steht er und kann den Schuss super kontrollieren. Der Oliver Moore ist es gewesen, der auf der linken Seite durchgebrochen ist. Aber der Schuss kommt genau auf den Körper von Leonardo Genoni und bei freier Sicht kein Problem für ihn, denn die Scheibe schlussendlich mit dem Fanghändchen zu blockieren. Es gibt natürlich jetzt ein Bulli in der Verteidigungszone von den Schweizer. Beide Mannschaften bleiben hier mit den gleichen Blöcken auf dem Feld für die nächsten Szenen. Also, beim Bulli macht sich bereit für die Schweizer. Denn das ist der Ken Jäger, der jetzt hier im Antreten tut gegen die Amerikaner. Die Scheibe wird jetzt aber hintergespielt an die blaue Linie. Damit könnte das Pulli für sich entscheiden, aber der Böck schon wieder in Schweizer Besitz. Die Scheibe kommt allerdings noch nicht ganz richtig aus dem Feld raus dort. Und zwar ist Simon Knack zusammen mit Bert auf die rechte Seite rüber jetzt. Genau, dort ist der Damian Riad, der den Scheibe nicht richtig unter Kontrolle bringt. Darum kommt der Express schon wieder Richtung Goal von Genoni. Aber die Schweizer ist schon gut Defense. Können Scheibe in die Neutralzone raus spedieren. Die Amerikaner probieren jetzt über die rechte Seite. Jetzt kommt der Pass noch eins in die Mitte rein. Und wieder ist der Oliver Moore, der da probiert etwas zu kreieren. Genoni mit dem Beinschoner allerdings zur Stelle. Hier Prädikat harmlos hier, der Abschlussversuch. Aber jetzt wieder ein bisschen mehr Präsenz von den Amerikanern hier in der Zone innen von den Schweizer. Ohne, dass es bis jetzt zum Glück gross gefährlich geworden wäre. Aber doch eine relativ längere Druckperiode jetzt von den Amerikanern. Wieder ist es auf der linken Seite der Damian Riad, der bei den Scheiben ausgraben zusammen mit dem Simon Knack. Der kann jetzt mal hier in die Neutralzone rein befreien. Darum können die Schweizer wechseln. Das war ein langes Schiff. Gut ausgenutzt jetzt hier die kurze Periode, wo man hier frische Kräfte reinbringen konnte. Roman Josi jetzt über die rechte Seite nennen, dort die Scheibe mal tief gespielt. Ins Drittel aber Hischier probiert an der Bande hinten. Macht es gut. Hischier kommt im Böck-Besitz. Die Scheibe vor das Goal rennen. Die wird allerdings dort noch einmal dann, wegspediert. Allerdings Strafanzeige jetzt gegen die Schweizer. Nach dem Stoss in die Rücken hier gegen den Theo Rochette geht der Arm von der Schiedsrichter rauf. Und das heisst, das geht die erste 2-Minuten-Strafe in dieser Partie gegen die Amerikaner. Wenn die eine Kacke, die je einen raus hat müssen. Aber das Mal ist es wirklich nur der Amerikaner, der raus muss für das Stossen in den Rücken rein gegen den Theo Rochette. Also, die erste Powerplay-Situation jetzt für die Schweizer in der Anfangsphase von dem dritten Drittel. Und zwar ist der Ryan Lindgren, der das Foul gemacht hat an Theo Rochette. Und also jetzt eine Chance für die Schweizer hier auf 13-0 zu erhöhen mit einmal mehr. Es gibt gerade ein Bulli in der Zone von den Amerikanern. Bulli allerdings verloren. Jetzt ist der Hischier dort an der blauen Linie. Querpass über André Ghetto. Man muss schauen, dass die Scheibe nicht verliert. Ungenauer Pass von San André Ghetto in dieser Phase. Und darum können die Amerikaner die Scheibe mal weit wegspedieren bis zum Goal von Leonardo Genoni. Also neuer Aufbau von ganz hinten mit dem Roman Josi, der hier probiert, mal alleine durch die Zone durchzukommen. Spielt jetzt die Scheibe hinten auf die rechte Seite rein. Dort ist Timo Meier mit dem Querpass über. Ja, freie Schuss, Mann! Ui, Gott ist so einer! Nein, ist hinten nach! Boah! Das wäre die Chance gewesen für das 3-0 dort. ist es schlussendlich der Dennis Malgin gewesen, wo dann allerdings zu viel blaue Spieler bei vor sich gerade das Schieben nicht mehr richtig Goal reingegangen ist. Aber das war eine gute Aktion gewesen von den Schweizer jetzt in dem Powerplay. Da hat es schon mal nach 13-0 geschmeckt. Und wir haben immer noch 1 Minute und 10 Sekunden auf der Uhr, wo die Schweizer mit einem Mann mehr können spielen, wenn sie dann nicht selber auch eine Strafe würden kassieren. Jetzt im Moment hier Schieben an der blauen Linie. Und zwar ist es wieder Timo Meier, der probiert doch ein bisschen Ruhe reinzubringen. Allerdings können die Amerikaner ein weiteres Mal befreien. Bis hinter das Goal von Leonardo Cianoni. Beide Mannschaften nutzen das jetzt, um da frische Kräfte aufs Spielfeld zu bringen. 50 Sekunden immer noch die Strafe gegen die Amerikaner. Nächster Spielaufbau von der Schweizer durch die Neutralzone durch. Da geht er einfach mal alleine auf die rechte Seite rausgespielt. Aber Niederreiter wird dort nicht angespielt. Unterbunden von den Amerikanern. Der Angriff von der Schweizer. Und die können jetzt da ein bisschen Entlastung reinbringen. Und kann Schieben einfach mal tief spielen. Der Paul Cutter ist es gewesen, wo da Schieben für die Amerikaner relativ lang hätte können im Sitz bringen. Da gehen natürlich wertvolle Sekunden vom Powerplay verloren. Allerdings jetzt die Schweizer noch einmal über die linke Seite. Und zwar ist der Nino Niederreiter, wo jetzt da Schieben unter Kontrolle. Jetzt können sich die Schweizer wieder installieren. Das wird noch länger für einen Abschluss. 15 Sekunden auf der Strafe. Allerdings geht Schieben das mal auch wieder raus. Ja, das gibt nicht mehr in dem Powerplay da. Eine gute Chance haben wir gehabt. Ja, noch, ist noch nicht reingegangen. Nichts passiert. 14 Minuten. Sind noch die Spiele hier in Zürich. Die Strophe jetzt abgelaufen von den Amerikanern. Aber die Schweizer führen immer noch mit 2-0.
1: Und auch das andere Spiel, das läuft im Moment. Dort ist man ins letzte Drittel gestartet. Dort führt Tschechien immer noch mit 2-0 gegen Dänemark.

0: Und wir müssen das Lied hier an dieser Stelle leider unterbrechen, weil es hat ein Goldgame-Spiel zwischen der Schweiz und den USA, René Wicki.
1: Ja, und zwar für uns auf der falschen Seite. Die Amerikaner schiessen den Anschlusstreffer und das ist jetzt genau die gefährliche Situation. Wenn wir das 2-0 nicht gerne, das 2-2 ist jetzt also der Alex Steves auf der linken Seite. Verwünscht den Leonardo Cenoni mit einem verdeckten Schuss, also Anschlusstreffer für die Amerikaner. 10 Minuten noch ein bisschen mehr auf der Matschuhr noch und das wird jetzt eine ganz heisse Phase. Jetzt müssen die Schweizer schauen, dass sie mal ein bisschen Ruhe reinbringen. Oder vielleicht dritte Schiesse, Achtung! Gute Szene auf der linken Seite, nein! Aber es ist der amerikanische Goal, Chase Wool, der hat können seinen Stock dazwischen bringen. Gute Szene dort auf der linken Seite für die Schweizer. Aber der Theo Rochet war es, der dann schlussendlich zum Abschluss gekommen ist. Und ja, sieht, wie seine Böck eben nicht ins Goal reingeht. Und jetzt kommt das nächste Powerbreak und die Mannen mit den Schaufeln kommen wieder. Ja, das ist jetzt natürlich für die Amerikaner gut, dass sie da schnell durchschnaufen können. Aber auch für die Schweizer. Jetzt müssen sie mal schnell da sich ein bisschen sammeln und sagen, hey, wir führen immer noch mit 2-2. Es ist nichts passiert. Aber eben, darum haben die meisten Trainer und auch die Fans das Resultat nicht gegeben. Das 2-0, das ist immer so ein bisschen gefährlich. Das wiegt einem ein bisschen in einer Sicherheit drin, die eben gleich keine ist. Und jetzt haben wir plötzlich nur noch das One-Score-Game, wie man so schön sagt, nur noch ein Goal Vorsprung und es geht immer noch 10 Minuten und 10 Sekunden in dieser Partie. Auch der Treffer kommt eigentlich so ein bisschen aus dem Nichts raus. Plötzlich auf der linken Seite, dann ist es Steve Frame, probiert es einfach mal und trifft hier zwischen zwei, drei Verteidiger durch, verdeckt für den Leonardo Cenoni, also zum Anschlusstreffer für die US-Amerikaner in der 50. Minute. Alex Steves, also der Torschütz für die Amerikaner. Okay, also die Männer mit den Schaufeln sind wieder draußen. Die Partie kann vorgesetzt werden, auch der Leonardo Cenoni schnell denen bei der Spielerbank gewesen, sich da noch die ein oder andere Instruktion geholt. Mannschaften kommen jetzt beide wieder aufs Feld, spielt wird vorgesetzt mit einem Bulli in der Verteidigungszone von den Amerikanern. 10 Minuten und 10 Sekunden sind noch auf der Matschur, bevor das Bulli dann jetzt eine Anfahrtlinie mit Hischier Meier auf dem Feld und der Nico Hischier ist es, der sich jetzt dort bereit macht für das nächste Bulli von den Schweizer. Also jetzt einmal durchschnaufen aufgrund von der Schweizer. Die Amerikaner probieren es so gerade mal mit einem weiten Pass nach vorne. Ah, Christian Marti dort wird mit dem Stock zu Fall gebracht, aber die Schiri sagen alles im grünen Bereich. Hischier auf der rechten Seite rennen, überlässt noch hinten. Timo Meier mit dem nächsten Abstoßversuch. Da trifft er einen Amerikaner am Bein und der windet sich da schmerzverzerrt. Linkerin ist es, aber nichts passiert. Er kann da selber zu der Spielerbank übergehen. Aber eben, wenn die harten Schüsse am falschen Ort treffen, da vielleicht kein Schoner ist, dann tut es natürlich richtig weh, da in Person vom Lindgren. Also, neue Ausgangssituation jetzt für die Schweizer. Sie müssen aufpassen jetzt noch hinter der Defense wie immer. Das kann natürlich immer passieren, dass mal einer auf der linken Seite so durchbricht. Aber das ist natürlich genau das Gefährliche. Wie gesagt, an dem 2-0-Resultat. Jetzt haben wir nur noch das 1-2. Aber die Schweizer führen immer noch mit einem Goal. Das nächste Bulli jetzt da. Christoph Bertschi ist es, der sich parat macht. Niederreiter auf der rechten Seite. Einen Bulli in der Verteidigungszone von den Amerikanern. 9 Minuten und 54 Sekunden sind noch auf der Matschur. Also, Bulli jetzt noch immer noch nicht freigegeben. Da wartet er sehr lang, Linesman, bis er die Scheibe endlich freigeht. Christoph Bertschi immer noch bereit, bringt die Scheibe hinter Niederreiter, bringt sie an die blaue Linie und dort ist es Timo Meier, der einfach mal hinter dem Goal durchspielt. Also Christoph Bertschi dort, aber die Scheibe geht über das Plexiglas rein und das ist der nächste Unterbruch. 9 Minuten und 45 Sekunden sind noch die Spiele hier in dem dritten Drittel. Neuer Spielstand also, USA 1, Schweiz 2.
0: Und im anderen Spiel führt Tschechien inzwischen mit 3-0 gegen Dänemark. Goal haben dort gemacht die beiden EVZ-Spieler Dominik Kubalik und Daniel Voschenilek. Und das dritte Goal hat jetzt noch der ehemalige Rapiona-Lakers-Spieler Roman Cervenka gemacht.

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1: Ja, wir haben gesagt, es ist ein gefährliches Resultat, das 2-0. Und tatsächlich haben die Amerikaner Anschlusstreffer geschossen und die Schweiz führt im ersten Gruppenspiel von der Heim-WM nur noch mit 2-1. René Wicki, ich würde sagen, es wäre wieder mal Zeit für ein Goal für die Schweiz.
2: Ja, es wäre höchste Zeit, aber im Moment sind es eher die Amerikaner, die aufs Gaspedal drücken. In der 52. Minute hat es dann einen Goalie wie der Leonardo Cenoni gebraucht, der den Fanghändchen ausgepackt hat. Bei der Chance von Isaac Howard, der auf der rechten Seite dann völlig frei zum Schuss kam. Mirakulöse Parade von Leonardo Cenoni und vor einem. Es war noch der Clifton, nach einem kuriosen Abpraller, der zum Schuss gekommen ist. Achtung, jetzt die nächste Chance von den Amerikanern. Das muss wieder der Isaac Howard sein. Allerdings hier blockt von den Schweizer. Und der Max Planty ist auch noch zu einem Abschluss gekommen. Also, nur schon bei dieser Auflösung merkt man, die Amerikaner sind am Drücken. Nächste Parade vom Cenoni. Und der Abpraller von vorne wird aber nicht verwertet von den Amerikanern. Glück jetzt in dieser Situation. Und zwar ist es Danny Nelson. Die Schweizer jetzt auf der anderen Seite nennen dort mit dem Timo Meyer, der den Abschluss gesucht haben. Berci jetzt dort auch noch am Nachstechen, aber die Amerikaner können hier die Situation bereinigen und schieben bis hinter das Goal vom Cenoni spielen. Also Chancen üben wie drüben, aber im Moment doch ein bisschen optische Überlegenheit für die Amerikaner. Es ist auch klar, die haben jetzt noch 4,5 Minuten Zeit, die müssen irgendwann mal all-in gehen, wenn sie hier am heutigen Abend etwas Zählbares noch erreichen wollen. Kommen die jetzt in die Zone rein, über die rechte Seite mit dem Wyatt Kaiser, aber die Schweizer können befreien bis ins gegnerische Drittel und darum ein Wechsel. Also frische Kräfte auf Seite von den Schweizer getroffen, die Linie gewechselt. Die Amerikaner in der neutralen Zone innen jetzt. Dort ist Simon Knack, der die Scheiben allerdings kann für seine Farben erobern. Jetzt ein Tempo-Gegenstoss auf der linken Seite. Die Schweizer kommen noch einmal mit dem Ken Jager vor das Goal. Dort. Noch einmal ist aber jetzt die Scheibe hinter das Goal geschmiert. Knack und Jung müssen jetzt die Scheibe ausgraben. Ah, gute Abschlusssituation jetzt, aber eine nächste Parade vom amerikanischen Goalie vom Wall. Nächster Schuss, Goal! Jawohl! Genau das haben wir gebraucht in dem Moment jetzt. Abfälscht vor dem Goal und das ist 3-1 für die Schweizer. Genau 3,5 Minuten vor Ende der offiziellen Spielzeit. Geht jetzt also rein und das ist genau zum richtigen Zeitpunkt jetzt. Der Ken Jager ist es, der hier schlussendlich den Böck noch tragen in der Rückperiode vor den Schweizer vor dem Goal. Viel Verkehr vor dem Chase Wall, der sieht die Scheibe gar nicht kommen. Und irgendwann ist sie abgefälscht worden vom Ken Jager, der Schuss von der blauen Linie gekommen. Und zwar vom Simon Knack. Und dann aus der Luft abgefischt und zwischen den Hosenträgern vom amerikanischen Goalie versenkt. Ja, genau das studiert man natürlich ein, dass man die Scheiben so kann wegspedieren und dann abfälschen. Genau alles richtig macht. Brutal schwierig für einen Goalie natürlich, wenn sie so 3-4 Meter vor dir noch abgefälscht wird und genau zwischen den Beinen verwischt. Ja, also, jetzt sieht es doch wieder viel freundlicher aus auf dem Totenbad nach der Druckperiode der US-Amerikaner. Jetzt also der Gegenschlag von den Schweizer zum 3-1 mit dem Ken Jager. Das Ganze 3 Minuten und 30 Sekunden vor Ende der offiziellen Spielzeit. Also, ein bisschen mehr Luft für die Schweizer jetzt gewonnen ist noch gar nichts. Das kann im Hockey immer brutal schnell gehen. Aber wir schnaufen schnell mal durch und geniessen das 3-1. Also, die Schweizer führen 3 Minuten und 20 Sekunden vor Schluss mit 3-1.

0: Es laufen die letzten Minuten, ja schon fast Sekunden beim Spiel Schweiz gegen die USA. Darum schalten wir gerade noch einmal raus ins Stadion zum René Wicki.
1: Nächste Chance für die Schweizer. Wow, Solo vor dem Goal. Aber Jason Wall ist es, der im letzten Moment kann retten gegen den Schweizer Angriff. Und zwar war es ein Team Kukan, der da plötzlich alleine vor dem Goal auftaucht. Es wäre jetzt noch ein Töpfchen auf dem Ei gewesen, wenn jetzt hier noch ein weiterer Treffer gekommen sind. Aber eine super Parade vom Wohl ist es gewesen, schlussendlich, wo dann die Scheibe hier können, oben runter pflücken. Aber wir haben immer noch das 3-1 für die Schweizer. Das ganze 33 Sekunden vor Ende von der offiziellen Spielzeit gibt es jetzt noch ein Scharmützel dort in der Ecke unten. Da wird noch der ein oder andere Frust natürlich ausgereicht von den Amerikanern, die da probieren, noch einen Straf zu provozieren. Also gibt es noch einen Straf angezeigt, jetzt, wo der Schiedsrichter Arm ist aufgegangen. Mal schauen, wer sie jetzt hier schlussendlich alles auf die Strafbank rausschickt. Also 33 Sekunden. Noch auf dem Matschur zwei Tore Vorsprung für die Schweizer in dieser Situation. Es geht so aus, als gäbe es noch eins. Das Powerplay für die Amerikaner. Nein, es gehen zwei von beiden je einen raus. Also Salomonis Urteil. Wo der Schiedsrichter da, ist gut natürlich, wenn die Schweizer jetzt nicht mehr im Boxplay spielen da für die letzten paar Sekunden, da könnte immer noch schnell irgendetwas passieren. Also die Schiedsrichter bringen da je einen auf die Strafbank raus und haben da die 2 Minuten Strafen jetzt ausgesprochen. Das wird da gross kommentiert von den Schiedsrichtern. Jedes Mal über ein Stadion, Lautsprecherin Ruffing also, wird da als Strafengrund angegeben. Und jetzt geht es so aus, als würden die Amerikaner glaube ich noch ein Timeout nehmen, sind alle Spieler vom Eis weggegangen und sind sich hier am Besprechen. Natürlich auch die Schweizer jetzt dort. Nur die beiden Goalies sind hier im Goal innen geblieben. Wohl auf der einen Seite auch Genoni nimmt jetzt das als Gelegenheit. Ja, jetzt kommt es offiziell. Timeout also genommen von den Amerikanern jetzt in dieser Situation. Die wollen jetzt natürlich schauen, wahrscheinlich werden sie den Goalie rausnehmen und mit 6 gegen 5 probieren zu spielen. Je nachdem, wo der Schiedsrichter entscheidet, dass das Spiel vorgesetzt wird. Aber die Schweizer zeigen mit dem Stock eigentlich schon, ja, das geht in der Zonenrinde der Amerikaner weiter. Und dann ist es natürlich nicht gerade so vorteilhaft, wenn man dort den Goalie jetzt schon rausnimmt. Also, sie werden sicher bei der nächsten Gelegenheit dann den Goalie rausnehmen, wenn sie den Scheiben können für sich holen. Also, jetzt Timeout durch. Alle wieder zurück aufs Feld. Wir haben 33,6 Sekunden, bis der Startsieg an dieser WM von den Schweizer dann Tatsache wäre. Also, wir wollen es nicht verschreien, aber es sieht sehr gut aus mit dem 2-Tore-Vorsprung und dann ein bisschen mehr als 30 Sekunden auf der Matschur jetzt noch. Für die Schweizer. Die Linie mit dem Knack und dem Riad ist auf dem Feld und auch der Ken Jager ist wieder zurück da auf dem Feld hinten drauf. Schauen wir jetzt mal, wie die Schweizer das Bulli da für sich gestalten können. Wenn wir die Scheibe gerade erobern könnten, das klingt allerdings nicht. Die Amerikaner haben die Scheibe. Mal schauen, der Goalie macht noch keine Anstalten, rauszugehen, weil es ist immer noch in der neutralen Zone drin. Die Schweizer möchten das gut, können die Scheibe zurückholen. Kein Jager auf der rechten Seite wieder mit dem nächsten Abschluss. Nein, er verzögert, macht das gut, probiert da hinter dem Goal durchzufahren. Noch 15 Sekunden auf dem Matschur. Die Amerikaner immer noch in der eigenen Zone drin. Die Schweizer mit einem guten Vorchecking können die Scheibe noch einmal zurückerobern. 10 Sekunden. Und das ganze Stadion steht, das ganze Stadion feiert hier. Das muss der Startsieg sein jetzt für die Schweizer. Es sind nur noch 3 Sekunden drauf. Die Scheibe kommt noch einmal Richtung Genoni, er macht es gut. Lotto Tour oben fahren. Jetzt gibt es noch einen harten Zusammenstoß vor dem Goal und natürlich noch der obligate Fußkampf hinten nachher. Aber Tour ist auf Null. Also, das müsste nicht mehr weitergespielt werden. Aber es gibt jetzt noch die ein oder andere Fußkampf hier unten. Frustbewältigung von den Amerikanern. Die Schweizer können sich freuen, Fans können sich freuen. So Sirene ist gekommen und der Jubel ist allerdings noch nicht so gross, weil jetzt hier unten noch die ein oder andere Händchen und Helme und Stöcke im Zeug und am Fliegen braucht es allerdings nicht mehr. Jetzt geht man langsam ins Diskutieren über. Also die Schweizer gewinnen das Auftaktspiel an dieser Heim-WM. Vor allem dank dem 2-0 im Startdrittel mit 3-1 gegen die Amerikaner. Und jetzt ist es fertig mit der Scharmützel hier unten. Die Amerikaner gehen zurück in ihre eigene Hälfte und die Schweizer feiern dort einen. Natürlich auch vor allem der Leonardo Cenoni, der hier mit ein paar Big Saves diese Partie hat können ins Trockene bringen. Ein einziges Mal hätte er hinter sich legen müssen. Aber das macht im Moment gar nichts. Einen kassiert, 3 gemacht. Das heisst, 3-1 gewinnen die Schweizer hier gegen die Amerikaner. Die Auftaktpartie an dieser Heim-WM. Also, alles nach Plan gelaufen. Der erste Sieg ist im Trockenen. Wir melden uns dann, je nachdem, nach dem Spiel wieder mit Stimmen zum Spiel.
0: Danke vielmals, René Wicki, fürs Kommentieren vor Ort in der Swiss Life Arena. Schnell zum anderen Spiel. Tschechien führt immer noch gegen Dänemark mit 3-0. Ja, was für ein Start in die Heimweltmeisterschaft. Die Schweiz gewinnt also gegen die USA mit 3-1. Was für eine Stimmung, was für ein Nervenkitzel, was für ein Spiel. Spätestens jetzt dürfte wahrscheinlich fast die ganze Schweiz in Eishockey-Stimmung sein. Wir liefern die Stimme zum Spiel, also zu dem grossartigen Sieg von der Schweizer Nazi gegen die USA. Und ja, wenn wir das Lied noch einmal spielen? Ja komm, wir spielen es noch einmal für die Schweiz.

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1: Ja, was für ein Start in die Heimweltmeisterschaft. Die Schweizer Eishockeyaner gewinnen Zürich gegen die USA mit 3-1. Die Goldi schiessen im ersten Drittel den Pius Sutter und den Sven Andrighetto und kurz vor Schluss dann auch noch den Ken Jäger, der damit alles klar macht. Unser Reporter René Wicki hat kurz nach dem Spiel mit dem Schweizer Captain, dem Roman Josi, können reden.
2: Roman Josi, Gratulation, so muss die WM anfangen.
3: Ja, super Start natürlich mit einem Sieg. Ja, super Spiel gewesen, gute Stimmung, unglaubliche Atmosphäre da draussen und ja, dass wir mit dem Sieger können starten, umso schöner.
2: Und wenn es nach 3 Minuten schon 1-0 steht, das hilft natürlich enorm, oder?
3: Das ist so, ja. Zuerst geht es sicher recht ab ausgegeben und dann noch das zweite geht ein paar Minuten später. Ja, es ist ja, super stark gewesen, gegen ein sehr gutes Team.
2: Das 2-0 hat keiner so gerne, ist das Resultat, oder? Es ist immer so ein bisschen heiko.
3: Ja, gut, das ist natürlich, ich meine, wenn du gegen ein Team in den USA spielst, ist zu erwarten, dass sie ein bisschen drücken. Und das haben sie auch gemacht. Und eben, wie gesagt, sie ist ein super Team. Und klar hättest du gerne das dritte Goal geschossen. Aber ja, wir haben es heimgebracht und den Sieg geholt.
2: Das 3-1 kommt dann auch gerade zum richtigen Moment. Und dort war es eigentlich klar gewesen nachher, ne?
3: Ja, klar. Gut, es ist gleich noch ein paar Minuten gegangen, aber sicher ein sehr wichtiges Goal gewesen. Ja, mit 5 Minuten Verschluss mit 3-1 oder 2-1 führst, ist schon ein grosser Unterschied.
2: Für die Euphorie im Land grossartig, so der Startsieg für euch auch, oder?
3: Ja, auf jeden Fall. Ja, eben, wir wussten, was uns erwartet gegen USA. Ein schwieriges Spiel und ja, wie gesagt, es ist für uns ein sehr, sehr, sehr wichtiger Sieg, für das Selbstvertrauen auch. Und ja, super Turnier gestartet, aber jetzt können wir ein paar Sachen anschauen, regenerieren und hoffentlich können wir uns von Spiel zu Spiel immer mehr steigen.
2: Genau, es geht auch Schlag auf Schlag weiter, oder? Es geht, man kann sich kurz freuen, aber es geht weiter.
3: Genau, morgen geht es schon wieder weiter. Das ist halt ein bisschen so, eine Weltmeisterschaft, das ist nicht viel Zeit, muss gerade wieder vorschauen.
1: Und auch der Nico Hischier ist im René Wicki Rede und Antwort gestanden.
2: Nico Hischier, Ihr Kommentar zum Spiel von heute?
4: Es war gut. Ich glaube, es war cool, hier mit den Fans rauszukommen. Man hat gespürt, die Energie. Sie sind gut gestartet und haben am Schluss, glaube ich, verdient gewonnen.
2: Also nach 3 Minuten 1-0, so muss eine WM anfangen, Moment, oder?
4: Genau, perfekter Start.
2: Und nachher mit dem 2-0, das ist immer so ein bisschen das gefährliche Resultat. Sag immer, das 2-0 habe ich gar nicht gern.
4: Ja, im Hockey geht es schnell sein. Aber ich glaube, es war im zweiten Drittel sind wir auch wieder solid gewesen. Drittel sind wir eigentlich auch wieder sehr gut gestartet, habe ich gefunden. Und nachher gibt es ein Goal, aber das gibt es im Sport. Ich glaube, es wäre nur normal, dass nachher die USA ein bisschen Druckphase hat. Und vor allem mit einem Goal, wenn sie schiessen, bekommen wir ein spitzes Momentum. Aber der Leo hat wieder eine super Parade gemacht und wir sind innen noch gut nachher gestanden. Und nachher gegen den Schluss sind sie nicht einmal mehr in die Eisenzone und haben die Scheibe behalten können.
2: Genau, das 3-2 ist genau zum richtigen Moment gekommen.
4: Ja, das ist auch die perfekte Zeit.
2: Jetzt ist die WM-Euphorie stehen in der Schweiz, oder?
4: Ja, sicherlich. Ich glaube, wir haben uns alle schon riesig gefreut. In der Schweiz haben wir uns auch schon gefreut, man weiss das. Und das war sicher ein guter Start gewesen, aber jetzt schauen wir von Spiel zu Spiel steigern.
1: Ein Auftakt nach Mass, also für die Schweiz. Im anderen Spiel gewinnt Tschechien gegen Dänemark mit 4-1. 2 Goal davon haben die beiden Spieler vom EV Zug, der Dominik Kubalik und der Daniel Voschenilik, geschossen. Schon früher am Abend gewinnt Kanada gegen Schweden mit 5-3 und Finnland gegen Deutschland mit 3-1. Schon morgen ist die Schweiz dann wieder im Einsatz. Am 20.08. am Abend spielen die Schweizer gegen Lettland. Und vom Eisfeld wechseln wir noch schnell auf den Rasen zum Fußball. Der FC Vaduz, der steigt nämlich in die höchste Schweizer Liga auf. Das, weil der letzte Konkurrent Aarau gegen Yverdon nur ein 2-2 unentschieden spielt. Vaduz ist also in der Super League und der FC Aarau muss in die Barrage gegen GC. Das war es vom heutigen Sportabend, von dem erfolgreichen Sportabend für die Schweiz an dem Freitag, 15. Mai. Wir haben es jetzt gerade 11 Uhr gehabt. Ich wünsche weiterhin einen wunderbaren Abend und eine gute Nacht. Durch den Abend begleitet hat euch Andrea Weiss.
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0: 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Es ist 12 Uhr. 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
1: Diese Themen haben heute Schlagzeilen gemacht. Guten Abend. Der ehemalige Direktor der Herzklinik des Unispitals Zürich hat im Skandal um unnötige Todesfälle erstmals Stellung genommen. Gegenüber einer italienischen Zeitung weist Francesco Maisano sämtliche Vorwürfe zurück. Er macht kulturelle Widerstände in Zürich gegen ihn als italienischen Arzt für sein Scheitern verantwortlich. Der Herzchirurg arbeitet heute an einem Spital in Mailand. Unter Maisanos Leitung soll es zu mehr als 70 unnötigen Todesfällen gekommen sein. Ab heute trainiert die Schweizer Armee das Schießen aus Helikoptern, und zwar in Frankreich. In der Schweiz gäbe es zu wenig Möglichkeiten zum Üben, teilt die Armee mit. Zudem förderten die Übungen in Frankreich die internationale Zusammenarbeit, heißt es. Ziel des Trainings sei es unter anderem, das Schießen auf fliegende Ziele zu trainieren. Auch wegen wechselnden Winden sei das Schießen aus Helikoptern besonders komplex und sei nur in speziell dafür freigegebenen Gebieten möglich. Solche gäbe es in der Schweiz zu wenig.
2: Die Kampagne zur 10-Millionen-Schweiz-Initiative wird so teuer wie keine Abstimmung zuvor. Laut der Eidgenössischen Finanzkontrolle wurden für die Kampagnen für die Abstimmung vom 14. Juni bisher über 15 Millionen Franken gemeldet. Die Ja-Kampagne wird vor allem von der SVP und ihrem Umfeld unterstützt. Die Gegner erhalten hohe Beiträge, unter anderem vom Wirtschaftsdachverband Economy Suisse. Deutlich weniger Geld wird dagegen für die Abstimmung zum Zivildienstgesetz ausgegeben.
1: Vor der dänischen Insel Anholt ist ein toter Wal entdeckt worden. Laut einem Sprecher der dänischen Naturschutzbehörde handelt es sich wahrscheinlich um den Buckelwal Timmy. Mary Milanovic.
3: Die Haut vom toten Wal sei genauso ungesund wie die vom Timmy, schreiben mehrere Medien. Aber man sagt sich nicht sicher, ob der tote Wal ein Buckelwal ist. Er sei halb unter Wasser. Vor zwei Wochen ist der Timmy, nachdem er gestrandet ist, gerettet worden. Das Rettungsteam hat auf dem Rücken vom Timmy einen GPS-Tracker hergetan. Aber bis heute gibt es keine Daten dazu, wo der Timmy ist. Laut dänischen Medien haben die Forscher vom toten Wal Hautproben genommen. Die sollen jetzt untersucht werden. Der Walkadaver könnte explodieren, weil sich durch die Verwesung Gase bildet.
1: Im Sudan sei die humanitäre Lage äußerst besorgniserregend, wie mehrere Organisationen der UNO in einer Mitteilung schreiben. Sie fordern, dass humanitäre Hilfe schnell und ungehindert zu den notleidenden Menschen kommen kann. Laut Angaben der UNO leiden fast 20 Millionen Menschen an Hunger. Im Sudan tobt seit drei Jahren ein Krieg.

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1: Mit diesen Themen schicken wir euch ins Wochenende. An der nicht wahlenden Gewerbeausstellung einheimisch muss man sich warm anlegen. Weggis will mit einem Frühwarnsystem die Zinkeli-Strasse wieder aufmachen. Ehemalige Eishockey-Profis sehen einen WM-Titel der Schweiz noch nicht in trockenen Tücher. Das Kriens dreht die Polizei Klimaaktivisten von einer Tankstelle weg. Und am Schweizer Kantonalen kommt der Ingeboler Silvan Appert mit einem Berner Eigenoss zu tun über.
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2: Das Nidwaldner Gewerbe zeigt sich in diesen Tagen von seiner besten Seite. Es ist wieder einheimisch. Die grosse Gewerbeausstellung, das mal auf dem Herder-Areal beim Flugplatz Zehnenbürgen. Was man noch bis am Sonntag alles kann erleben kann, im Beitrag von Peter Helfenstein.
3: Der Charlie Chaplin macht es kalb und die Leute haben Freude. Auf einem speziellen Velo fährt er durchs Aussengelände und fuchtelt mit einem grossen roten Ballon um. Die Musikbox ist fest montiert, das im Velo. An der Einheimischen soll es ganz fest auch ums Erlebnis gehen, nicht nur um die Gewerbeausstellung. In den Leuten gefällt es, trotz kühlen 10 Grad und Regen.
4: Sehr gut. Also das Wetter ist leider nicht ganz so gut. Es ist noch ein bisschen regnerisch, aber die Stimmung ist gut. Ich habe das Gefühl, interessante Stände.
5: Es ist riesig, ja, gross. Wie viele Geschäfte und wie viele Fabriken es eigentlich gibt, die man sonst gar nicht so sieht.
6: Sehr viel Latex. Es ist auch draußen viel los. Und die Slackline. Die Frau, die hier auf dieser Slackline gelaufen ist, barfuß, eindrücklich.
3: Junge Akrobaten balancieren immer wieder über das ganze Ausstellungsareal hinein. Und das auf einem Seil in 35 Meter Höhe. Es läuft etwas auf dem härteren Areal, Zehnenbürgen. Es gibt einen Streichelzoo und einen Spielplatz für Kinder oder einen Super Puma und einen alten Mirage-Kampfjet zum Anlängen. Im Hintergrund hängen riesige Fahnen mit dem Logo vom Nidwaldner Holz am Fuss des Bürgenberg. Es sind mehr als 200 Aussteller, die sich über das verlängerte Ufer das Wochenende präsentieren. Der OK-Vizepräsident Ivan Zumbiu erklärt.
7: Also grundsätzlich hat jeder Unternehmer oder Unternehmerin Gelegenheit, sich anzumelden für die Einheimisch. Nicht nur Kanton Nidwalden, sondern auch Seelisberg und Engelberg. Und da haben wir den einen oder anderen Aussteller. Und ja, also grundsätzlich kann sich jeder anmelden, der will und der bereit ist, so irgendetwas zu investieren, sei es mit Manpower. Natürlich finanzielle Mittel, es kostet auch etwas so einen Messestand.
3: Das Volk kommt in Scharen, obwohl man sich warm muss anlegen muss. Der OK-Präsident Stefan Imboden hat Mitte Mai schon ein bisschen wärmere Temperaturen erwartet.
8: Wir hätten die genug. Aber es ist so, das Messeerlebnis findet nicht nur draußen statt, sondern auch in der Zelt drin. Es ist auch schnell zu warm in der Zelt. Und darum das perfekte Wetter, glaube ich, ist für jeden etwas anderes, ob man jetzt einen Aussen- oder einen Innenstand hat. Für einen Besucher, das nimmt man jetzt heute auf dem Platz wahr, spielt sich keine Rolle. Man legt sich entsprechend an. Die Stimmung hier auf dem Platz ist perfekt. Ob es jetzt auch ein bisschen kälter ist als erwartet, aber wir sind alle happy.
3: Der Eintritt bei der Nidwaldner Gewerbeausstellung einheimisch kostet 20 Franken. Ein angemessener Preis, finden die Leute, die wir gefragt haben.
6: Ich finde das angebracht. Ich meine, was da als geboten wird, die ganze Organisation und der Aufwand, den die Leute hatten, also das ist wirklich gerechtfertigend.
9: Ich denke, es ist auch sehr aufwendig, das Ganze zu machen. Und weil es nur alle 7 Jahre ist, denke ich, das ist voll in Ordnung.
10: Ich finde es an der unteren Grenze. Also ich würde jetzt auch 30 Franken zahlen, kein Problem.
3: Am zweiten Tag von der Einheimischen gibt es also viele zufriedene Gesichter. Nicht nur, aber auch wegen Charlie Chaplin. Auf seinem Velo läuft inzwischen ein anderes Lied.
2: Der Peter Helfenstein hat von der Einheimischen berichtet. Zu anderen Themen. Die Gemeinde Weggis prüft verschiedene Massnahmen im Rutschgebiet Tannenbergstrasse. Wegen Hammbewegungen sind dort seit rund 2 Monaten die Tannenbergstrasse und ein Abschnitt von der Zingeli-Strasse gesperrt. Und ein Einfamilienhaus ist evakuiert. Ein neues Überwachungssystem soll es möglich machen, die Zingeli-Strasse wieder aufzutun, erklärt der Weggiser Gemeinderat Robin Küttel.
11: Wir überlegen uns in einem ersten Schritt, ein Steinschlagschutznetz oberhalb von der Tannenbergstrasse zu installieren, die dann mit Reissleinen und Erschütterungssensoren bestückt ist, um eben können auf der ganzen Länge detektieren, falls dort einzelne Steine abgehen oder bewegte Hang kommt. Bis jetzt haben wir einfach 3 GPS-Messpunkte in der Rutschfläche drin. Aber ich kann natürlich nicht über die ganze Breite detektieren, wenn da einzelne Steine sich bewegen oder ins Rollen kommen.
2: Neben diesen GPS-Messpunkten sind aktuell immer noch Leute rund um die Tour den Hang am Beobachten, sagt Robin Köttl.
11: Prioritäten vor allem die Zingeli-Strasse, dass man die wieder könnte auftun. Und mit so einem System, das eben in mehr oder weniger in Echtzeit Daten kann senden, könnte man das koppeln mit einer Lichtsignalanlage und könnte so die Strasse zumindest vorübergehend wieder öffnen.
2: Die Zingeli-Strasse ist eine schnelle Verbindung von den Leuten im Quartier ins Dorf ab und sie sind auch ein beliebter Weg für Wanderer und Velofahrer. Wenn das neue Frühwarnsystem könnte in Betrieb gehen, das können wir jetzt noch nicht sagen. Die Gemeinde Weggis rechnet insgesamt mit Kosten von über 300'000 Franken. Die Hockey-WM in der Schweiz die ist lanciert und das freut nicht nur die Fans in der Zentralschweiz, sondern auch ehemalige Hockey-Profis, zum Beispiel der frühere GVZ-Stürmer André Röteli.
12: Eine Hockey-WM ist immer speziell, alle Benennungen dürfen erleben. Und vor allem die Heim-WM ist sicher sehr speziell, vor allem für die Beteiligten, die im eigenen Land sich können zeigen und die Schweiz vertreten. Das ist auf jeden Fall so.
2: Auch der frühere GVZ-Goalie Patrick Schöpf freut sich auf ein Fest für die Hockey-Fans.
13: Das ist eine einmalige Gelegenheit, dass unsere Mannschaft so parat ist, wie sie jetzt ist. Wir sind alle noch in einem guten Alter, alle im Saft, ein tolles Aufgebot. Ich glaube, das wird ein Fest für unsere Hockey-Freunde.
2: Die Schweiz die hat zuletzt ja zweimal hintereinander WM-Silber geholt. Irgendwie hofft man jetzt auch auf Gold. Der ehemalige EVZ-Verteidiger der Dino Kessler rechnet aber nicht einfach so mit dem WM-Titel.
14: Was den Titel zu erwarten von unserer Mannschaft, das finde ich ein bisschen übertrieben. Ja, und Medaillen mitspielen, das wäre ganz bestimmt ein schöner Erfolg bei der Heimweltmeisterschaft.
2: Wir kommen zu Kurzmeldungen aus der Zentralschweiz. Die Polizei hat bei Betriebskontrollen in der Zentralschweiz 3 Leute verhaftet. Im Fokus sind zum Beispiel Baustellen, Shisha-Bars und Barbershops gewesen, schreibt die Zentralschweizer Polizeikonkordat in einer Mitteilung. Es ist unter anderem kontrolliert worden, ob die Betriebsarbeitsrechte und Tabakgesetze einhalten. Neben den 3 Verhaftungen hat es auch mehrere Anzeigen gegeben. Es geht unter anderem ums Ausländer- und das Lebensmittelgesetz. Insgesamt sind 180 Leute in den Kantonen Luzern, Zug, Schweiz und Ob- und Nidwalden kontrolliert worden. In Kriens haben gestern Mittag 8 Klimaaktivisten eine Tankstelle blockiert. Laut der Luzerner Polizei haben sie Kunden beim Tanken behindert und sie dabei gefilmt. Die Polizei hat Klimaaktivisten von den Zapfsäulen weggedreht. Ein 22-jähriger Italiener und ein 54-jähriger Deutscher sind angezeigt worden, weil sie an der Polizei nicht gefolgt haben. Im Kanton Luzern hat es in den letzten Tagen mehrere Meldungen wegen Telefonbetrug gegeben. Die Täter haben sich am Telefon als Bankmitarbeiter ausgegeben und behauptet, es gäbe verdächtige Kontobewegungen. In einem Fall haben die Betrüger Erfolg gehabt. Jemand hat auf seinem Computer eine Software für Fernwartung installiert. Und daraufhin haben die Täter mehrere Tausend Franken können abbuchen, schreibt die Luzerner Polizei. Die Polizei sagt, man soll auf keinen Fall solche Programme abladen und sofort das Telefon abhängen. Die Autobahn zwischen Küsnacht und Brunn ist nächste Woche wegen Unterhaltsarbeiten in mehreren Nächten gesperrt. Anfangs der Woche ist der Abschnitt zwischen Küsnacht und Goldau betroffen. Ab Mittwoch ist der Abschnitt zwischen Seewen und Brunnen gesperrt. Der Verkehr wird anliegen vom Abend um 10 Uhr bis morgen um 5 Uhr über die Kantonstrasse umgeleitet. Der Kanton Uri saniert ab nächster Woche die Furka-Passstrasse beim Hotel Tiefenbach. Der alte Belag wird auf einer Länge von etwa 120 Metern neu gemacht. Die Arbeiten gehen bis Ende Monat. Die Baustelle hat keinen Einfluss auf den Verkehr. Der Furka-Pass geht erst später auf. Und in der Stadt Luzern soll die neue Fachstelle für Menschen mit Behinderungen ein höheres Pensum bekommen. Die zuständige Kommission vom Stadtparlament will mit 120 statt 100 Stellenprozent starten. Die Fachstelle würde so in den nächsten 10 Jahren rund 3,6 Millionen Franken kosten. Das wären 400'000 Franken mehr als vom Stadtrat geplant. Die Aufgaben der neuen Fachstelle seien sehr anspruchsvoll, teilt die Kommission mit. Sie müsse unter anderem dafür schauen, dass Menschen mit Behinderungen im Alltag gleichberechtigt seien. Das Luzerner Stadtparlament entscheidet im Juni, ob es für die neue Fachstelle ein höheres Pensum soll geben.
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1: Roger Perret, der Brückli Freitag ist an den meisten Orten eine feuchte Angelegenheit gesehen. Begleitet uns der Regen jetzt auch zum Start in das Auffahrtswochenende?
15: Ja, das ist so. Es wird morgen weitere Regengüsse geben und auch in der Nacht, vor allem entlang von den Alpen, immer wieder nass sein. Die Schneefallgrenze so 1100 bis 1300 Meter grössenordnungsmässig. Also auf den Bergen gibt es ein bisschen Neuschnee und so Richtung Mittelland, aber in der Nacht dann nur noch einzelne Schauer möglich. Temperaturen morgen Morgen frisch, wir haben so um die 5 Grad.
1: Und dann der Tag selber?
15: Ja, der sieht morgen veränderlich aus. Es wird doch ein bisschen Sonne geben, mit Schwerpunkt Richtung Mittelland. Aber einen Regensprutz muss man auch einplanen, mit Flocken ab 1100 bis 1400 Meter. Das vor allem auch Richtung Alpen. Und Temperaturen ja, weiterhin verhalten. Sehr verhalten, etwa 11 Grad. Heute sind es nur gerade so um die 10 Grad gewesen, also wirklich frisch. Am Sonntag dann endlich ein bisschen milder. 16 bis 17 Grad, auch deutlich freundlicher, trotz Quellwolken und Wolkenfelder. Ist insgesamt recht sonnig. Dort kann man gut einmal ein bisschen rausgehen und einen Ausflug oder so machen. Ein bisschen spazieren oder was auch immer.
1: Schauen wir noch kurz auf die nächste Woche. Wie sieht dort der Stand heute aus?
15: Ja, es kommt schon eine Nebstörung am Montag. Rasch wieder dichte Wolken, auch Regengüsse. Temperaturen gehen wieder ein bisschen zurück. 14 bis 15 Grad am Dienstag. Noch recht sonnig am Vormittag. Nochmal eine schwache Störung. Dichtere Wolken, Tropfen möglich bis oben. Über 18 Grad. Auch der Mittwoch noch leicht durchzogen. Und dann aber ab dem Donnerstag. Da wird es, wie es aussieht, richtig schön und warm gegen die Pfingsten zu.
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1: Wir stecken ja voll im Wonnenmonat Mai. Momentan zeigt er sich ein bisschen von der Nasszeit, aber die ersten Badestien haben schon aufgemacht. Vielleicht haben wir daheim auch schon mal den Grill angeführt. Und jetzt kommt noch ein sportliches Highlight. Und zwar die Eishockey-WM. Ja, zugegeben, das klingt schon ein bisschen speziell, Dani König.
16: Ja gut, Fans würden sagen, Eishockey geht immer. Der Mai ist meistens ein guter Zeitpunkt, weil dann die meisten grossen internationalen Eishockey-Ligen, aber auch bei uns die Playoffs durch sind. Und heute Abend eben der Auftakt in die Eishockey-WM, die bei uns in der Schweiz ist, Zürich und Freiburg. Die Schweizer Nazi trifft heute Abend auf die USA. Und zentral übertragt das Spiel, wie alle anderen Matches auch von der Nazi an dieser WM live. Ganz ein spezieller Moment, sicher auch für unseren Morgengast, der heute das erste Spiel kommentieren darf, René Wicki von EBU. Seit vielen Jahren Sportreporter bei Zentral, ist meistens bei den Matchen vom EV Zug im Einsatz und heute gehört er eben zu unserem WM-Team. Guten Morgen, René.
17: Schönen guten Morgen.
16: Ich weiss nicht, ob du erzählt hast, wie viele Matches du schon kommentiert hast im Eishockey, aber so eine WM im eigenen Land, das ist, denke ich, schon ein anderes Kaliber, oder?
17: Ja, nein, zählt habe ich nicht, mit dem habe ich irgendwann aufgehört. Aber ja, das stimmt natürlich. Das ist auch eine Premiere für uns und natürlich absolut super, dass wir diese Matches dürfen übertragen und live vor Ort im Stadion sein. Ich muss ehrlich sagen, ich hätte sonst privat selber Billett gekauft, um zu schauen. Aber so ist es natürlich auch doppelt besser, weil die WM in der Schweiz, ja, das hat es ja schon länger nicht mehr gegeben. 2009 in Bern und Kloten. Dort bin ich aber noch als Fan mit dabei gewesen. Aber so als Reporter vor Ort, das ist schon eine Premiere, die Vorfreude steigt. Und gut, dass es heute oben endlich losgeht und so eine Startzeit könnte die Stimmung im Land natürlich schon noch ein bisschen pulverisieren.
16: Ja, das braucht es definitiv. Wie spürst du schon die Euphorie? Ist da die WM irgendwie ein Thema unter den Leuten? Was hörst du da so raus?
17: Ja klar, in meinem Bekanntenkreis wird auch eifrig diskutiert über Chancen der Schweizer und was ist und wenn und hätte und sowieso. Ich denke, Grossdenken ist angesagt oder übertrieben. Naja, das muss man dann noch schauen. Nach Silber im letzten Jahr gibt es eigentlich nur ein Ziel und das ist der WM-Titel. Ja, das ist eben Grossdenken und ehrlich gesagt, ich selber habe den Silber nicht so gerne.
16: Ja, ich würde sagen, Gold steht unseren Schweizer definitiv besser. Wie gehst du jetzt als Sportreporter an so eine riesen Kiste wie eben die WM hin? Die Vorbereitungen die laufen da sicher länger. Bist du da schon fleissig am Abend am Küchentisch am Text schreiben und Sachen vorbereiten?
17: Ja, das ist wirklich nur eine Challenge, oder? Weil man kommentiert ja schliesslich nicht jeden Tag ein Match jetzt von den USA, übrigens einen Titel verteidigen. Weil, ja, die Schweizer, die kennst, oder? Die sind aus der Meisterschaft. Aber USA, für das gibt's aber schon Hilfsmittel, oder? Vor einem Match kommst du Spielerlisten über. Zum einen sind dort Blöcke getroffen, also Block 1, 2, 3 und 4. Je nachdem, mit wie vielen das dann spielen. Und dann eine noch Nummern. Also, wenn es dann gar nicht mehr geht, kannst du dann schnell drauf schauen und siehst, dann ist von 1 bis, ja, ich weiss auch nicht, ob es bis 99 geht oder wie auch immer. Sind die Nummern dort und dann kannst du dich schon noch schnell orientieren. Also Vorbereitung ist schon so und so.
16: Wie machst du es mit den Namen? Normalerweise kennst du vor allem die paar Ausländer jetzt eben auch zum Beispiel beim EV Zug. Jetzt kommen jetzt von überall her ganze Mannschaften, wo du teilweise die Namen selten bis vielleicht auch gar nie gehört hast. Lernst du die alle auswendig, damit du weißt, wie die aussprechen oder wie machst du das?
17: Ja, das ist schon noch eine Challenge. Aber jemand, der mal ein bisschen NHL schaut, kennt man natürlich die Protagonisten, oder? Und ja, man nimmt immer von Match zu Match, oder? Für mich ist es jetzt der Amerika-Match, also gegen die USA. Und die anderen Matches, ja, die nimmt man dann einfach vorweg, oder? Das ist immer so ein bisschen. Und es ist schon das Gute. Wir können ein bisschen abwechseln. Wir haben einen grossen Reporterpool. Bei uns kommt jeder jemand einmal mal zum Zug. Und für mich ist es jetzt der USA-Match. Also kann ich mich jetzt voll auf die USA konzentrieren. Und das ist natürlich auch gerade ein bisschen ein Highlight, wenn da der Titelverteidiger jetzt da gegen die Schweiz spielt. Und das ist übrigens auch der Rematch vom letzten Finale. Mit denen haben wir noch eine Rechnung offen. Das 0-1, das liegt sicher noch ein oder andere im Magen.
16: Schauen wir ein bisschen hinter die Kulissen. Was kommst du da mit über als Reporter? Gibt es da ein genaues Briefing? Kannst du dich allenfalls auch schon in der Halle einrichten, umschauen? Was musst du da alles mitnehmen, damit du am Schluss auch dann kannst dich zu unserem Studio verbinden?
17: Ja, die Technik hat natürlich da einen riesen Fortschritt gemacht, oder? Wir haben einfach nur so ein kleines Gerätli. Das ist, irgendwie noch 30 auf 20 Zentimeter gross und das geht über die Luft. Also das heisst, wir haben eine Luftverbindung. Wir brauchen eigentlich nicht einmal mehr eine WLAN-Verbindung. Die kann man noch dazu nehmen, wenn man ganz sicher ist. Aber eigentlich funktioniert das so. Über die Luftverbindung und Kopfhörer anlegen, einwählen und gut ist, los geht's, oder? Und das ist gegenüber von früher natürlich schon ein riesen Vorteil. Wenn man früher hat man noch den Telefonhörer zum Teil in die Hand genommen und dann müssen einklemmen unter der Achse. Und hat dann irgendwann mal eine Knickstarre gehabt vom langen Einklemmen, weil wir das Hemd frei müssen haben für zum Schreiben. Aber nein, da hat die Technik schon Fortschritt gemacht. Also wir hocken dann einwählen und innerhalb von 5 Minuten ist das okay und läuft.
16: Ich stelle mir das noch speziell vor. Wir sind jetzt im Wonnemonat Mai drin, rollt so richtig Sommer. Jetzt kommt die Eishockey-WM. Du läufst allenfalls vielleicht dann am Nachmittag mit der kurzen Hose in die Halle rein, musst dort ein Jäckli anlegen. Wie ist das, wenn man eben so gefühlt im Sommer so eine Eishockey-WM hat? Kann das also die Stimmung wirklich aufkommen?
17: Ja, ich glaube schon. Ja, es ist ja immer so, dass die WM halt am Schluss von der Saison ist und meistens irgendwann dann im Mai innen stattfindet. Also die Hockey-Fans, sie sind sich das gewöhnt und die Spieler auch nach einer langen Saison da noch einmal alles können rauspressen aus dem Körper für das letzte Highlight von dieser Saison. Da sind wir uns eigentlich daran gewöhnt. Aber stimmt natürlich schon, oder? Wenn draussen die ersten Blümchen kommen, ist eigentlich weder Skifahren noch Eishockey-Saison, aber die WM, die kommt jetzt halt noch. Aber von dem her gesehen, ja, wenn man dann mal in der Halle innen ist, dann vergisst man eigentlich, weil die Temperaturen drinnen sind ja meistens etwa gleich. Also von dem her gesehen, Frühling draussen, Eishockey drinnen, passt super.
16: Und wir haben gehört, René Wicki, du sagst eben, Silber hast du nicht so gern. Das heisst, ich glaube, das Ziel, das ist klar. Heute Abend geht es los mit der Eishockey-WM in der Schweiz, im eigenen Land. Du darfst den ersten Match kommentieren. Hast du eigentlich ein Ritual, das du immer machst vor einem Spiel, wo du kommentierst, wo live mit dabei bist? Etwas, das immer gleich aussieht bei dir?
17: Ja, nein, ich schaue einfach, dass ich sicher eine Stunde vor Spielbeginn parat bin. Das heisst also, keine Hetze und keine Sachen, die unerwartet sind irgendwie so. Du schaust eben, dass die Linie klappt, dass die Verbindung mit dem Studio da ist, dass du deinen Platz hast und alles parat ist und so. Weil, ja, wenn dann musst du anfangen, hadern und Zeugen zu sagen, das ist amigs nicht so gut, oder? Meistens klappt ja das auch.
16: Dann hoffe ich, kannst du dich noch ein bisschen in Ruhe vorbereiten heute vor dem ersten Match an dieser Eishockey-WM. René Wicki, danke vielmals und ganz guten Morgen.
17: Danke dir.
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1: Das Zentralabendinfo mit diesen Schwerpunkten. Ehemalige Eishockey-Profis sehen den WM-Titel der Schweiz, also noch nicht in trockenen Tüchern. Zürcher SVP kritisiert Uni Zürich wegen politischer Einseitigkeit. Bei Betriebskontrollen in der Zentralschweiz werden 3 Leute verhaftet. Und am Schweizer Kantonalen kommt der Ingeboller Silvan Appert mit einem Berner Eidgenoss zu tun über.
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1: Am Mikrofon Andrea Weiss. Wir haben es gehört, die okay Heim-WM ist gestartet. Und die Freude die ist auch bei ehemaligen EVZ-Spielern gross. Zum Beispiel beim früheren Stürmer André Röteli.
2: Ein Hockey-WM ist immer speziell, alle benennen dürfen erleben. Und vor allem der Heim-WM ist sicher sehr speziell, vor allem für die Beteiligten, die im eigenen Land sich können zeigen und die Schweiz treten. Das ist auf jeden Fall so.
1: Auch der ehemalige EVZ-Goli, der Patrick Schöpf, freut sich auf die Heim-WM und auf ein Fest für die Hockey-Fans.
3: Das ist eine einmalige Gelegenheit, dass unsere Mannschaft so parat ist, wie sie jetzt ist. Wir sind alle noch in einem guten Alter, alle im Saft, ein tolles Aufgebot. Ich glaube, das wird ein Fest für uns okay Freunde.
1: Die Schweiz hat zweimal hintereinander zuletzt WM Silber geholt. Der ehemalige EVZ-Verteidiger Dino Kessler rechnet jetzt aber nicht einfach so mit einem WM-Titel.
4: Was ist Titel zu erwarten von unserer Mannschaft? Das finde ich ein bisschen übertrieben. Ja, und Medaillen mitspielen, das wäre ganz bestimmt ein schöner Erfolg bei der Heimweltmeisterschaft.
1: Die Schweiz startet um 20.08 Uhr in Zürich gegen die USA ins Turnier. Gleichzeitig spielt dann in Fribourg Tschechien gegen Dänemark. Die SVP vom Kanton Zürich kritisiert die Universität Zürich scharf. Die Uni sei politisch einseitig, schreibt die SVP in einer Mitteilung. Bei einer Podiumsdiskussion nächste Woche zu der Nachhaltigkeitsinitiative der SVP sei niemand von den Befürwortern eingeladen. Und es sei eine Propagandaveranstaltung. Die Uni Zürich, kurz UZH, reagiert auf Anfrage von Radio Zentral schriftlich darauf. Für Veranstaltungen bei ihnen gäbe es klare Grundsätze. Und weiter.
5: Aufgrund der öffentlichen Kritik hat die UZH die Veranstalter der Podiumsdiskussion zur Nachhaltigkeitsinitiative im UZH-Hauptgebäude heute gebeten, nochmals zu prüfen, ob diese am geplanten Anlass eingehalten werden und dies bis Montagmorgen schriftlich zu bestätigen.
1: Falls das nicht zutreffe, hat die Uni Zürich die Veranstalter aufgefordert, den Anlass anzupassen. Die Polizei hat bei Betriebskontrollen in der Zentralschweiz 3 Personen verhaftet. Im Fokus sind zum Beispiel Baustellen, Shisha-Bars und Barbershops gewesen, schreibt das Zentralschweizer Polizeikonkordat in einer Mitteilung. Es ist unter anderem kontrolliert worden, ob das Betriebs-, Arbeitsrecht und das Tabakgesetz einhalten. Neben den 3 Verhaftungen hat es auch mehrere Anzeigen gegeben. Es geht unter anderem ums Ausländer- und das Lebensmittelgesetz. Insgesamt sind 180 Personen in den Kantonen Luzern, Zug, Schweiz, Ob und Nidwalden kontrolliert worden. Die Stefa kann die Oberlandstrasse saniert werden. Der Regierungsrat hat dafür rund 3,7 Millionen Franken bewilligt. Ein 300 Meter langen Abschnitt zwischen der Kreuzung Seestrasse und dem Kreisel Gemeinshaus kommt einen neuen Belag über, der weniger laut ist. Außerdem gibt es auf der Bahnhofstrasse einen Linksabbiegerstreifen für die Busse. Während der öffentlichen Auflage hat es keine Einsprachen gegeben. Die Bauarbeiten sollen Anfang nächstes Jahr anfangen. Die Baute wird rund 10 Monate. Und die Autobahn zwischen Küsnacht und Brunnen ist die nächste Woche wegen Unterhaltsarbeiten in mehreren Nächten gesperrt. Betroffen sind einzelne Abschnitte zwischen Küsnacht und Goldau. Aber auch zwischen Zeven und Brunnen gibt es Sperrungen. Der Verkehr wird amigs vom 10 Uhr am Abend bis am Morgen um 5 Uhr über die Kantonsstrasse umgeleitet.
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6: Roger Perret, der Brückli Freitag ist an den meisten Orten eine feuchte Angelegenheit gesehen. Begleitet uns der Regen jetzt auch zum Start in das Auffahrtswochenende?
7: Ja, das ist so. Es wird morgen weitere Regengüsse geben und auch in der Nacht, vor allem entlang von den Alpen, immer wieder nass sein. Die Schneefallgrenze so 1100 bis 1300 Meter grössenordnungsmässig. Also auf den Bergen gibt es ein bisschen Neuschnee und so Richtung Mittelland, aber in der Nacht dann nur noch einzelne Schauer. Möglich Temperaturen morgen Morgen frisch. Wir haben so um die 5 Grad.
6: Und dann der Tag selber?
7: Ja, der sieht morgen veränderlich aus. Es wird doch ein bisschen Sonne geben, mit Schwerpunkt Richtung Mittelland. Aber etwa einen Regensprutz muss man auch einplanen, mit Flocken ab 11 bis 1400 Meter. Das vor allem auch Richtung Alpen. Und Temperaturen, ja, weiterhin verhalten. Sehr verhalten, etwa 11 Grad. Heute sind es nur gerade so um die 10 Grad gewesen, also wirklich frisch. Am Sonntag dann endlich ein bisschen milder. 16 bis 17 Grad, auch deutlich freundlicher, trotz Quellwolken und Wolkenfelder. Ist insgesamt recht sonnig. Dort kann man dann gut einmal ein bisschen rausgehen und einen Ausflug oder so machen. Ein bisschen spazieren oder was auch immer.
6: Schauen wir noch kurz auf die nächste Woche. Wie sieht dort der Stand heute aus?
7: Ja, es kommt schon eine Nebstörung am Montag. Rasch wieder dichte Wolken, auch Regengüsse. Die Temperaturen gehen wieder ein bisschen zurück. 14 bis 15 Grad am Dienstag. Noch recht sonnig am Vormittag. Nochmal eine schwache Störung. Dichtere Wolken, Tropfen möglich bis am Abend. Über 18 Grad. Auch der Mittwoch noch leicht durchgezogen. Und dann aber ab dem Donnerstag. Da wird es, wie es aussieht, richtig schön und warm gegen Pfingsten zu.
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8: Wir stecken ja voll im Wonnenmonat Mai. Momentan zeigt er sich ein bisschen von der Nasszeit, aber die ersten Badestien haben schon aufgemacht. Vielleicht haben wir daheim auch schon mal den Grill angeführt. Und jetzt kommt noch ein sportliches Highlight. Und zwar die Eishockey-WM. Ja, zugegeben, er tönt schon ein bisschen speziell. Dani König.
9: Ja gut, Fans würden sagen, Eishockey geht immer. Der Mai ist meistens ein guter Zeitpunkt, weil dann die meisten grossen internationalen Eishockey-Ligen, aber auch bei uns die Playoffs durch sind. Und heute Abend eben der Auftakt in die Eishockey-WM, die bei uns in der Schweiz ist, Zürich und Freiburg. Die Schweizer Nazi trifft heute Abend auf die USA. Und zentral übertreibt das Spiel, wie alle anderen Matches auch von der Nazi an dieser WM live. Ganz spezieller Moment, sicher auch für unseren Morgengast, der heute das erste Spiel kommentieren darf, René Wicki von EBU. Seit vielen Jahren Sportreporter bei Zentral, ist meistens bei den Matchen vom EV Zug im Einsatz und heuer gehört er eben zu unserem WM-Team. Guten Morgen, René.
10: Schönen guten Morgen.
9: Ich weiss nicht, ob du erzählt hast, wie viele Match du schon kommentiert hast im Eishockey, aber so eine WM im eigenen Land, das ist, denke ich, schon ein anderes Kaliber, oder?
10: Ja, nein, erzählt habe ich nicht, mit dem habe ich irgendwann aufgehört. Aber ja, das stimmt natürlich. Das ist auch eine Premiere für uns und natürlich absolut super, dass wir diese Matches dürfen übertragen und live vor Ort im Stadion sein. Ich muss ehrlich sagen, ich hätte sonst privat selber Billett gekauft, um zu schauen. Aber so ist es natürlich auch doppelt besser, weil die WM in der Schweiz, ja, das hat es ja schon länger nicht mehr gegeben. 2009 in Bern und Kloten. Dort bin ich aber noch als Fan mit dabei gewesen. Aber so als Reporter vor Ort, das ist schon eine Premiere, die Vorfreude steigt. Und gut, dass es heute so oben endlich losgeht und so ein Startsieg könnte die Stimmung im Land natürlich schon noch ein bisschen pulverisieren.
9: Ja, das braucht es definitiv. Wie spürst du schon die Euphorie? Ist da die WM irgendwie ein Thema unter den Leuten? Was hörst du da so raus?
10: Ja klar, in meinem Bekanntenkreis wird hier eifrig diskutiert über Chancen von der Schweizer und was ist und wenn und hätte und sowieso. Ich denke, Grossdenken ist angesagt oder übertrieben. Naja, das muss man dann noch schauen. Nach Silber im letzten Jahr gibt es eigentlich nur ein Ziel und das ist der WM-Titel. Ja, das ist eben Grossdenken und ehrlich gesagt, ich selber habe den Silber nicht so gerne.
9: Ja, ich würde sagen, Gold steht aus der Schweiz definitiv besser. Wie gehst du jetzt als Sportreporter an so eine riesige Kiste wie eben die WM hin? Die Vorbereitungen laufen da sicher länger. Bist du da schon fleissig am Abend am Küchentisch am Text schreiben und Sachen vorbereiten?
10: Ja, das ist wirklich nur eine Challenge, oder? Weil man kommentiert ja schliesslich nicht jeden Tag ein Match jetzt von den USA, übrigens einen Titel verteidigen. Ja, die Schweizer, die kennst du, oder? Die sind aus der Meisterschaft. Aber USA, für das gibt es aber schon Hilfsmittel, oder? Vor einem Match kommst du Spielerlisten über. Zum einen sind dort Blöcke getroffen, also Block 1, 2, 3 und 4. Je nachdem, mit wie vielen das dann spielen. Und dann eine noch Nummern. Also, wenn es dann gar nicht mehr geht, kannst du dann schnell drauf schauen und siehst, dann ist es von 1 bis, ja, ich weiß auch nicht, ob es bis 99 geht oder wie auch immer. Sind sind die Nummern dort? Und dann kannst du dich schon noch schnell orientieren. Also Vorbereitung ist schon so und so.
9: Wie machst du das mit den Namen? Normalerweise kennst du vor allem die paar Ausländer jetzt eben auch zum Beispiel beim EV Zug. Jetzt kommen jetzt von überall her ganze Mannschaften, wo du teilweise die Namen selten bis vielleicht auch gar nie gehört hast. Lernst du die alle auswendig, damit du weißt, wie die aussprechen? Oder wie machst du das?
10: Ja, das ist schon noch eine Challenge. Aber jemand, die mal ein bisschen NHL schaut, kennt man natürlich die Protagonisten, oder? Und ja, man nimmt immer von Match zu Match, oder? Für mich ist es jetzt der Amerika-Match, also gegen die USA. Und die anderen Matches, ja, die nimmt man dann einfach vorweg, oder? Das ist immer so ein bisschen. Und es ist schon das Gute. Wir können ein bisschen abwechseln. Wir haben einen grossen Reporterpool. Bei uns kommt jeder jemand mal zum Zug. Und für mich ist es jetzt der USA-Match. Also kann ich mich jetzt voll auf die USA konzentrieren. Und das ist natürlich auch gerade ein bisschen ein Highlight, wenn da der Titelverteidiger jetzt da gegen die Schweiz spielt. Und das ist übrigens auch der Rematch vom letzten Finale. Mit denen haben wir noch eine Rechnung offen. Das 0-1, das liegt sicher noch ein oder andere im Magen.
9: Schauen wir ein bisschen hinter die Kulissen. Was kommst du da mit über als Reporter? Gibt es da ein genaues Briefing? Kannst du dich allenfalls auch schon in der Halle einrichten, rumschauen? Was musst du da alles mitnehmen, damit du am Schluss auch dann kannst dich zu unserem Studio verbinden?
10: Ja, die Technik hat natürlich da einen riesen Fortschritt gemacht, oder? Wir haben einfach nur so ein kleines Gerätchen. Das ist, ja, irgendwie noch 30 auf 20 Zentimeter gross. Und das geht über die Luft. Also, das heisst, wir haben eine Luftverbindung. Wir brauchen eigentlich nicht einmal mehr eine WLAN-Verbindung. Die kann man noch dazu nehmen, wenn man ganz sicher ist. Aber eigentlich funktioniert das so. Über die Luftverbindung und Kopfhörer anlegen, einwählen und gut ist, los geht's, oder? Und das ist gegenüber von früher natürlich schon ein riesen Vorteil. Wenn man früher hat man noch den Telefonhörer zum Teil in die Hand genommen und dann müssen einklemmen unter der Achsel. Und hat dann irgendwann mal eine Knickstarre vom langen Einklemmen, weil wir das Hemd frei müssen haben zum Schreiben. Aber nein, da hat die Technik schon Fortschritt gemacht. Also wir hocken dann einwählen und innerhalb von 5 Minuten ist das okay und läuft.
9: Ich stelle mir das noch speziell vor. Wir sind jetzt im Wonnemonat Mai inne, rollen so richtig Sommer. Jetzt kommt die Eishockey-WM. Du läufst allenfalls vielleicht am Nachmittag mit der kurzen Hose in die Halle rein, musst dort ein Jäckchen anlegen. Wie ist das, wenn man eben so gefühlt im Sommer so eine Eishockey-WM hat? Kann also die Stimmung wirklich aufkommen?
10: Ja, ich glaube schon, ja. Es ist ja immer so, dass die WM halt am Schluss von der Saison ist und meistens irgendwann dann im Mai innen stattfindet. Also die Hockey-Fans, sie sind sich das gewöhnt und die Spieler auch nach einer langen Saison da noch einmal alles können, rauspressen aus dem Körper für das letzte Highlight von dieser Saison. Da sind wir uns eigentlich dran gewöhnt. Aber stimmt natürlich schon, oder? Wenn draussen die ersten Blümchen kommen, ist eigentlich weder Skifahren noch Eishockey-Saison. Aber die WM, die kommt jetzt halt noch. Aber von dem her gesehen, ja, wenn wir dann mal in der Halle innen ist, dann vergisst man eigentlich, weil die Temperaturen drinnen sind ja meistens etwa gleich. Also von dem her gesehen, Frühling draussen, Eishockey drinnen, passt super.
9: Und wir haben gehört, René Wicki, du sagst eben, Silber hast du nicht so gern. Das heisst, ich glaube, das Ziel, das ist klar. Heute Abend geht es los mit der Eishockey-WM in der Schweiz, im eigenen Land. Du darfst den ersten Match kommentieren. Hast du eigentlich ein Ritual, das du immer machst vor einem Spiel, wo du kommentierst, wo du live mit dabei bist? Etwas, das immer gleich aussieht bei dir?
10: Ja, nein, ich schaue einfach, dass ich sicher eine Stunde vor Spielbeginn parat bin. Das heisst also, keine Hetze und keine Sachen, die unerwartet sind irgendwie so. Du schaust eben, dass die Linie klappt, dass die Verbindung mit dem Studio da ist, dass du deinen Platz hast und alles parat ist und so. Weil, ja, wenn dann musst du anfangen, hadern und Zeugen zu machen, das ist amigs nicht so gut, oder? Meistens klappt ja das auch.
9: Dann hoffe ich, kannst du dich noch ein bisschen in Ruhe vorbereiten heute vor dem ersten Match an dieser Eishockey-WM. René Wicki, danke vielmals. Mal einen ganz guten Morgen.
10: Danke dir.
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